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0: Kings and Slaves mit Lose Myself.

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2: Peter, Lois & Lukes featuring Tim Collins mit Song for Camillo.

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Brunner und Brunner, das war Schenk mir diese eine Nacht. Wir schauen auf die Uhr, es ist 6.15 Uhr und das bedeutet, dass wir zum Wetter kommen. Ja, aus Salzburger Sicht durchaus erfreulich, denn der heutige Montag bringt, so versprechen uns die Meteorologen, meist freundliches, aber nicht ganz stabiles Wetter. In der Früh und am Vormittag gibt es zum Teil noch flache Nebelfelder in den Tälern entlang der Berge. Da bleiben ein paar Restwolken aus der Nacht. Dann scheint die Sonne, eher am Nachmittag die Quellwolken aufkommen und es in weiterer Folge zu kleinräumigen Schauern entlang der Tauntäler und im Lungau kommen kann. Mäßiger Nordwestwind, Höchstwerte 20 bis 24 Grad. Auch am morgigen Dienstag gibt es einen Wechsel aus Sonnenwolken. Im Tagesverlauf gibt die Schauerwahrscheinlichkeit zu. Vormittag meist heiter bis wolkig, ab dem Nachmittag werden die Quellwolken deutlich mehr und es muss vor allem im Bergland mit Regenschauern gerechnet werden. Mäßiger bis lebhafter Wind aus Nordwesten, Tiefstwerte 8 bis 12 Grad, Höchstwerte 18 bis 23 Grad. Also, wie ich finde, durchaus annehmbare Temperaturen. Bei uns geht es jetzt weiter mit dem Fashion Martel Mark Hopze und DJ Mox.

Tom Aston mit dem Titel Pflegjunge. Alle, wir schauen auf die Uhr, es ist 6.23 Uhr. Und ja, als nächstes kommen wir zu den aktuellen Seetemperaturen, die ja durchaus sehr, sehr interessant sind. Ich beginne mit den höchsten Temperaturen und die hat der Grabensee mit, ja, und ihr habt richtig gehört, 35,3 Grad. Etwas kühler sind der Matze, der Oberthomassee und der Wallersee mit jeweils 23,1 Grad, 22,6 Grad meldet der Wolfgangsee. Der Zellersee hat 22,5 Grad

Liebe mit Flugzeug im Bauch, wir schauen auf die Uhr, es ist 36 Minuten und wir machen gleich flott weiter mit dem nächsten Musiktitel, Rex Gildo und seiner Fiesta Mexicana.

Roberto Blanco mit dem Titel Ein bisschen Spaß muss sein. Wir schauen auf die Uhr, es ist 6.36 Uhr. Jetzt kommt noch Nicole mit Ich hab dich doch lieb. Und dann werden wir uns dem Sportteil widmen, denn wie schon erwähnt, es gibt einen neuen Weltmeister. Wer es ist, dazu etwas später.

0: Mit Kickhausen, mit Schatzi, schenkt mir ein Foto. Wir schauen auf die Uhr, es ist 6:43 Uhr. Das bedeutet, dass wir zum Sport kommen. Und ja, ihr könnt es euch sicher denken, es geht um das Finale der gestern zu Ende gegangenen Fußball-Weltmeisterschaft gewonnen hat. Spanien mit einem 1:0 nach Verlängerung war ein sehr, sehr spannender Krimi und mit einem letzten Endes verdienten Sieger. Auch bei den Spielerehrungen hat Spanien natürlich super abgeräumt. Besten Akteur des Turniers ging an Kapitän Rode vom englischen Club Manchester City, der nach dem 1:0 nach Verlängerung des Fußball-Europameisters gegen Argentinien einen goldenen Ball als Trophäe bekam. Der silberne Ball ging an Argentiniens Lionel Messi und der Bronze ging in dieser Wertung an Kylian Mbappé aus Frankreich. Die Spanier setzten auch den besten Torhüter des Turniers. Unai Simon von Athletic Bilbao gewann diese Wertung, denn er kassierte im ganzen Turnier nur einen einzigen Gegentreffer. Gratulation, und bei einem diesen Werten ist natürlich diese Auszeichnung absolut verdient. Wir kommen natürlich auch weiter zum nächsten Thema, nämlich zum Triathlon, und auch da gibt es zwei Top-10-Plätze bei dem Triathlon an Edmonton zu vermelden. Platz 8 ging an Jeppe Keindl aus Wörgl und Lukas Berterer aus Schwarzach wurde 9. Also alles in allem ein durchaus erfreuliches Ergebnis. Ja, und an dieser Stelle habe ich auch noch eine Information von den Vipers bekommen, die ich euch sehr gerne weitergebe, denn es kommt am kommenden Samstag und Sonntag das Finalturnier um 15 Uhr für die 95ers gegen Dark Vipers. Und um 17 Uhr gibt es dann das Spiel des THC Torpedo Donaustadt gegen den ATSR Graz. Und dann am Sonntag um 11 Uhr gibt es das Spiel um Platz 3. Und um 13 Uhr das große Finale für den Meister in der Inline-Skater-Hockey-Bundesliga. Falls wir es erfahren, ihr erfahrt es natürlich heute in einer Woche ebenfalls hier im Frühstücksradio. Das war's vom Sport. Und wir haben natürlich auch ein Lied aus dem Land des Fußballweltmeisters aus Spanien vorbereitet, und zwar Enrique Iglesias mit Rhythm Divine. Gratulation noch einmal an die Spanier zum sehr verdienten Titel. Und ja, wir können als Österreicher nicht ohne Stolz sagen, dass wir am späteren Weltmeister Spanien im 16. Finale ausgeschieden sind. Macht natürlich das Ganze wiederum um einiges besser.
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Ja, das war Roy Black mit dem Titel Holiday am Wörthersee. Und mit diesem Lied sind wir auch schon fast am Ende dieser Ausgabe des Frühstücksradios angelangt. Ab 7 Uhr geht es weiter mit der Nachrichten der BBC. Anschließend kommt die Frühschicht und wir hören uns wieder kommenden Sonntag um 11 Uhr mit der Sportschau. Eine schöne Woche, das wünscht euch euer Morgenmoderator Markus Dorn.

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0: Dos Bastardos mit Algeria.

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5: Ich finde eigentlich, wir sollten grundsätzlich die Aufnahme ein bisschen früher starten, als wir tatsächlich die Sendung starten, weil da sind manchmal solche Perlen dabei.
6: Ja, ich bin ein bisschen dehydriert.
5: Weißt du, wie man sowas nennt? Verkatert.
6: Nein. Ein Kater fühlt sich anders an und sowas habe ich sehr, sehr selten. Dann starten wir mal, oder? Hello.
5: Hello. Wir sind hier. Wie ihr vielleicht schon vermutet habt, wenn ihr öfter einschaltet, bei Good Culture, Bad Culture, mit mir, Luca und
6: Fabian.
5: Fabian, was machen wir da eigentlich für alle neuen Zuhörer und die, die eine Auffrischung brauchen?
6: Wir sind die hochnäsigste, hochschwelligste Kultur- und Musiksendung generell. Unsere Sendung funktioniert wie folgt. Wir bringen uns gegenseitig Sachen mit, wir machen uns vorab ein Thema aus. Das kann sehr abstrakt sein, aber auch sehr spezifisch sein. Luca bringt dann zu unserem Thema die Musik mit, das ist dann die Bad Culture.
5: Ey.
6: Und ich bringe dann immer die gute Kunst mit, das ist ein Werk im weitesten Sinne. Wir haben schon Literatur gehabt, wir haben schon Gemälde, Skulptur, Kunst im öffentlichen Raum.
5: Eingelegte Tiere. Nicht ausgestopft, sondern eingelegt. Finde ich gut.
6: Und von Zeit zu Zeit haben wir auch Gäste. Heute sind wir allerdings alleine.
5: Oh, by ourselves.
6: Geht das jetzt von deinem Musikcounter runter?
5: Na, das ist, entschuldige, wenn ich singe, ist das keine Musik, das zählt nicht.
6: So, was haben wir uns denn für ein Thema ausgemacht heute, Luca? Erinnerst du dich?
5: Tod. Wir haben 5 Zuhörer verloren.
6: keine Sorge,
5: wir haben,
6: oh fuck, ich habe schon wieder Nazis mitgebracht. Aber heute wird es nicht schlimm, ich versprich das.
5: Brauchen wir eine Content-Warnung für die Folge?
6: Maximal für Krieg. Aber anders.
5: Okay, aber relativ abstrakt, relativ breit, nicht so.
6: Und natürlich für Tod. Mir würde jetzt, glaube ich, nichts einfallen.
5: Was jetzt total explizit wird oder was massiv.
6: Keine expliziten Gewalt. Okay, Darstellung vielleicht schon, aber...
5: Ja, okay, nichts, was extrem tief geht, aber man sollte sich bewusst sein, dass wir natürlich über Tod und Verderben reden werden.
6: Tod und Verzweiflung verspüre ich in mir.
5: Das geht auch nicht von einem Kunstcounter, aber...
6: So, dann sind wir für heute fertig. Gut, wir sind jetzt schon gute 2 Minuten drinnen.
5: Da bist du normalerweise schon wieder fertig, oder?
6: Ich weiß nicht, was du meinst. Ich sag nur Bolero.
5: Okay, 14 Minuten 58, entschuldige.
6: Genau.
5: Oder 52, ich weiß es nicht mehr.
6: Genau. Weil ein Bekannter von uns hat uns gesagt, der beste Song, um es zu tun, wäre Bolero von Ravel. Der hat
5: die
6: ideale Länge. Man braucht die Musik dazwischen nicht wechseln und es gibt ein paar Tempowechsel in diesem Stück.
5: Haben wir zu viel gesagt?
6: Na. Wir dürfen sagen, was wir wollen.
5: True.
6: Außer Werbung. Wir machen keine Werbung.
5: Wir machen keine Werbung und wir...
6: Außer für Ravel.
5: Wie fahren wir fort?
6: Wir fangen
5: mit dem Song an, ja.
6: Okay. Ja, passt.
5: Oder mache ich was?
6: Na, bitte, mach einen Song.

0: So, was war denn das?
1: Das warst du auch, aber es war natürlich Who Knew von Pink. Haben wir damit gerechnet heute?
0: In Eigenschreibweise mit Ausrufezeichen?
1: Natürlich in Eigenschreibweise mit Ausrufezeichen.
0: Gerechnet habe ich nicht, also ich rechne nie irgendwas mit dir, weil du meistens irgendwelchen kruden Sachen aus den Untiefen
1: des Techno-Trickkisten-Sacks
0: hervorholst.
1: Meistens nicht der Techno-Trickkisten-Sack, sondern irgendein anderer Trickkisten-Sack.
0: Die Untiefen der Unmusik. So, ich habe heute mitgebracht einen Künstler. Magst du bitte das erste Bild aufmachen?
1: Warte mal. Die Datei?
0: Ja.
1: Mhm. Für alle, die nachhören oder die es jetzt auch gleich mitschauen wollen heute Abend. Wir haben das erste Bild. So. Hugo Erfurt Otto der Dix.
0: Verdammt.
1: Otto Dix geschrieben, nicht mit CKS, sondern mit D. Dora, Ida.
0: Xylophon,
1: danke. Ja, soll ich ihn beschreiben? Oder?
0: Was glaubst du denn? Ja, beschreibe mal.
1: Er trägt ein weißes T-Shirt in diesem Bild, das mehr oder weniger mit dem Hintergrund verschmilzt. Es ist eine Schwarz-Weiß-Aufnahme.
0: Ein Silber-Gelatine-Abzug.
1: Ich finde, Silber-Gelatine-Abzüge erkennt man eigentlich immer so ein bisschen, weil sie so ein wahnsinnig sattes Schwarz haben. Ja. Ich finde, jetzt nicht dieses Bild wahnsinnig, aber wahnsinnig schön, aber
0: wobei man sagen muss, das ist wahrscheinlich digital schon so oft kopiert
1: aber,
0: worden.
1: Aber Silber-Gelatine-Abzüge mag ich wahnsinnig gern, weil sie eine ganz eigene Qualität haben.
0: Da haben wir schon mal gesprochen, ja. im Museum. Ja.
1: Ja. Ich würde sagen, auf dem Bild, er könnte vom Alter her gefühlt alles sein, aber so, ich würde mal so schätzen, Ende 40, Anfang 50. Es ist von, schauen wir mal nach, 1933.
0: Gut, dann kriegst du jetzt eine Rechenaufgabe.
1: Mhm. Wann ist er geboren?
0: Der gute Herr Otto Dix ist geboren am 2. Dezember 1891 in Gera.
1: Dann war ich gar nicht schlecht. 33, Anfang 40 eigentlich, Anfang Mitte 40.
0: Ja, ich hätte ihn vielleicht da sogar noch ein bisschen auf Ende 40 geschätzt auf dem Foto.
1: Ende 40, Anfang 50 hätte ich gesagt. Es ist halt, ja, ich würde schätzen, kann man jetzt so nicht genau sagen, aber für mich schaut es aus wie so aschblondes, kurzes Haar vielleicht. Nicht jetzt extrem abstehende Ohren, aber ein bisschen vielleicht. Schaut so, nicht einmal für die damalige Zeit, nicht einmal extrem ernst in die Kamera, einfach relativ neutral.
0: Stoisch hätte ich fast gesagt.
1: Stoisch, aber neutral, nicht so.
0: Was auch sein massiver, also im Alter wird es nur massiver. Ich habe eine Dokumentation mit und über ihm gesehen. Da bildet sich sein Augenbrauenwulst noch ein bisschen mehr heraus.
1: Was sein ziemlich, Brauenbogen.
0: Ja, nein, ich würde schon fast von einem Wulst sprechen dann.
1: Ich finde schon ein bisschen, nicht jetzt extrem, als hätte er sein ganzes Leben draußen gearbeitet oder so, aber ein bisschen wettergegerbt schaut er schon aus. Mhm. Durchaus nicht unsympathisch.
0: Nein. Mhm. Also das, was ich von ihm interviewtechnisch von ihm mitgekriegt habe, das ist alles sehr, sehr...
1: Er ist ein bisschen schwieriger Charakter.
0: Ja,
1: schwierig, aber nicht verwerflich schwierig.
0: Atzig.
1: Okay, aber jetzt haben wir so lange da herumgetan, jetzt müssen wir den Zuhörern auch mal ein bisschen was erzählen, bitte.
0: Ja, du hast ja so aufgeschrien, als du den Namen gelesen hast. Was weißt du denn noch darüber? Was macht denn dieser gute Herr?
1: Trolling. Nur halt. Kannst du das bitte mal ein bisschen kontextualisieren von Anfang an?
0: So, wir haben da Otto Dix, einen sehr freigeistlichen Maler aus Deutschland. Du darfst das Bild gerne offen lassen. Mhm. Eckdaten, also eben geboren 1891 in Gera und verstorben 1969 in Singen, das ist auch in Deutschland, war ein deutscher Maler und Grafiker. Aus einer relativ unterschichtigen oder mittlere Unterschicht und untere Mittelschicht und das war das Wort, nach dem ich gesucht habe, untere Mittelschicht-Familie kommt.
1: Darf ich das drin lassen oder?
0: Ach, du darfst doch alles, mein Hase.
1: Nimm das am Norbert nicht weg. Spatzi.
0: Und seine Eltern haben ihm halt ermöglicht, eine Ausbildung zum Dekorationsmaler zu machen. Mhm. und irgendein komischer Fürst hat ihm dann ein Studium der Malerei ermöglicht. Dann ist er ein bisschen von Kunsthochschule zu Kunsthochschule gewandert, weil die Meisterschüler-Ateliers immer so so turnusmäßig vergeben wurden und immer, wenn er seins nicht mehr gehabt hat, dann hat er in das nächste Atelier umziehen müssen, an die nächste Hochschule quasi. Mhm. Er ist dann in den Ersten Weltkrieg eingezogen worden. Mhm. Und das war dann sehr, sehr, sehr prägend für sein weiteres Werk. Ja. Sehr viel Gewalt, sehr viel Antikriegsbilder. Also, mit Kriegsversehrten, mit Zivilistenangriffen, mit also auch so fröhliche Szenen, wie eine Partyszene in Berlin, und dann sieht man so draußen vor der Tür die Amputierten. Ja. Sehr, sehr harter Tobak. Ich habe halt, glaube ich, ein bisschen was Softeres mitgenommen. Mhm. Sehr versatil in seinem Stilismus.
1: Alter, du willst gerade wirklich einfach nur diese Hochschwelligkeitsanschuldigungen nur weiter aufleben lassen, ja, oder? Super, super. Also, deswegen mal immer, warum unnötig.
0: Ja, natürlich. Aber grundsätzlich ist er der neuen Sachlichkeit verschrieben. Das ist eine Kunstrichtung, die quasi dieses Abstrakte wieder ein bisschen nach Form bringen will, wieder Realität widerspiegeln will.
1: Eine Literatur zu der Zeit sehr prägend.
0: Genau, also wieder vom Expressionismus wieder ein bisschen in Richtung Formgebung. Und da ist er einer der wichtigsten Vertreter im deutschen Raum. Tatsächlich habe ich Gemälde von ihm live und in Farbe gesehen.
1: Ui.
0: In Wien im heißt es Leopold? Ja, das Leopold-Museum ist in Wien, oder?
1: Ich war noch nie, aber mir ist es.
0: Ja, die haben einmal eine große Ausstellung zur neuen Sachlichkeit gehabt und die habe ich mir angeschaut und die war grandios. Also ich kann es sehr empfehlen. Sein Stil variiert über die Jahre von einem sehr altmeisterlichen Lasurenmalerei-Stil, dann weiter zu einem à la prima, sehr abstrakt, also eher abstrakteren Stil. Das sind dann diese berühmten Partyszenen mit den Versehrten oder. Ja. Mhm. So, dann schaue ich nochmal auf meinen Schummelzettel.
1: Du weißt nicht alles auswendig.
0: Ich weiß für auswendig, aber nicht alles. Beziehungsweise würde ich sonst sicher was vergessen. Genau.
1: Außerdem sind wir beide schlecht mit Eckdaten.
0: Und genau, weil ich habe jetzt Zahlen für dich.
1: Juhu.
0: Und von 1927 bis 1933 hat der Dix eine Professur an der Kunstakademie Dresden inne gehabt. Eins der Daten sollte dir etwas sagen.
1: Nummer?
0: 1927 bis 1933.
1: Ich meine, 1933 schätze ich dann einmal, dass sie ihn ausgejagt haben.
0: Ja.
1: Wohin und in welcher Art?
0: Also er hat erst einmal seine Professur verloren. Mhm. Ist dann als entartet gegalten, beziehungsweise als...
1: Gegalten,
0: ja. Beziehungsweise...
1: Die Galle?
0: Ich bug.
1: Das ist legitim. Gegalten ist nicht legitim. Bei dem Text.
0: Beziehungsweise sind seine Bilder halt auch als Wehrkraftzersetzung eingestuft worden und haben öffentlich quasi nur noch in dieser Wanderausstellung entartete Kunst gezeigt werden dürfen.
1: Betonung auf öffentlich, wir wissen, wer diese Sachen sich alle ins Wohnzimmer gehängt hat.
0: Ja.
1: Richtig.
0: Er hat aber meines Wissens noch kein explizites Berufsverbot gekriegt.
1: Das ist spannend.
0: Weil er wahrscheinlich den Nazis einfach so wurscht war, was ziemlich wild war, weil er doch sehr in der Kunstszene sehr bekannt war, hat auch die Dresdner Sezession mitbegründet damals, war bei Mutter Ei einer sehr renommierten Galeristin in Dresden quasi Dauergast. Jedenfalls, nachdem er seine Professur verloren hat, hat er es nur ein bisschen probiert in Dresden als freischaffender Künstler und hat sie dann mit seiner Familie an den Bodensee zurückgezogen.
1: Lass mich raten, Schweizer Seite?
0: Nein.
1: Spannend.
0: Und hat dort bis quasi Kriegsende ausgeharrt und ist dann aber ganz, ganz knapp gegen Kriegsende nochmal in den Volkssturm eingezogen worden und dann in französische Kriegsgefangenschaft gekommen, wieder freikämmern und hat dann sein Leben gelebt bis 1969. Ganz, ganz grob umrissen. Ich habe da heute zwei Gemälde von ihm mitgebracht. eines davon solltest du eigentlich kennen. Da haben wir schon mal drüber gesprochen.
1: Das aber, ist immer schlecht. Das ist immer schlecht.
0: Also, als Hintergrundstory, wir haben, also unsere Sendung ist ja eine Schnapsidee.
1: Wortwörtlich.
0: Wir sind im Zug gesessen und haben gesagt, wow, ich wollte schon immer mal irgendwie einen Podcast oder was in die Richtung machen. Und Luca, ja, ich will auch mal wieder eine Sendung machen. Und dann haben wir uns zusammengesetzt und haben besprochen, was wir denn machen könnten.
1: Wir haben uns nicht zusammengesetzt und besprochen. Wir haben uns beim Hosifest antrunken auf der Terrasse von der Radiofabrik. Und dann haben wir uns erst ehrlich zusammengesetzt.
0: Nein, wir haben im Zug drüber gesprochen.
1: Wir haben im Zug drüber gesprochen, aber wir haben dann erst beim Hosifest nur mal antrunken aufleben lassen und dann erst ernsthaft zusammengesetzt.
0: Und eins von den zwei Bildern habe ich dir damals im Zug, wie wir nach St. Johann gefahren sind,
1: Pride, ja, passt,
0: gezeigt und habe dann halt so quasi erklärt, was ich dann da halt alles zum Erzählen hätte. Und dann habe ich gleich aufgehört, weil ich mir gedacht habe, das wird vielleicht nochmal ein Thema. Erinnerst du dich an welches?
1: Nein,
0: gut. Aber das kommt jetzt erst zum Schluss. Jetzt haben wir sehr viel drum herum geredet. Du darfst jetzt das erste Bild aufmachen, also der zweite Link.
1: Zweiter Link. Wir sollten eigentlich
0: Luca
1: so
0: sucht, Luca sucht.
1: Stress mich nicht! Moment, entschuldigt bitte, es ist da sehr klein bei mir. Ich kann mir zwar die Details anschauen mit so einer Lupenfunktion, aber so geil finde ich das jetzt auch wieder nicht. Also in der Größe. Gebt es einen Moment. Ich werde beim Schneiden wieder viel Spaß haben. So, jetzt habe ich es da ein bisschen größer von mir auf dem Bildschirm. Soll ich vorher einfach einmal eine kurze Bildbeschreibung machen?
0: Ich kann ganz kurz die Eckdaten nochmal reinbrüllen. Wir haben da von
1: Otto... Bürotechnik. Bürotechnik ist manchmal ein Verbrechen.
0: genau, wir haben da von Otto Dix den Triumph des Todes von 1934. Groß ist es 1,90 mal 1,89, also quasi 1,90 mal 1,90.
1: Kurze Bildbeschreibung. Wir haben Mitte oben... ein Ding, was man heute wahrscheinlich irgendwie als zombiehaftes Wesen bezeichnen würde, das wahrscheinlich den Tod darstellen soll mit einer Sense, aber nicht so als komplettes Gerippe, sondern eher so ein bisschen verwest und zersetzt mit einem roten, wallenden Umhang und einer Krone. Wir haben links daneben, so ein bisschen sozusagen in der Sense, einen Soldaten in Uniform und Helm, darunter gebückt, so ein bisschen am Boden, was ausschaut wie eine ältere Frau. Mitte unten, also vorne sozusagen, in Licht getaucht, schon fast, ein kleines blondes Baby, krabbelnd. Rechts Mitte sozusagen, auf der anderen Seite, also gegenüber dem Soldaten sozusagen, eine fast nackte blonde Frau und einen Jüngling, die da gerade ein bisschen, wie sagen wir, miteinander anbandeln.
0: Anbandeln ist ein gutes Wort.
1: Und irgendwo davor noch einen Hund und eine komisch pausbäckige Gestalt.
0: Ja, so stimmungsmäßig?
1: Verwirrend.
0: Verwirrend?
1: Naja, du musst das so überlegen. Wir haben dahinter einen Baum, was ausschaut wie eine Ruine und so eine angedeutete Bergszene. Oder stehen irgendwie auf einer Wiese, die teilweise blumig und teilweise sehr zersetzt ist und irgendein Weg sein, vielleicht irgendein Trampelpfad sein könnte schon eher. Und wir haben irgendwie verschiedenste Fokuspunkte, was das Licht angeht. Einmal auf der jungen Frau, einmal auf dem Baby, einmal haben wir da nur so was relativ Helles hinten bei den Bergen. Und dann steht da diese Figur, die eigentlich sehr zentral ist von der Platzierung her, aber nicht unbedingt als Mittelpunkt des Bildes in anderer Art und Weise dargestellt wird. Wir haben halt Tod, Verderben und das blühende Leben. Was soll ich sagen?
0: Ja, zum Tod nur mal ganz kurz. Mhm. Er ist auch als König dargestellt.
1: Ja,
0: mit Krone und Purpur und hat eine Sense in der Hand. Wobei das Interessante ist, die Sensensymbolik bei Todesfiguren ist schon sehr lang, aber ursprünglich wurde der Tod mit Wurfpfeilen dargestellt, weil er sehr selektiv quasi seine Also
1: ist die Sense dann so ein bisschen gekommen mit dieser ganzen Memento Mori? Und wo, ist die Sense so ein bisschen zeitgleich mit dem mit der Sanduhr gekommen?
0: Die Sense ist zeitgleich mit der Pest gekommen, wo quasi ganze Felder von Menschen auf einmal niedergemäht wurden.
1: Sinn, leider.
0: Ja, und darum finde ich es auch sehr spannend, wenn man sie
1: als Kriegssymbolik.
0: Romanische oder gotische Bilder anschaut, die Präpest sind quasi. Und dann sieht man dann einen Tod mit so, mal ist es etwas längerer Speer und meistens sind es aber eigentlich Wurfpfeile. So ein bisschen wie Amor des Todes. Folgentitel.
1: Das ergibt viel zu viel Sinn. Ich hasse es.
0: So, Folgentitel-Drop. Und fällt dir in der Dynamik des Bildes was auf?
1: Dynamik in welcher Hinsicht?
0: Die Bewegungen. Oder wenn du das Ganze jetzt aus Filmstil betrachten würdest, würde jetzt passieren?
1: Es ist ganz, ganz schräg, weil, was mir gerade auffällt, ich glaube, es ist irgendeine Art von Schusswaffe. Die Schusswaffe des Soldaten ist auch irgendwo zumindest in Richtung Tod gewandt. Und ich bin mir gerade nicht sicher, ob der Tod diesem Typen den Schädel abhacken will. Also hacken ist vielleicht das falsche Wort.
0: Absensen
1: will oder nicht, weil wir da perspektivisch ein bisschen schräge Sicht darauf haben. Und ich glaube, so dieser junge Typ und die halbnackte Dame sind davon sehr, sehr unbeeindruckt eigentlich. Also die würden jetzt anfangen, dass sie sich abknutschen. Die alte Frau tut gerade, weiß ich nicht was genau, das Baby krabbelt da so vor sich hin. Der Hund ist die einzige Figur außer diesem pausbäckigen kleinen Wesen, das da unten beim Hund sitzt. Das ist eigentlich die zwei, die da wirklich hinschauen. Und
0: findest du, dass der Bettler den Tod sieht? Schau mal genau hin, wo die Augen hingehen.
1: In die Richtung, aber er sieht sie nicht. Er sieht ihn nicht richtig.
0: Die Augen sind eher noch hinten verdreht, also nett drauf blickend.
1: Der Soldat und der Hund sind eigentlich die einzigen, die den Tod wirklich anschauen.
0: Bist du sicher, dass der Soldat den Tod anschaut? Oder eher dran vorbeischaut?
1: Er schaut zumindest einmal so ein bisschen in die Richtung. Er ist aber nicht wirklich beeindruckt.
0: Naja, geh mal näher ran. Geh näher ran.
1: Okay, jetzt habe ich das Gesicht gesehen, er schaut ganz eindeutig daran vorbei. Das habe ich von mir aus wirklich nicht gesehen. Er schaut ganz eindeutig daran vorbei. Irgendwo in der Mitte durch, zwischen Tod und dem Pärchen sozusagen. Und der Tod starrt sozusagen aus dem Bild raus.
0: Starrt den Betrachter an. Ist das unangenehm für dich, angestarrt zu werden von dieser Lederhaut überzogenen Skelettur?
1: Da finde ich jetzt nicht, aber ich glaube, dass es schon relativ beeindruckend sein kann, wenn dieses Bild dann 1,1x1,1 groß ist.
0: Ja. Sprich, die einzige Figur in dem ganzen Gemälde, die den Tod überhaupt bemerkt, sind wir als Betrachter und der Hund.
1: Ja.
0: Wenn du jetzt die Bewegung der Sense anschaust, wie würde die denn an Schwung machen?
1: Lass mich überlegen.

0: halt den Soldaten als erstes trifft, weil der halt quasi sowieso am Tod vorbeischaut und dann nicht beachtet, besonders halt diese patriotischen Soldaten. Und dann halt die Alte und dann halt den Rest der Gesellschaft quasi.
1: Ja, und was ich da jetzt auch nochmal sagen möchte, es ist so ein Film, das sich irgendwie durchzieht, das wir oft haben, ist, es ist in seiner Darstellung an sich sehr altbacken schon fast und sehr, sehr klassisch. Es kann genauso gut eben was sehr Patriotisches haben. Nur von der Darstellung her. Wir haben eine Berglandschaft im Hintergrund, wir haben diese sehr...
0: Schon fast so was Italienisches. So.
1: Wir haben diese sehr gewissenhaft gezeichneten Blumen und allgemein den Bewuchs da irgendwie. Aber ist es halt wieder mal nicht.
0: Insgesamt das Urteil?
1: Ich würde es gerne mal in echt sehen. Ich glaube, dass das was hermacht in echt.
0: Ja, also das ist...
1: Hast du es gesehen? War es in der Ausstellung?
0: Nein, leider nicht.
1: Schade.
0: An das andere habe ich noch nicht live gesehen. Das sind, glaube ich, beide Schade. In Dresden, wenn mich nicht alles täuscht.
1: Wir haben sie eh offen gehabt wahrscheinlich. Im Kunstmuseum Stuttgart wahrscheinlich, oder? Weil die haben sie auf einer Website eben.
0: Ja, dann würde ich die nochmal um musikalische Begleitung
1: Mama.
0: Bitten.
1: Bist du sicher?
0: Nein.
2: Melodie. Und Ruhe. Und ich gab jedem Trauerfeierlied dieselbe Chance. 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Ich gehe immer davon aus, dass das geklappt hat mit meiner Modelkarriere. Trotzdem danke für das zahlreiche Erscheinen, aber ja, nicht streiten. Etwas wartet Zeit und jeder darf sich vor dem Sarg verneigen.

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0: geschehen. Und ich gab jedem Trauerfeierlied dieselbe Chance. 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
1: Ein grandioser Werbegag.
2: Ein grandioser Werbegag. Alligator natürlich mit
1: Trauerfeierlied. Trauerfeierlied, Entschuldigung. Schön. Mhm. Abschließende Worte zu Triumph des Todes?
2: Klassisch und verwirrend.
1: Verwirrend, okay. Es ist nicht mein liebstes Bild von Dix, weil das kommt jetzt.
2: Soll ich es aufmachen, ja?
1: Warte nur ganz kurz.
2: Okay.
1: Okay, jetzt wird es ein bisschen abstrakter zum Thema Tod.
2: Okay.
1: Bisschen abstrakter. Ein sehr katholisches Prinzip, Menschen zu unterdrücken, würde ich jetzt nicht sagen, aber zu unterdrücken.
2: Ja.
1: Kennst du da sowas? Sowas Katholisches?
2: Auf was ist bezogen? Es gibt viel davon.
1: Oh, ja, stimmt.
2: Es gibt Ablasshandel, es gibt gleichzeitig Todsünden, aber andererseits sind alle Sünden gleich und gleich schlimm. Ich verstehe das Prinzip nicht ganz. Es ist ein bisschen so wie mit der Dreifaltigkeit.
1: Du hast das Dreifaltigkeit ist jetzt nicht kompliziert.
2: Naja, es ist nicht kompliziert, aber es ist ungefähr so wie mit den Todsünden. Alle Sünden sind gleich schlimm und man muss definitiv alles beichten und immer beichten, aber die Todsünden sind schlimmer.
1: Aber wir sind schon beim richtigen Wortlaut, Todsünden.
2: Mhm.
1: Wie viele davon kennst du denn?
2: 7.
1: Du kennst alle 7?
2: Nein, ich glaube nicht, dass ich alle 7 zusammenbringe.
1: Ich habe uns jetzt nur mitgebracht, die 7 Todsünden von Otto Dix.
2: Mhm.
1: Das ist 1,79 mal 1,20, also Hochformat.
2: Mhm.
1: Du darfst das genau jetzt öffnen.
2: Link 3, meine Lieben.
1: Erinnerst du dich wieder dran?
2: Von wann ist es?
1: Von 1933, also ein Jahr bevor der Triumph des Todes.
2: Habe ich nicht damals schon gesagt, es ist sehr schräg, dass es von 1933 ist? Also es ist irgendwie, es hat einen sehr seltsam modernen Touch in gewissen Sachen, finde ich.
1: Es ist ja die Epoche der Moderne.
2: Du weißt, was ich meine mit Moderne. Nicht die Moderne. Ich bin mir gerade nicht sicher, wie zur Hölle ich dieses Bild erklären soll.
1: Beschreib einfach mal die Figuren und wie sie so angeordnet sind.
2: Okay, also wir haben da ein hochformatiges Bild und im Endeffekt sind da die Figuren alle so ein bisschen auf einen Haufen geschmissen fast schon. Aber wir gehen sozusagen von den Köpfen, Gesichtern her von rechts oben nach links unten ein bisschen. Oder von links unten nach rechts oben, je nachdem wie man es anschauen will. Wir haben da ganz oben eine Figur, die sozusagen ausschaut, als würde sie in einem Babykostüm stecken, schon fast. mit einem großen, runden Kopf auf dem Kopf. Wir haben gleich darunter auch einen großen Kopf, der mit einer schwarzen Nase gen Himmel gereckt vor sich hinläuft. Oder doch halt existiert. Wir haben eine Dame mit rotbraunen Locken, die eine ihrer Brüste aus ihrem Oberteil herausgezogen hat und daran irgendwie herumdruckt oder sie halt da außerhält.
1: Melkend?
2: Fast schon, ja.
1: Mhm. Mhm.
2: Wir haben links daneben auf selber Höhe so ein etwas biestig aussehendes Wesen, das ausschaut, als hätte es so einen Perchtenkopf schon fast, aber so irgendwie
1: kennst
2: zwischen
1: du,
2: Where the Wild Things Are und Percht.
1: Na, kennst du den Gryffalo?
2: Es schaut genau aus wie der Gryffalo. Es schaut aus wie ein bisschen seltsamerer Gryffalo. Mit einem, was ist es, Dolch oder sowas in der Hand.
1: Ja.
2: Wir haben da dann was ausschaut wie der Tod, aber der Tod schaut in dem Fall wie eine Mumie mit einem Kostüm von einem Skelett an aus.
1: Also eher wie jemand, der sich als tot verkleidet hat.
2: Ja, mit einer Sense trotzdem in der Hand. Dann etwas, was ausschaut, als wäre es von The Binding of Isaac. Ein kleines, fast menschlich anmutendes Wesen mit heraustretenden Augen, geraden Augenbrauen und einem blonden Haarschopf. Aber es hat auch ein schwarzes kleines Bärtchen, das exakt auf eine Gasmaske zugeschnitten ist.
1: So ein Charlie Chaplin Bart.
2: Einen Charlie Chaplin Bart, genau, sagen wir es so einmal dabei. Und es sitzt auf dem Rücken unserer letzten Figur, einer zusammengekrümmten, fast schon am Boden kriechenden alten Frau.
1: Ja, sehr schön beschrieben. Mhm. Und wie sind die so angeordnet oder was machen die oder?
2: Die alte Frau schaut aus, als würde sie sozusagen links aus unten aus dem Bild kriechen. Ich glaube, diese kleine Charlie Chaplin-Figur hat überhaupt keine Agenda, außer dass sie da sitzt und schaut und sich irgendwie an die Brust greift. Der Tod schaut aus, als würde er mit seiner Sense rechts ein bisschen aimless aus dem Bild rausschwingen.
1: So ein bisschen tanzend, oder?
2: So ein bisschen tanzend. Es schaut fast aus, als würden sie so einen Umzug gestalten.
1: Ja, sie machen so einen
2: kleinen Karnevalumzug.
1: Ja. Mehr oder weniger.
2: Sie haben dabei keine große Freude, aber es ist ein Karneval. So kommt es mir ein bisschen vor.
1: Weil alle so ein bisschen verkleidet sind oder so abstrakte Kostüme anhaben.
2: Es ist so halb Verkleidung, halb nicht irgendwie. Mhm,
1: Ist jetzt vielleicht ein bisschen ein weiter Bogen, aber sagt dir die wilde Jagd was?
2: Irgendwas klingelt da aber nicht so richtig.
1: So dieses germanisch, keltisch, dieser Kulturraum, wo man in den Rauhnächten dann immer so Geisterumzüge irgendwie sieht und die entführen dann Kinder. Ich finde, es hat so ein bisschen was von einem Geisterumzug.
2: Ja, aber es hat ein bisschen sowas von was, es hat für mich sowas, das heißt jetzt ein bisschen blöd an, aber so ein bisschen was fast schon, denk an Loki. Es ist eine Entität, die absolut nichts Boshaftes, die schon was Boshaftes manchmal hat, aber nicht absichtlich.
1: Naja, eher so Trickster.
2: Trickster. Till Eulenspiegel.
1: Ja.
2: Es hat genau sowas. Es hat nichts Boshaftes. Sie haben halt da einfach die Aufgabe oder das Ziel, da herumzulaufen. Und es hat irgendwas Vereinnahmendes. Mhm. Nicht unbedingt Boshaftes, aber es ist halt definitiv kein gutes Zeichen.
1: So, wenn die durch dein Ort ziehen würden, würden alle schnell reinrennen und die Türen zusperren.
2: Ja, aber es würden auch alle durch die Fenster rausgucken und man würde, aber es wäre nicht so ernst, dass man den Kindern nicht nur Gruselgeschichten darüber erzählen würde.
1: Okay, ja. Das sind die sieben Figuren, die sieben Todsünden personalisieren sollen. Mhm. Fällt dir mal eine Todsünde ein oder kannst du irgendwas? Okay. Dann würde ich dich ganz kurz bitten, was mir nämlich zuerst aufgefallen ist, kannst du nochmal das vorherige Bild aufmachen?
2: Mhm, kurzen Moment. Ja.
1: Ich bin mir nicht sicher, ob das nicht das gleiche Model ist.
2: In dem Fall hat sie blondes, lockiges Haar.
1: Rotes Haar.
2: Rotblond, erdbeerblond.
1: Aber so von der Lockenfrisur her und auch das Kleid.
2: Ja, aber ich finde, sie schauen sich nicht besonders ähnlich. Ich glaube, das ist einfach, ja. Also, finde ich jetzt nicht.
1: Okay.
2: Andere Brüste vor allem, es tut mir leid.
1: Okay. Du als Brustexperte.
2: Klappe halten. Klapp deinen Text.
1: Ja, also tatsächlich finde ich, das ist eine von den interessanteren Figuren in dem Bild. Weil, schau mal das Kleid zwischen den Beinen an.
2: Ich war mir vorher nicht sicher, ob es eine Hose ist, ob es so eine Art Overall ist, so ein Jumpsuit. Aber in Wirklichkeit glaube ich, dass dieses rote Unterkleid, das ausschaut, Teil von dem ist, was eher eine Vagina darstellt.
1: Das ist tatsächlich eine abstrakte Vagina.
2: Vagina?
1: Vagina, ja. Entschuldigung. Eine Vulva.
2: Nicht vollständig, ich habe mich explizit für das Wort entschieden, aber es ist, von mir aus ist es auch eine abstrakte Vulva, der Bordteile füllen.
1: Ja gut, der Dix ist auch nur ein Mann.
2: Stimmt natürlich. Er hat dargestellt, was für ihn relevant ist.
1: Was kennst du denn noch für Todsünden?
2: Ich gehe davon aus, ich bin in den Begrifflichkeiten nicht so gut, dass dieser Kopf mit der schwarzen Nase, die sich gen Himmel reckt, wie heißt es im biblischen oder im christlichen Kontext? Er ist ein hochnäsiges Arschloch, aber mir fällt gerade die Bezeichnung ein.
1: Hochmut.
2: Vor dem Fall?
1: Ja. Eben dieses noch die Nase so weit nach oben gereckt, dass sie von der Sonne ganz verbrannt ist.
2: Nicht wirklich am Mund, sondern nur so ein...
1: Was ist dieser Mund?
2: Lass mich schauen, lass mich genau zuhören. Ein Arschloch.
1: Der Mund ist ein Arschloch.
2: Das denke ich mir manchmal auch, wenn ich wieder die Klappe nicht halten kann.
1: Also im Sinne von...
2: Er ist literally ein Anus.
1: Jemand, der einfach nur Scheiße redet.
2: Ja.
1: Ja. Und wer einmal ein Interview vom Otto Dix gehört hat, das kann ich sehr empfehlen. Das ist auch ein sehr... Oder was heißt sehr? Er ist ein vulgärer Mensch. Und es ist in Kombination mit seinem sächsischen Dialekt ist das grandios.
2: Müssen wir uns definitiv nur geben.
1: Ja, und was du vielleicht noch sehen könntest, sind die Ohren von unserem Hochmut.
2: Ein Ohr, das ist sehr groß und es kommt eine Hand heraus.
1: Richtig. So genau habe ich es mir nicht angeschaut, ich habe mir einfach gedacht, das ist verstopft.
2: Na, es kommt eine Hand heraus und ich weiß noch nicht ganz, was ich mit dieser Info anfangen soll.
1: Weiter im Text. Na, was kennt eine Hand aus dem Ohr denn für eine Symbolik haben? Weil in diesem Bild ist ja nichts zufällig.
2: Nein, natürlich ist nichts zufällig.
1: Dass sie da durch eine Wüste gehen, dass sie aus einer Ruine rauskommen. Irgendwo, habe ich gelesen, soll auch etwas auf dieser Ruine draufstehen, aber das habe ich noch nicht gefunden.
2: Ich glaube, dass da die Auflösung und die Größe uns ein bisschen... Ja, egal. Ja.
1: Eine Hand aus dem Ohr.
2: Was möchtest du noch loswerden zu diesem Bild? Oder was möchtest du mir dazu noch fragen?
1: Ja, wir müssen nur alle Sünden zuteilen. Oder soll die einfach einmal los?
2: Mach einfach.
1: Ja, gut. Ganz vorn, die alte Frau. Was könnte die sein? Das kann man erkennen. Schau, was sie in der Nicht-Stockhand hat.
2: Ihr kennt es nicht gescheit.
1: Ein Geldbeutel.
2: Gier.
1: Geiz.
2: Geiz.
1: Geiz. Beziehungsweise, ja, Gier, Geiz, Geiz. Mhm. Auf ihr reitet der Neid und falls du dieses Kind nochmal anschaust, das hat eine Maske vor seinem Gesicht, was quasi so der Neid auf eine andere Person symbolisieren sollte. Der Charlie Chaplin-Bart ist aber erst nach 1945 hinzugefügt worden. Aber Zeitgenossen sagen, ja, man hat schon sehr deutlich erkannt, auf wen es anspielen sollte. Mhm.
2: Man sieht schon sehr genau, dass es auf Adolf Hitler anspielen soll.
1: Ja. Dahinter ist, sagen wir mal, dieser Gryffalo, ist der Zorn. Das ist, glaube ich, relativ selbsterklärend.
2: Ja.
1: Dass der Zorn dich so vereinnahmt, dass du halt einfach ein Gryffalo wirst. Ja. Ich glaube nicht, dass Gryffalo damals...
2: Du bist nicht du, wenn du hungrig bist. keine Werbung.
1: Ganz hinten die Figur haben wir noch nicht gehabt. Dieses Kind im Babykostüm, wie du passenderweise gesagt hast.
2: Donald Trump?
1: Die Völlerei. Die Völlerei. Und dann bleibt uns als letztes Ding nur noch...
2: Der Tod.
1: Diese todartige Gestalt.
2: Welche haben wir nur über? Ich war da schon mal sattelfester.
1: Ja, wenn du genau hinschaust, dann siehst du, dass bei der Brust etwas fehlt.
2: Ich schätze mal, dass er kein Herz hat.
1: Richtig. Und du wirst nicht draufkommen, weil du wirst das in einem modernen Kontext nimmer damit assoziieren. Trägheit bzw. Faulheit. Also im modernen Kontext würde man Faulheit sagen, aber es ist da als Trägheit des Herzens. Quasi dieses Nichtstun.
2: Keine Anteilnahme.
1: Genau, dieses, vor allem in der politischen Situation, dieses Nichtstun. Die Trägheit des Herzens. Und sie hinterlassen quasi eine Wüste, eine Ruinen und Wüste und nichts anderes, wo sie durchzogen sind. Und das müssen wir jetzt, glaube ich, mal sacken lassen. Das heißt, ich würde jetzt nochmal einen Song bitten.

0: My Chemical Romance mit Dead.
1: Dead.
0: Sehr on the nose, aber ja.
1: Ist das ein sogenannter Dead-Joke?
0: Na, der König des Dead-Jokes, haben wir gestern festgestellt. Wir sind also Kronprinzen der Dead-Jokes, aber der Christi ist der König des Dead-Jokes.
1: Grüße gehen raus.
0: Grüße gehen raus.
1: Genau, das waren die zwei Gemälde, die ich da mitgebracht habe. Mhm. Hast du noch abschließende Worte, Fragen, Anregungen, Beschwerden?
0: Ich werde mich da auf jeden Fall nochmal ein bisschen einhängen, wo, wie er die Nazis relativ, nicht unversehrt, aber annehmbar überstanden hat.
1: Ja, da gibt es ja andere Beispiele wie an Max Beckmann, der ja tatsächlich nicht ins innere, sondern ins äußere Exil gegangen ist. Aber prinzipiell ist er halt mehr oder weniger nicht untergetaucht, aber er ist halt in seinem kleinen Häuschen am Bodensee gesessen.
0: Ich finde das schon interessant. Ich würde jetzt da nicht von einem echten Menschen, dessen Biografie ich nicht kenne, und ich weiß, dass das wahnsinnig schwierig ist, ich würde da nicht drüber urteilen. Aber ich finde es durchaus interessant, dass jemand so wahnsinnig Drittes Reich, Nazi-kritische Sachen gemacht hat und gleichzeitig halt von dem, was ich jetzt weiß, bitte nicht zu ernst nehmen, halt still in seinem Häuschen gesessen ist. Ich kann das verstehen, man hat Familie etc. Ich würde wirklich nicht drüber urteilen, aber mich würden einfach nur mehr die Hintergründe interessieren.
1: Ja, also das offensiv-kritischste, also sprich diese aufgemalte Hitler-Maske auf der Neid-Figur, das ist ja erst quasi
0: danach richtig offensichtlich worden,
1: ja. Auch wenn man gesagt hat, vorher haben wir es auch schon gut gesehen, aber das war erst danach. Mhm. Und ich habe auch gelesen, aber lass mich lügen, das sind Halb-Dinger.
0: Halb erinnerte Sachen, Achtung, Achtung, Alarm, Alarm.
1: Dann schaue ich es nochmal nach.
0: Er schaut nochmal nach.
1: Nach dem berühmten Attentat auf Adolf Hitler im Bürgerbräukeller von Gregor Elser ist er tatsächlich auch verhaftet und verhört worden von der Gestapo. Und das war dann der ausschlaggebende Punkt, wo er sich quasi dann danach an den Bodensee zurückgezogen hat und dort dann mit Privataufträgen sich über Wasser gehalten hat.
0: Verstehe.
1: Und er ist tatsächlich von der deutschen Kunstszene behütet worden. Also er hat so quasi seine Mäzene und Mäzeninnen gehabt, die da ein bisschen seine Hand über ihm nur drüber gehalten haben.
0: Verstehe. Okay. Hast du noch abschließende Worte?
1: Ich finde einfach, also das Gemälde, das ich dir jetzt gesagt habe, ist eins meiner absoluten Lieblingsgemälde überhaupt.
0: Das kann ich verstehen. Es ist richtig, richtig gut.
1: Und es ist in der Kunstsammlung Karlsruhe. Und irgendwann möchte man es unbedingt einmal in echt anschauen. Müssen wir dann live aus dem Museum aufzeichnen. Ja. Scheiße, ich habe Ansteckmikrofone.
0: Sehr gut.
1: Ja, also wo ist Karlsruhe? Deutschland.
0: Naja, ich habe in Karlsruhe gewohnt, eine kurze Zeit.
1: Was?
0: Das sagst du jedes Mal.
1: Du tust so, als hätte ich das nicht gerade erst erfahren.
0: 5-6 Stunden Zugfahrt.
1: Ja, vielleicht, wenn man mal irgendwo in die Richtung sowieso unterwegs ist. Gut, dann wünschen wir euch nur einen gutesten, bestesten Nacht- und Wochenstart.
0: Nachtstart.
1: Einen guten Nachtstart und morgen dann einen schönen Wochenstart für alle, die uns jetzt in der nicht live und nicht in Farbe, aber zu unserer Sendezeit gehört haben.
0: Und wir verabschieden uns mit einem Song.
1: Ich habe irgendwas von Mozart von dir im Kopf.
0: Na.
1: Nett.

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0: Ich begrüße Sie recht herzlich zu der Sendung Leuchtturm – Orientierung in Wissenschaft und Technik. Mein Name ist Franz Daschl. Ich habe das Programm gestaltet und dazu viel recherchiert und aufbereitet. Ich habe auch die externen Aufnahmen und Einspielungen, die Sie hören werden, gemacht und begleite Sie nun durch die Sendung. Das Thema der heutigen Sendung ist das Leben und das wissenschaftliche Werk Christian Dopplers. Christian Doppler hat nämlich im Jahr 1842 sein Hauptwerk über das farbige Licht der Doppelsterne und einige andere Gestirne des Himmels vor der Königlich-Böhmischen Gesellschaft der Wissenschaften vorgetragen und damit veröffentlicht. Heute kennen wir diesen Effekt als Doppler-Effekt. Und wir werden ihn in der Sendung ausführlich erklären und beschreiben und viele Anwendungen aufzeigen. Für mich selber ist Christian Doppler auch etwas Besonderes. Ich habe in vielen Vorlesungen, Laborübungen und Vorträgen den Doppler-Effekt erklärt und im wahrsten Sinne des Wortes anschaulich und vor allem anhörlich vermittelt. Auch der Christian-Doppler-Preis des Landes Salzburg, den ich für wissenschaftliche Leistungen in der Sparte Technik und Umwelt bekommen habe, verbindet mich mit Christian Doppler. Darum ist es mir eine große Freude, die revolutionären Erkenntnisse des Christian Doppler mit allen Zusatzinformationen und Hintergründen hier aufzuzeigen. Die Erkenntnisse des Christian Doppler haben sicherlich unser Weltbild entscheidend verändert. Unsere Sicht auf das Weltall, bei dem wir plötzlich durch die entsprechenden Möglichkeiten mit Hilfe des Doppler-Effekts, dessen Ausdehnungen, also das Wegbewegen der Sterne, erkannten und damit sogar die Geschwindigkeiten, mit denen sich die Sterne von uns fortbewegen, abschätzen und berechnen konnten, gestattet uns, ein neues Weltbild hier aufzubauen. Doppler-Effekt, das hört sich im ersten Moment etwas theoretisch und eher langweilig an, aber wenn man sieht, welche Anwendungen darauf basieren, wird es vielleicht schon viel interessanter. Lassen Sie sich also überraschen.
1: Ja, in der Sendung werden auch noch Originalzitate aus Christian Dopplers wissenschaftlichen Arbeiten und aus Büchern über Christian Doppler, wie das zum Beispiel von Clemens Hutter verfasste und im Pustet Verlag erschienene Buch mit dem Titel Christian Doppler, der für die Menschheit bedeutendste Salzburger. Auch in den Salzburg-Porträts aus der Schriftenreihe des Landesbüros über Leben und Werk von Christian Doppler findet man interessante Informationen. Besonders interessant in der Sendung werden sicherlich die Ausschnitte aus den Vorträgen, die im Rahmen eines dreitägigen Doppler-Symposiums gehalten wurden. Dabei haben zahlreiche Wissenschaftlerinnen und Wissenschaftler über Geschichte, Anwendung und vor allem über aktuelle Forschungen im Rahmen des Doppler-Effekts gesprochen. Zur musikalischen Umrahmung möchte ich Ihnen einen anderen berühmten, wahrscheinlich sicher noch sehr viel berühmteren Salzburger vorstellen, nämlich den Wolfgang Amadeus Mozart, der sicherlich dazu auch gut passt. Und zwar beginnen wir mit der Jupiter-Symphonie.

0: So, nun nach dieser sphärischen Einstimmung komme ich auf das Leben des Christian Doppler zu sprechen. Wer war dieser Christian Doppler? Christian Doppler wurde 1803 als Sohn einer Steinmetzfamilie in Salzburg geboren. Da er aufgrund seiner schwachen körperlichen Konstitution für den Steinmetzberuf weniger geeignet war und sich sehr für Naturwissenschaft interessierte, besuchte er allerdings erst mit 18 Jahren am Polytechnischen Institut Wien Mathematik, Physik und Philosophie Vorlesungen. Mit 21 Jahren entschloss er sich dann, in Salzburg privat die Matura bzw. das Gymnasium nachzuholen. Und er schaffte es aufgrund seines Alters und seiner Reife, dass er alle Prüfungen innerhalb von 4,5 Jahren anstatt der vorgeschriebenen 8 Jahre absolvierte. 1829 kehrte Doppler dann nach Wien zurück, wo er 4 Jahre als Assistent für höhere Mathematik am Wiener Polytechnischen Institut arbeitete. Zu diesem Zeitpunkt veröffentlichte er bereits seine ersten wissenschaftlichen Arbeiten. Nach Ablauf seiner Anstellung als Assistent folgte eine Zeit der erfolglosen Stellensuche. Und Doppler fasste bereits ernsthaft ins Auge, nach Amerika auszuwandern, als er dann 1835 eine Anstellung als Mathematikprofessor an der Realschule in Prag und 2 Jahre später dann eine Professur am Technischen Institut in Prag erhielt. 1840 wurde er dann außerordentliches Mitglied der Königlich-Böhmischen Gesellschaft der Wissenschaften. Das war durchaus eine renommierte, angesehene Wissenschaftsgesellschaft. In dieser Zeit als Professor publizierte er in Prag über 50 wissenschaftliche Arbeiten über Physik, Mathematik und Astronomie. Sein berühmtestes Werk mit dem Titel »Über das farbige Licht der Doppelsterne« ist 1842 in den Abhandlungen der Königlich-Böhmischen Gesellschaft der Wissenschaften erschienen und hat letztendlich seinen Namen weltweit bekannt gemacht. Durch diesen Doppler-Effekt, wie wir es heute nennen. Christoph Hendrik Diederik Ballot konnte den Doppler-Effekt, der vorher nur theoretisch vorausgesagt wurde, 1845, also 3 Jahre später, akustisch nachweisen. Doppler wies darauf hin, dass dieses Prinzip, demzufolge die Frequenz beeinflusst wird, wenn man Quelle und Beobachter sich relativ zueinander bewegen, sowohl in der Akustik als auch in der Optik Gültigkeit hätte. Davon werden wir natürlich noch genaueres hören. Noch etwas zur Geschichte und zu seinem Leben. 1848 zog er dann mit seiner Familie nach Wien und wurde 1850 vom Kaiser Franz Josef zum Direktor des Physikalischen Instituts der Universität Wien berufen. Er war damit der erste Professor für Experimentalphysik in Wien. Der Familienmensch Doppler wurde stets von seiner hochintelligenten Frau unterstützt. 1853 starb Doppler in Venedig, in dessen mildes Klima er 1852 wegen seines Lungenleidens ausgewichen war. Er starb an den Folgen einer Staublungenerkrankung. Und jetzt möchte ich Ihnen direkt ein Zitat von Doppler aus seiner Arbeit vorspielen, damit Sie wissen, wie er diesen Doppler-Effekt interpretiert und was das für ihn bedeutet hat. Es ist direkt ein Zitat aus seiner Arbeit, die ja weltberühmt wurde.
1: Seine Arbeit im Paragraph 2 beschreibt er Folgendes. In der Tat scheint nichts begreiflicher, als dass der Weg und die Zwischenzeit zweier aufeinanderfolgender Wellenschläge für einen Beobachter sich verkürzen muss, wenn der Beobachter der ankommenden Welle entgegeneilt und verlängern, wenn er ihr enteilt. Und dass auch gleichzeitig im ersteren Falle die Intensität des Wellenschlages größer wird, im zweiten Falle dagegen notwendigerweise sich vermindern muss. Bei einer Bewegung der Wellenquelle selbst findet natürlich eine ähnliche Veränderung in demselben Sinne statt. hat doch auch der gemeinen Erfahrung zufolge ein auch nur etwas tiefgehenderes Schiff, welches den andringenden Wellen gerade entgegensteuert, in derselben Zeit eine größere Anzahl und viel heftigere Wellenschläge zu erleiden wie eines, das ruhet oder gar sich in Richtung der Wellen mit ihnen fortbewegt. Was aber von den Wasserwellen gilt, warum dürfte dies nicht auch mit den nötigen Modifikationen von Luft- und Ätherwellen angenommen werden? Mir scheint, als ob sich dagegen etwas Erhebliches kaum vorbringen lassen dürfte.
0: Ja, das war das Originalzitat aus seiner berühmten Arbeit, mit der er erstmals diesen Doppler-Effekt beschrieben hat. Und Sie haben ja schon gehört, der Doppler-Effekt gilt für alle Art von Wellen, wie wir auch in den Beispielen dann im Laufe der Sendung noch hören werden, und zwar für sowohl für Wasserwellen, für Schallwellen und natürlich auch für Lichtwellen. Aber, und das ist wirklich auch erstaunlich, auch gilt natürlich auch für die ganz neu entdeckten Gravitationswellen. Dazu aber auch etwas später noch ein Bericht. Sie hören wieder Musik, und zwar das Divertimento von Mozart in D-Dur.

nach dem Mozart, wieder zurück zum Doppler-Effekt. Sie haben ja vorher diese Erklärung gehört. Übrigens, hier ist die Sendung Leuchtturm, Orientierung in Wissenschaft und Technik. Und heute mit dem Thema Doppler und der Doppler-Effekt. Zur Erklärung dieses Effektes stellte eben Doppler dieses Gedankenexperiment mit der Laufzeit von Wasserwellen auf. Ein Verdienst von Doppler ist aber auch die Erkenntnis, dass die Endlichkeit der Lichtgeschwindigkeit auch eine Änderung der Wellenlänge des von bewegten Quellen eintreffenden Lichtes bewirken muss. Das ist wirklich direkt ein Zitat aus der Dopplerarbeit. Die Endlichkeit der Lichtausbreitung war bereits 180 Jahre zuvor von Olaf Römer gedeutet worden. Römer interessierte sich für die Eignung der Jupitermonde als Zeitgebung zur Lösung des Längengradproblems. Die Verfinsterung der Jupitermonde waren also mit einer bestimmten Frequenz gegeben und bekannt. Und die hat er eben als Zeitgeber verwendet. Durch die Anwendung der damals bekannten physikalischen Gesetze konnte Olaf Römer dann die Jo-Finsternis für den 9. November 1676 vorhersagen. Auch wenn Römer tatsächlich an der Frequenzänderung der Jo-Finsternis interessiert war, er interpretierte diese 10 Minuten, die die Verzögerung eben ergab, dass das Licht eine entsprechend längere Wegstrecke benötigt. Für die Schallwellen hat dann Christoph Ballot im Jahre 1845 den Doppler-Effekt nachgewiesen. Und zwar, er postierte dazu mehrere Trompeter sowohl auf einem fahrenden Eisenbahnzug als auch neben der Bahnstrecke. Im Vorbeifahren sollte jeweils einer von ihnen ein G spielen und die anderen die gehörte Tonhöhe bestimmen. Es ergab sich eine Verschiebung um einen Halbton, genau entsprechend der Geschwindigkeit von 70 Stundenkilometer, die damals die Eisenbahn bereits fuhr.

Hier ist die Sendung Leuchtturm, Orientierung in Wissenschaft und Technik und heute mit dem Thema Doppler und der Doppler-Effekt. So, damit sind wir schon in der ganz aktuellen Anwendung, im Thema auch Anwendungen in der Musik. Wir werden noch deren mehrere hören. Aber vielleicht noch eine weitere Bestätigung dieses Doppler-Effektes, die eben Christian Doppler beschrieben hat, 1842. 20 Jahre später fand dann William Huygens die vorhergesagte spektroskopische Dopplerverschiebung in Licht von Sternen heraus. Er hatte den Sirius eben genau untersucht und hat festgestellt, da das hier durch die Spektroskopie dann möglich war von der Technik her, Spektroskopie heißt, die Lichtquelle aufzuteilen in die einzelnen Farben und zu sehen, wo Farben vorkommen oder wo auch keine Farben vorkommen. Es gibt eben bestimmte Elemente, die senden nur bestimmte Farben aus. Das Natrium, klassischerweise die gelbe Farbe. Und es gibt bestimmte Elemente, die absorbieren, also die schlucken Farben. Und damit kann man zum Beispiel aus dem Sonnenlicht eben auch erkennen, welche Elemente in unserer Atmosphäre sind oder auch in der Sonnenkorona vorhanden sind. Und dieser William Huygens hat eben dann durch diesen Doppler-Effekt erkannt, dass sich der Sirius stetig von uns weg bewegt. Er hat auch die Geschwindigkeit dazu messen können. Ein weiteres Jahrhundert später wurde dann durch Radarmessungen zwischen Erde und Venus die Genauigkeit der astronomischen Einheit, also ein Maßsystem der Länge, sehr, sehr stark verbessert, von einem Faktor 10 hoch minus 4, das ist also 1 dividiert durch 10.000, zunächst auf einen Faktor 10 hoch minus 6, das bedeutet 1 dividiert durch 1.000.000, und schließlich dann in den weiteren Jahren noch bis auf diesen Faktor 10 hoch minus 8, also eine Genauigkeit auf 1 dividiert durch 100 Millionen, also auf 8 Dezimalstellen dann ganz genau, konnte diese Einheit der Länge, diese astronomische Einheit festgestellt werden. Nun wieder ein Musikstück und dann geht es wieder weiter mit unserem Doppler-Effekt.

0: So, und jetzt zurück wieder als Einstimmung eben mit Mozart zu physikalischen Erklärungen.
1: Bevor wir den Doppler-Effekt genauer behandeln, hier noch einige wenige Grundlagen, damit wir den Doppler-Effekt auch verstehen können. Da gibt es erst einmal den Begriff der Geschwindigkeit. Geschwindigkeit ist uns ja bekannt beim Auto, die Stundenkilometer, was ja eigentlich falsch ist. Es müsste eigentlich heißen Kilometer pro Stunde. Oder in einer anderen Einheit auch Meter pro Sekunde. Die Schallgeschwindigkeit, vielleicht erinnern Sie sich noch, ist 340 Meter pro Sekunde. Und damit kann man ganz leicht die Entfernung eines Blitzes bestimmen. Wenn nämlich 3 Sekunden vergangen sind, dann sind 340 mal 3 ist circa 1000, das bedeutet 1 Kilometer. Nach einer Sekunde, 2 Sekunden sind es 2 Kilometer und so weiter. Die Umrechnung von Meter pro Sekunde in Stundenkilometer erfolgt einfach mit dem Faktor 3,6. Also wenn ich von 10 Metern pro Sekunde ausgehe, sind das 36 Stundenkilometer. Umgekehrt von Stundenkilometer in Meter pro Sekunde wird durch 3,6 dividiert. Licht wiederum breitet sich mit 300.000 Kilometern pro Sekunde aus, also 300 Millionen Meter pro Sekunde. Und das entspricht etwa 1 Milliarde Kilometer pro Stunde. Wenn wir also in den Beschreibungen in der Astronomie über Lichtjahre etwas hören, dann können Sie sich vorstellen, ist das eine sehr, sehr große Entfernung. Für uns Menschen fast nicht mehr vorstellbar.
0: Und da ist mir gerade aufgefallen, habe ich vorher einen Fehler gemacht. Es ist, das Licht bewegt sich ja mit 330 Meter. Der Schall bewegt sich ja mit 330 Metern pro Sekunde durch die Luft. Das heißt, es bedeutet beim Blitz nach 3 Sekunden, also 330 mal 3, ist ungefähr 1 Kilometer vergangen. Nach 6 Sekunden hat man dann 2 Kilometer und so weiter und so fort. Aber schauen wir uns noch einmal diese Lichtgeschwindigkeit.

Wirklichkeit an, und zwar auch die Dimensionen, um die es sich hier handelt. Das Licht liegt ja in der Sekunde rund 300.000 Kilometer zurück. Das bedeutet, das ist pro Sekunde der mehr als siebenfache Erdumfang. Also das Licht kann in einer Sekunde die Erde siebenmal umrunden. Deshalb braucht es auch für die rund 384.000 Kilometer vom Mond zur Erde circa 1,3 Sekunden vom Mond zur Erde. Und für die 150 Millionen Kilometer von der Sonne braucht es bereits 8 Minuten. Ich möchte Ihnen das etwas erklären, um hier die Dimensionen auch klar zu machen. Wenn dieses Licht eben von der Sonne her diese 8 Minuten braucht, dann braucht es beim äußersten Planeten bereits 4,1 Stunden. Der von uns nächste Fixstern, eben der Sirius, den ich schon erwähnt habe, ist rund 8,6 Lichtjahre entfernt. Also das Licht braucht zum Sirius 8,6 Lichtjahre. Und vom Polarstern trennen uns dann ganze 433 Lichtjahre. Der Andromeda-Nebel, also eines der fernsten Objekte, die regelmäßig mit bloßem Auge sichtbar sind, ist sogar 2,5 Millionen Lichtjahre entfernt. Sie können daraus sehen, dass wir eigentlich, wenn wir den Nachthimmel betrachten oder das Weltall, immer in die Vergangenheit schauen. Selbst eben bei diesem weitest entfernten Andromeda-Nebel, den wir sehen, 2,5 Millionen Lichtjahre. Und daraus folgt, dass wir Planeten und Fixsterne nicht in Echtzeit sehen, sondern immer so, wie sie vor diesen Lichtminuten, Lichtjahren oder Millionen von Lichtjahren ausgesehen haben. Das ist auch ein guter Hinweis oft für die Forschung, um hier festzustellen, wie sich auch das Planetensystem, das Weltall in Zukunft entwickeln wird und natürlich, wo sich das Weltall entwickelt hat. So, nun wieder etwas Musik, wieder von Wolfgang Amadeus Mozart.

0: Nun wollen wir uns anschauen, welche Erfindungen, welche Umsetzungen dieses Christian-Doppler-Effektes es überhaupt gibt. Heutzutage findet man den Doppler-Effekt überall. Testet man neue Autoflugzeugmodelle im Windkanal, wird die Geschwindigkeit der über die Objekte strömenden Luft mit der sogenannten Laser-Doppler-Anemometrie gemessen, einem optischen Verfahren, bei dem der Doppler-Effekt vom reflektierten Laserlicht ausgenutzt wird. Mit dieser Methode misst man auch die Geschwindigkeit von Kerosintropfen in Einspritzpumpen und benutzt sie überall dort, wo es darum geht, Bewegung von strömenden Gasen oder Flüssigkeiten berührungslos zu überwachen. Bei Satelliten, die zur Landvermessung eingesetzt werden, hilft der Doppler-Effekt genauso wie bei der Positionsbestimmung, beim Design von Lautsprechern oder bei der Untersuchung von Computerfestplatten. Denn auch hier kommen Geschwindigkeiten und genaue Positionen vor, die analysiert werden müssen. Zur Analyse der Flugzeugkomponenten und überall sonst, wo Schwingungen von Bauteilen verstanden werden müssen, setzt man das sogenannte Laser-Doppler-Fibrometer ein.
1: Sie haben sicher schon vom Einsatz der Doppler-Sonographie in der Medizin gehört. Ich selber hatte vor einigen Jahren eine Untersuchung am Herz und konnte diese Sonographie dann selber miterleben und mit bestaunen.
0: Ein Arzt hat mir genau gezeigt, wie diese Doppler-Effekte hier am Bildschirm dargestellt werden. Die Doppler-Effekte, die ich zuerst nur theoretisch kannte, sah ich dann direkt an meinem eigenen Körper, wo man eben genau sehen konnte, wie das Blut eben in den Adern fließt, mit welcher Geschwindigkeit, ob es hier Verengungen gibt, ob das das Herz ist, die Gefäße oder sonstiges. Es lässt sich mit dieser Doppler-Sonographie sehr, sehr viel feststellen und das ist wirklich ein großer Segen für die Menschheit. Und dieser Doppler-Effekt ist lange angefeindet worden, auch in der wissenschaftlichen Community hat man das oft eher belacht oder als falsch abgetan. Aber es hat sich immer mehr, eigentlich schon nach 3 Jahren, der Effekt herausgestellt und wurde eben experimentell bewiesen. Und heute ist ohne Doppler-Effekt eigentlich ein Leben fast nicht mehr vorstellbar. Denken Sie auch an die ganze Kommunikation, an GPS, an die Informationsübertragung und so weiter und natürlich auch im astronomischen Bereich, wo eben das eingesetzt wird. Zur Medizin habe ich hier einen Beitrag, den ich hier vorspiele, der ebenfalls von dem Professor Igelseder am Doppler-Symposium vorgestellt wurde. Ich spiele Ihnen das kurz ein.
2: Sie können letztlich gibt es praktisch kaum ein medizinisches Fachgebiet, wo Sie sonografische Methoden nicht einsetzen. Die meisten davon benutzen auch Doppler-Sonographie, immer dann, wenn Sie Blutfluss messen müssen. Sie brauchen es in der Diagnostik, Sie brauchen es in der Verlaufskontrolle, Sie können es in der präventiven Medizin verwenden, in der Früherkennung verwenden. Es ist einfach durchzuführen, es ist relativ kostengünstig, es ist risikolos für die Patientinnen und Patienten. Sie haben immer die Möglichkeit der Mobilität, das heißt, Sie können zu den Patientinnen und Patienten gehen, die müssen nicht unbedingt zu Ihnen kommen. Sie haben keine Strahlenbelastung und letztlich hat das dazu geführt, dass der Ultraschall heutzutage die am häufigsten verwendete bildgebende Diagnostik in der gesamten Medizin ist und letztlich für viele Fächer auch nicht wegzudenken ist. Der einzige Nachteil ist, es ist eine untersucherabhängige Methode, das heißt, der Befund ist immer nicht nur so gut wie das Gerät, sondern der Befund ist auch so gut wie die Untersucherin oder der Untersucher. Das heißt, sie haben eine höhere Subjektivität als in anderen Verfahren.
0: Das war jetzt der Bericht über den Einsatz des Doppler-Effektes in der Medizin. Es gibt aber, wie ich schon erwähnt habe, noch viele, viele andere Ansatzbereiche. Ein klassischer Einsatzbereich, dem Sie wahrscheinlich überall in unserer Umgebung begegnen werden, ist auch der Bewegungsmelder. Auch hier wird durch Sendung eines entsprechenden Photons, sei es das eines Lichts oder eines Lasers, die Registrierung des zurückgeworfenen Photons wird eben hier festgestellt, wo sich das Objekt befindet und ob es in Bewegung ist. Genauso, und das ist vielleicht manchen von Ihnen auch bekannt, natürlich im Radar, wo ebenfalls eine Quelle, das gibt es auch mit Laser oder eben mit anderen Frequenzen, die mit elektromagnetischen Schwingungen, die hier abgeschickt werden und von dem Objekt, sprich vom Auto, das sich bewegt, zurückgeworfen werden. Und damit verändert sich die Frequenz und aus dieser Frequenzänderung kann man ebenfalls dann die Geschwindigkeit bestimmen. Dann gibt es noch das Wetterradar. Das ist meistens aufgebaut auf der Messung von Geschwindigkeiten von atmosphärischen Teilchen. Das sogenannte LIDAR heißt es auch, das Light Detection and Ranging Instrument. Mit dem kann genau ebenfalls wieder durch einen Lichtstrahl, durch einen Laserstrahl und dessen Reflexion gemessen werden, wie schnell sich und wohin sich Teilchen in der Atmosphäre bewegen. Damit sind natürlich auch wesentlich bessere Wettervorhersagen möglich. Dann gibt es einen interessanten Bereich, den Doppler-Effekt schon vor Millionen von Jahren entdeckt haben. Und zwar, das sind die Fledermäuse. Und bei den Fledermäusen ist es so, dass die entsprechend dem Doppler-Effekt kurze Ultraschallrufe aussenden, die aber für den Menschen nicht hörbar sind. Und das Echo der Rufe zeigt den Fledermäusen an, sowohl wo sich das Insekt befindet, aber auch eben durch den leicht unterschiedlichen Ton, auch in welche Richtung es sich bewegt. Und so schafft es die Fledermaus bereits seit 50 Millionen Jahren erfolgreich mittels Doppler-Effekt zu überleben. Eine ganz wichtiger Einsatzgebiet des Doppler-Effektes ist natürlich auch die Astronomie. Und da horchen wir uns jetzt an einen Beitrag eines Kollegen, der die entsprechenden astronomischen Untersuchungen gemacht hat und das eben dann vorstellt.
3: Was können wir eigentlich von astronomischen Objekten überhaupt messen? Wir sind ja als Astrophysikerinnen, Astrophysiker in einer sehr unglücklichen Lage. Denn wir sind ja nur passive Beobachter. Was können wir also messen? Wir können messen einerseits die Intensität des Lichtes und andererseits eben Dopplerverschiebungen von Spektrallinien. And that's it. Das heißt, wir müssen aus diesen beiden Informationen sozusagen alles andere herausbekommen, was zum Beispiel einen Stern auszeichnet, wie groß ist dieser Stern, was ist die Masse des Sternes, wie alt ist dieser Stern, woraus besteht dieser Stern und so weiter und so fort. Also Sie sehen, das ist quasi die große Kunst der Astrophysik. Ja, also können wir irgendwie Informationen auch über das Innere der Sterne gewinnen? Und hier gibt es eben dieses furchtbar erscheinende Wort Asteroseismologie. Asteroseismologie, was heißt das? Sie kennen alle Seismologie von der Erde, das heißt, aufgrund der Ausbreitung von Wellen kann ich Informationen bekommen über das Innere der Erde. Und so ähnlich ist es auch bei den Sternen. Wir können natürlich jetzt keine Sternbeben verursachen, aber das ist kein Problem, das machen die Sterne eh selber. Es gibt ja genug Turbulenz und so weiter, die dazu führt. Das heißt, wir können also Sterne quasi als ein Musikinstrument, wenn Sie so wollen, betrachten. Und Sie wissen, ganz wichtig bei einem Musikinstrument, es sei denn, Sie verwenden eine E-Gitarre, ist ein Resonanzkörper. Ja, und Sterne sind so etwas wie schwingende Resonanzkörper. Und die effektive Temperatur eines Sternes lässt sich relativ einfach bestimmen. Eigentlich können Sie das mit freiem Auge machen, also brauchen Sie sich nämlich nur die Farbe eines Sternes anzusehen. Ja, die Farbe eines Sternes ist ja ein Maß für die Temperatur. Rote Sterne sind kühler als blaue Sterne.
0: Sie haben es eben gehört vom Kollegen, der eben die Astroseismologie hier vertritt, dass eben durch das Licht der Sterne auch die Temperatur der Sterne geregelt sein kann. Hier irrte leider Doppler etwas, da Doppler davon ausgegangen ist, dass wir die Sterne, die wir sehen und die in anderen Farben leuchten, dass wir daraus auf die Geschwindigkeit schließen können. Das ist so direkt nicht möglich, weil die Unterschiede in der Farbe, in der Frequenz eben nur ganz gering sind und die erst eben, wie gesagt, etliche Jahre nach Doppler dann mit den entsprechenden Geräten, mit dieser Spektroskopie festgestellt werden konnten.

gehen wir nun auch noch ein auf den Salzburg-Bezug von Christian Doppler. Wir haben ja schon gehört, er ist aufgewachsen in Salzburg. Wie schaut es aber heute aus? Ich hatte am Vormittag ein Gespräch mit Clemens Hutter, der eben ein Buch herausgebracht hat über Christian Doppler im Verlag Pustet, wie das ich schon erwähnt habe, wo eben Christian Doppler als den für die Menschheit bedeutendsten Salzburger bezeichnet. Leider gibt es in Salzburg nur sehr wenig Anhaltspunkte auf Christian Doppler und viele Leute wissen auch noch sehr wenig darüber, obwohl, wie wir gehört haben, ja die Auswirkungen des Einsatzes des Doppler-Effektes sehr, sehr groß sind. In Salzburg vergibt die Salzburger Landesregierung, wie ich ja auch schon erwähnt habe, seit 1972 eben diesen Christian-Doppler-Preis. Es gibt Christian-Doppler-Labors und diese Christian-Doppler-Forschungsgesellschaft, die Christian-Doppler-Labors ausstattet und verwaltet, die ist Träger dieser Labors, die an österreichischen Hochschulinstituten zur Förderung anwendungsorientierter Grundlagenforschung gegründet wurden. In Salzburg gibt es auch noch das Christian-Doppler-Gymnasium und vor dem Gymnasium einen Christian-Doppler-Brunnen, wer den einmal gesehen hat, mit den klassischen Insignien dieser Wellen, dieser angedeuteten Wellen und das Ganze in Stein. Die Landesnervenklinik wurde in Christian-Doppler-Klinik umbenannt. Im Haus der Natur gibt es eine umfangreiche Sammlung, eine umfangreiche Christian-Doppler-Schau. Und natürlich, es gibt auch den Dopplersteig, der zwar mit unserem Christian Doppler nichts zu tun hat, dieser Dopplersteig am Untersberg, der aber von seinem Neffen hier gemacht und betreut wurde. Es gibt auch noch, vielleicht von Salzburg aus auch zu sehen, einen Asteroiden, der nach Christian Doppler benannt wurde. Ja, nachdem die Zeit schon fortgeschritten ist, bedanke ich mich recht herzlich bei Ihnen. Herzlichen Dank auch gilt allen den Mitwirkenden zur Sendung, sowohl den Vortragenden, die sich bereit erklärt haben, dass ihre Ausführungen hier ausgestrahlt werden dürfen, den vielen Personen, die in Diskussionen über dieses Thema Informationen und Anregungen geliefert haben und last not least wieder meiner Frau Elke, die im Vorfeld der Sendung meine oft zu wissenschaftlichen Formulierungen aufgezeigt und damit zur Verständlichkeit hoffentlich einen wesentlichen Beitrag geliefert hat. Mein Name ist Franz Daschl. Ich hoffe, dass Sie bei der nächsten Sendung Leuchtturm wieder zuhören. Erreichen können Sie mich auch unter blog.radiofabrik.at/leuchtturm. Dort können Sie Sendungsdetails nachlesen und oder nachhören und mir vielleicht auch einen Kommentar dazu schicken. Auf Wiederhören und bis zum nächsten Mal der Sendung.

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3: 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Und genau so ist es auch.
4: Und genau so ist es auch. Danke, Oskar Haag, der Bur weiß, von was er redet. Ne? Hallo, lieber Alex. Der üblicherweise hier links neben mir befestigte Christopher Schmal, genannter Hase, ist polterabendbedingt nicht anwesend und ihn vertritt heute auf vortreffliche Weise mein lieber, fast gleichaltriger Freund, Alex Habitzreuter.
5: Ich finde es ja spannend. Hallo überhaupt, ja, raus in den Äther oder wie man das nennt. Ja, wunderschön. Tag und ich freue mich total, dass ich heute hier sitzen darf und nachdem wir das jetzt mit einem Studiosessel geklärt haben, ja, dass ich da auch nicht runterfalle, genau, und ein bisschen blöd tue, so. Ja, ich bin da, ich freue mich da sein zu dürfen, lieber Norbert.
4: Ja, lieber Alex, also da, hier bei der Senderei Artarium das etwas andere Kunstbiotop und wir haben zuerst geklärt, wir sind genau 3 Wochen auseinander. Du bist 3 Wochen älter als ich.
5: Ja, du bist der Jüngere von uns.
4: Ich bin der Jüngere. Muss jetzt irgendwas machen?
5: Nein, ich kann in Zukunft die Junior zu
4: sagen. Ja, okay, gut. Und ich darf jetzt zu dir Alter sagen?
5: Fix nicht.
4: Ja, okay, na gut. Weil ich habe mir gedacht, ich tue in die Signation hinein basteln eine Nummer, die uns beiden begegnet ist. Mhm. Und wir haben ja beide relativ früh in unserer Wertung auch schon so mit Platten auflegen und Musik machen mit Leid und viel Leid zum Tun gehabt. Ne? Ja. Und Lola von den Kinks ist mir unlängst einmal eingefallen bei Unterkommen, bei so Diskussionen über Transphobie und wir müssen das geordnet kriegen. Und dann denkt man, na Alter, der Ray Davies hat irgendwie Mitte der 60er Jahre eine Nummer rausgekaut, die einfach einen Zustand beschreibt, so wie es sein soll.
5: Punkt.
4: Genau.
5: Bin ich genau bei dir.
4: Bist genau da.
5: Ja. Bin ich genau bei dir, ja.
4: Und ich kann mich erinnern, so wie ich so in dem Alter war, weiß nicht, so um 15, 16, da haben wir bei einem Kölner Lehrling oder was, der hat Gastro irgendwas gelernt und bei dem sind wir immer gern abgehängt, ganz lang, Open End, weil der hat immer so gute Spirituosen aus seiner Firma irgendwie mitgebracht. Ja. Und dort haben wir das immer gehört, auf. Und ich hätte damals niemand sagen können, du interessierst mich, ein anderer Typ oder so irgendwas, oder wem erzählen können, dass ich jetzt eigentlich den Typen viel interessanter finde als das Mädel oder so. Aber bei Lola, und das war ja auch so eine Zeit in den 70er Jahren, androgyne Zeit, Glamrock-Zeit und so weiter, es hat sich einfach so angefühlt, als käme das jetzt alles ganz von selber in Ordnung. Es spielt überhaupt keine Rolle, wen du liebst, wie du auftrittst, ob du changed oder ob du dich mehr als für das hältst und so benimmst. Und das ist alles quasi ein Sackel voller verschiedener Möglichkeiten. Es hat sich wirklich so angefühlt, das ist jetzt bald erledigt.
5: Ja, war ein Gefühl. War ein bisschen Rückschluss.
4: Wer ist schuld? Der Bruno Kreisky, der Willy Brandt?
5: Wie auch immer so.
4: Okay, gut.
5: Es war einfach damals so, ja, weil ich bin extrem auf Marc Bohlen gestanden. Es gab noch andere Menschen, wo die Musik gut gefunden haben, ja, aber wo nicht so hinter Trag geschaut haben. Und ich habe mir gedacht, ja, boah, der ist einfach nur lässig, hat mir extrem gut gefallen, ja. Und das war für mich klar, dass es ganz einfach, ja, das Leben ist total, ja, unterschiedlich, verschieden und bunt.
4: Ja.
5: Ja. lass sie leben, lass einfach die Menschen so sein, wie sie wollen. Ja. Und da bin ich vollkommen bei dir. Ja, es war natürlich die Zeit von Bowie, es war die Zeit von Mark Bolan, es war die Zeit von Brian Ferry etc. etc. etc. Sucht das bitte aus. Ja, ja, und man hat schon gedacht, ja, okay, man kann sich freier bewegen im Raum.
4: Mhm. Und es hat dann also Orte gegeben, wo es möglicher war. Ich kann mich erinnern, ich bin damals ins alte Mark gegangen, da habe ich mit dem Ruppi Madreiter neulich eine Sendung drüber gemacht, über unsere Erinnerungen. Das war da, also damals am Salzach-Quai, da bei der Markuskirche, daher der Name, und damals von einer durchaus nicht unprogressiven Partie namens Katholische Arbeiterjugend betrieben. Der Fischinger Hans und der Bernhard Jenny waren dort tätig als quasi Betreuer. Und da gab es immer am Wochenende, Freitag, Samstag, so Jugenddisco. Die haben eine unglaublich professionelle Anlage gehabt und eine Lichtanlage. Also die war Stand Nobel Disco oder Profi-Disco. Und da haben halt die etwas älteren Jungs, meistens auch ein paar Mädels, vollkommen ausgehängte Musik gespielt. Prog-Rock und jede neue Platten von Zappa und dann irgendwie so öderne Progressive-Geschichten. Und dort haben wir einen Wettbewerb gehabt, uns spontan zu der Musik zu bewegen, voreinander mit Typen, mit Dirndln auf Abstand, mit Nebel, mit Stroboskop und so weiter. Und das war irgendwie, hat auch dazu beigetragen, nicht nur ich schaue mir es von weit weg an und ich sehe, dass sich das in England oder dort und da so entwickelt, sondern ich kann da auch hineinsteigen und mich ausprobieren und mich ausüben und da etwas lernen.
5: Das ist ja spannend. Ich bin jetzt in Salzburg sozialisiert worden. Ich komme ja ursprünglich aus dem Deutschen.
4: Wirklich?
5: Und, nö, hört man auch kaum.
4: Na gell? Eben, jetzt so, wo du das sagst.
5: Ja. Aber spannend ist, dass du gesagt hast, dass ganz einfach die katholische Aktion war.
4: Ja. Katholische Arbeiterjugend.
5: Katholische Arbeiterjugend, aber auch, ja, gerade die Katholer haben auch bei uns ums Eck, ja, so die erste Discos gemacht.
4: Ja, ja, ja.
5: Ja, wo man denkt, na, damals haben wir noch gar nichts dabei gedenkt.
4: Natürlich.
5: Ja, es war natürlich cool,
4: das
5: man
4: hat da Hiefahrer
5: kennen. Ja, ja, man hat da Hiefahrer kennen, aber das war ganz einfach, ja, von der katholischen Kirche, ja, von den Menschen, die dort gearbeitet haben, organisiert. Und natürlich ist damals auch die wildeste Musik gespielt worden. Ja, ja, es wurde tanzt, ja, und es war immer so und zwei, drei Stunden und es war cool.
4: Es wurde auf eine Art und Weise getanzt, wie es nicht hergebracht und üblich ist. Diese Gesellschaftstänze, diese Mann-Frau-Paar-Tänze. Ich habe dort gelernt, einen spontanen Ausdruckstanz zur jeweils vorliegenden Musik im Augenkontakt mit meinen Tanzpartnern und Tanzpartnerinnen. Zwei Jahre später oder drei Jahre später bin ich in Marokko auf eine Berber-Hochzeit eingeladen worden. Und spätabends bin ich dann als Ehrengast eingeladen worden, mit den Scheichs zu tanzen. Wenn ich diese Erfahrung nicht gehabt hätte. Also ich bin dann aufgestanden und habe denen was vorgehupft. Auf einem Bein, wie Ian Anderson, mit ein bisschen Luftgitarre, Headbangen und so weiter. Zur gerade vorliegenden Musik, die waren begeistert. Die haben geglaubt, in Österreich tanzt man so. Habe ich gedacht, in dem Glauben lasse ich gern. Ja, ja, das passt, ja. Aber stell dir jetzt vor, was ich für eine innere Kernschmelze gehabt hätte als traditionell hergekommener Walzertänzer. Und da steht jetzt der bärtige Scheich vom Berberstamm vor mir und will mit mir tanzen. Da hätte ich in die Scheiße gegriffen.
5: Wahrscheinlich. Ja, ja. Wahrscheinlich. Hättest du wahrscheinlich aber auch übertaucht irgendwie.
4: ich womöglich schon. Gut, du, wollen wir das noch ein bisschen vertiefen mit dem, was hinter diesen verschiedenen diversen Möglichkeiten des Selbstausdrucks und der Erforschung auch noch so steckt, nach einer Nummer, die ich gefunden habe, wegen des Wortspiels, ist von Red Hot Chili Peppers, Meet Me at the Corner.
5: Okay, tun wir.
4: Komm. Weil du ja der Corner, der Alexis Corner bist.
5: Schon ein bisschen.
4: Ja, okay. Bis gleich.

0: Ja, liebster Alex, weil wir jetzt gerade über Poesie auf den Punkt gesprochen haben, ich habe diese Nummer, ist eine sehr unterschätzte Red Hot Chili Peppers Nummer, die mir erst vor kurzem zu Bewusstsein gedrungen ist. Und da gibt es einen der wunderschönsten Ausdrücke für Verliebtsein: I'm messed up on you. Mhm. Das finde ich total klasse. Und es endet ja, also es reflektiert da eine Beziehung, die nicht mehr besteht, und es endet damit: I thank you for everywhere that we've been. Mhm. Ich mag das, weil das ist eigentlich, also das zeigt oder stellt dar, dass da wer durch diese ganzen Prozesse von Beziehung und Ausprobieren und Scheitern und Verkraften und wieder neu anfangen, mit sich selber klarkommen, durchgegangen ist, kann das jetzt so glaubhaft vermitteln. Jetzt haben wir zuerst draußen schon uns ein bisschen eingequatscht und unterhalten über das Jutz Corner, das du ja seit 1999, glaube
1: ich. Ja, ich war beim ersten Team dabei,
0: ja?
1: Ich war, ja, seit 1999.
0: Begleitest und du hast
1: ja, das ja, dann immer mehr. Ich war im ersten Team,
0: Leitung
1: bin geblieben. Na, Leitung habe ich übernommen, ja, quasi dann mit Corona, weil die damalige Leitung, der Armit, über gemeint hat, er will noch was Neues ausprobieren. Mhm. Ich glaube, es war einfach ein wenig zu viel Stress. Ja, was natürlich auch eine stetige Auseinandersetzung ist mit jungen Leuten. Man muss extrem präsent sein. Mhm. Ja, da kannst du nicht ein bisschen, ja, du fährst nicht in die Dosenfabrik, ja, und schaust die Maschinen ein, produzierst am Tag 10.000 Erbsendosen.
0: Ja. Aber ich meine,
1: geht nicht.
0: Ja. Zwischen 1999 und jetzt, gestern in Pension.
1: Ja.
0: Jetzt hörst du dann auf.
1: Ich bin jetzt quasi gestern am Samstag, habe ich meinen letzten Arbeitstag gehabt.
0: Ja, das ist ja richtig auf den Punkt.
1: Ja, jetzt feiere ich noch ein bisschen Urlaub, ja, und Stunde ab. Ja, und offiziell bin ich dann mit 1. September in der
0: Fernsaison. Jetzt habe ich eine Frage, weil der Klaus Säufer Wassertal von der Robertus Buchhandlung, der hat das ja vor einem halben Jahr gehabt. Und den hat man dann doch öfter noch in der Buchhandlung angetroffen. Könnte das bei dir auch vorkommen?
1: Das wird passieren,
0: ja.
1: Weil das ist ganz einfach erklärt. Ja, wir haben ja unter anderem eine Radlwerkstatt. Okay, gibt niemand, wo das weiterführen kann. Und so bin ich ganz einfach bei Bedarf auf Abruf da, wenn ich nicht gerade irgendwo mit dem Motorrad oder schon irgendwo unterwegs bin, bin ich gerne bereit, ja, so eine Funktion inne zu haben. Ja, aber ich habe damals gesagt, und da war ich noch vor Weihnachten in Chur, da war so die Frage, ja, ob ich vielleicht noch geringfügig was mache. Mhm. Und es hat noch so gekreist in meinen Synapsen. Und dann war ich noch auf Chur und lag dann so in diesem Pool, ja, und habe so Wassergymnastik für mich gemacht. Also die Zehen tauchen auch, die Zehen gehen und. Ja, und da war man es dann plötzlich.
0: Zehenbuddhismus quasi.
1: Ja, klar, so, ja, toll, so, ja. Ja. Und da musst du wirklich dann in ein Eck zurückziehen, dass nicht plötzlich jemand nebendran sitzt. Hallo! Ja, genau. Ja. Nein, es ist halt Kur.
0: Okay. Und, ja. Und zu welchem?
1: Und da ist mir es dann wirklich auch gekommen, dass ich gesagt habe: Nö, es ist ein ganz neues Team. Das neue Team wird Dinge tun, machen, ja, wo ich nicht mehr mit federführend dabei bin. Die werden Dinge machen, wo ich vielleicht denke, okay, hätte ich so nicht gemacht. Mhm. Und schon mal da haben wir gedacht, da muss ich mich rausnehmen, ja, dass ich da nicht irgendwie so als graue Eminenz im Hintergrund sitze. Aber wisst ihr eh.
0: Elder Statesman.
1: Ja, so Elder
0: Statesman. Oder so, ja. Wie heißt der bei Herr der Ringe?
1: Gandalf. Der Kreise.
0: Ja, genau.
1: Na, und das war dann immer so die fixe Entscheidung. Und
0: das junge Team sagt dann: Boah, der Gandalf, der Scheiße.
1: Genau, ja, genau. Und das war dann ganz einfach klar, dass ich das nicht mehr mache.
0: Ja.
1: Ja, aber nachdem ich ja damals das Jutz dann quasi als Leitung, ja, Knallfall während Corona übernommen habe, ja, ich ja dann die ganze Administration und alles, was da so anfällt in einem Haus, weil wir ja relativ gar nichts ausgesourcet haben, ja, außer das Lohnbüro.
0: Ja. Na, das habe ich jetzt so gespielt. Ja. das mit der Verpflichtung nicht, aber das mit der Freiwilligkeit, das mit der Spontanität, das mit dem aus dir heraus,
1: das schon. Das natürlich, ja.
0: Okay,
1: es ist ja so, ja, ich will ja ganz einfach noch ein, zwei Projekte beenden, die ich eben wegen dieser Übernahme nicht habe beenden können. Mhm. Ja, ebenso Herzenssachen wie Proberaum, Tonstudio, was noch nicht ganz fertig ist, so. Was ist einfach liegen geblieben? Und da habe ich gesagt, pass auf, das biete ich euch an. Ja, das würde ich gern noch fertig machen, beenden.
0: Okay, ja, ja. Genau. Das wirst du dann weiter begleiten halt.
1: Ja, aber auch nur so weit, ja,
0: bis es auf quasi einem entsprechenden Stand ist.
1: Die Hardware steht, ja, und das auch alles funktioniert.
0: Ich habe das ja heute so lustig gefunden. Du hast ja noch nicht einmal einen neuen iKey für die Radiofabrik, obwohl du da seit Jahrhunderten Sendungen machst, weil du hast, ich war da immer neidig um das tolle Studio im Corner, das tolle Studio. Und dann jetzt endlich einmal danke. Ja. Ein kleiner Nachteil ist auch damit verbunden, dass du es gar nicht mitkriegst, dass wir ein neues Schlüsselsystem haben.
1: Das habe ich schon am Rand mitgekriegt.
0: Am Rand kriegt man viel mit.
1: Ja, aber es war auch aus der Not heraus. Dass ich eben nicht mehr habe live senden können. Und ich habe das immer total geliebt, ja, hier rauszufahren, ja, meine CDs oder meinen USB-Stick oder sonst irgendwas dabei zu haben, mit einer zu pflanzen und so rudimentäre Informationen über das habe, was ich denn gerne verkünden möchte, dem hörenden Publikum. Ja, das war dann so die Veranstaltungsdaten und schon habe ich nie gewusst, von was ich schwätze.
0: Sag ich mal, jetzt ganz was anderes zum Publikum im Jutz-Corner. Habt ihr Albaner auch als Gäste, Albanerinnen?
1: Im Moment nicht.
0: Im Moment nicht.
1: Im Moment haben wir Leute aus Bosnien, aus der Türkei, Syrien, Somalia. Ja, das ist im Moment so unsere Ecke, wo wir Besucherinnen haben. Ja, türkische Leute natürlich.
0: Ich habe jetzt nämlich einen Burm aus dem Kosovo kennengelernt und bin draufgekommen,

0: eine wunderbare Assoziationskette, die wir da jetzt geknüpft haben. Also, wir haben jetzt beide viel zum Tun mit Heranwachsenden aus unterschiedlichen Kulturkreisen. Ja? Mhm. Mit Kids, die zum Teil auch aus Gebieten kommen, so wie Kosovo, Albanien, mhm. ja, wo es korrupt zugeht oft oder wo es Gewalt gibt oder aus regelrechten Kriegsgebieten, mhm. aktuell Syrien, vor einer halben Generation Bosnien zum Beispiel, mhm. oder Tschetschenien, oder Kurden, ja, die so fast überall verfolgt werden und mhm. weiß nicht, 15 Millionen Kurden haben keinen eigenen Staat oder so. Mhm. Ja. Was macht das mit denen, wenn die jetzt bei uns aufwachsen, in ein Jugendzentrum gehen, die haben doch entweder ihre eigenen Kriegstraumatisierungen drauf oder die von ihrer Familie mit. Wie erlebst du die?
1: Das ist genau der Punkt. Damals, wo wir begonnen haben mit unserem Jugendzentrum, musst du dir vorstellen, da war ganz einfach, durch die Bank weg war das junge Leid aus Ex-Jugoslawien, kann man ja so sagen, immer noch. Genau. Und mir war vollkommen klar, nachdem ich dann auch eine Zeit dort war, weil Jugendzentrum war für mich ein Experiment. Ich bin damals über den Spielbus und Kinderbetreuung und Krabbelstube und die Ausbildung zur Tagesmutter, ja, habe ich auch mal gemacht, ja, übers Hilfswerk damals, war ganz spannend. War
0: die
1: ganz
0: Tagesmutter spannend. Mit Bart.
1: Ja, genau so war das damals, ja, also ganz bunt und Schlängel-Schlängel irgendwie.

0: wie dahin meandert. Und dann habe ich eben Spielbus gemacht damals bei den Kinderfreunden. Und da gab es damals den Erich Bürstel. Ja, das war quasi so mein Chef damals. Und da habe ich noch mit dem Baldassar Göritzer zusammengearbeitet.
1: Ja, in der alten AG gearbeitet.
0: Ja, und dann eben auch bei den Kinderfreunden.
1: Campingplatz Eigengrund.
0: Und der Erich war eben damals im Vorstand, ja, des jung gegründeten Vereins. Und nachdem ich ganz einfach auch ja relativ gute handwerkliche Skills drauf habe, habe sie mir eben damals gefragt, ob das nicht interessant wäre für mich. Mhm. Und dann habe ich gedacht, Jugendzentrum habe ich noch nie so gemacht, ja, mache.
1: Interessant.
0: Mache einfach, ja. Und dann habe ich damals eben auch ja, die Planung, ja, wie soll die Räumlichkeit ausschauen, etc., die Bar, die Disco, den Stage-Bereich, ja, mhm, den Proberaum, wo damals noch gar nicht so im Plan war, haben wir dann entwickelt. Und dann waren wir fertig und dann hatten wir eben diese ersten Jugendlichen bei uns im Haus und doch auch mehrheitlich mit migrantischem Background. Und
1: das war, glaube ich, die Zeit Ende 90er, ja, wo sehr viel aus dem
0: Bosnien
1: gekommen sind.
0: Da sind eben die Leute damals abgehauen, ja, aus dem Krieg, ja, weil sie ganz einfach gesagt haben, da kann ich mein Kind nicht großziehen. So, jetzt hast du dann aber ja natürlich auch junge Menschen vor dir stehen, die eben Eltern haben, ja, die Kriegserfahrung haben, die Trauma das mit sich rumtragen. Und wir wissen beide, wie das ist, ja, wenn du ganz einfach Person gehabt hast, die im Krieg war, wie das weitergegeben wird. Ja,
1: erstaunlich.
0: Das ist verblüffend. Und so habe ich jetzt ganz einfach ganz viele junge Menschen auch vor mir stehen gehabt, ja, die auch von diesem Krieg natürlich massiv geprägt waren.
1: Aber denen das oft gar nicht bewusst ist.
0: Naja, sie sind junge Leute, ja,
1: und genau,
0: darüber zu reflektieren, ja, folgt erst, ja, wenn dann im Gespräch warst und dann hast du dann einfach auch mitgekriegt, ja, mein Papa, der geht jetzt in Therapie, weil, etc. Ja. Da haben sie dann ganz einfach angefangen, sich damit auseinanderzusetzen. Aber sie haben das nicht zu ihrem gemacht. Mhm. Ja, aber du, also ich als Mensch einfach gespürt habe, da steckt viel mehr hinter dran. Über Verhaltensweise, über Äußerung, Aggressivität, wie auch immer. Ja, ja, und da war ich damals, glaube ich, dann auch der richtige Ansprechpartner.
1: Ja. Und ich glaube, und jetzt ist bei mir so ein Moment, darum geht's, das ist es. Ich glaube, ich weiß aus eigener Erfahrung, warum du da geeignet bist. Weil du hast jetzt ein bisschen deine Vorgeschichte skizziert, du bist kein Psychotherapeut, du hast nicht Pädagogik studiert und so weiter. Aber ich kann mich erinnern, dass man vor einiger Zeit, wo ich so mit der Traumatherapie angefangen habe und angefangen habe, mich aus meinen Mehrgenerationen, Familien, Befrachtungen heraus zu leben und zu arbeiten, da sind wir mal nach Dienstschluss im Corner gesessen und haben uns einfach unterhalten, haben so Lebensgeschichten austauscht. Und du, es passiert in solchen Momenten was, wenn es gut ist, nämlich wenn das Gegenüber urteils- und absichtsfrei sich dir einfach mit einem offenen, neugierigen Mitgefühl zuwendet. Das erzeugt eine Koregulation im gesamten neuronalen und biophysischen System des Gegenübers. Ja? Und genau so einen Moment habe ich mit dir erlebt. Ja? Und das kannst du nicht irgendwo festmachen, so, das hat jetzt genau das gemacht und das habe ich jetzt am Konto und kann ich mal beim Bankomaten ziehen, sondern das ist was, was mich verändert hat. Ja, das merke ich dann vielleicht, was kaufe ich mir heute für Bücher. Ja, oder ich habe eine neue Wohnung gefunden. Und genauso habe ich das früher in der anderen Rolle mit Jugendlichen erlebt. Da haben wir angehabt im Jugend, es war ab 99, ja, in Mariazell, ein kroatischer Bub, da sind irgendwie die Serben eingerieden und die haben alles anzünden und alle erschossen beim Jugoslawienkrieg. Und die sind mit der Lehrerin am Waldrand geflüchtet und er liegt neben seinem besten Freund dort am Waldrand und die reden miteinander und dann schaut er, was ist dort, dann dreht er sich um, sein Freund keinen Kopf mehr. Und der Moment, wo ich ihm so zugehört habe, dass er mir das erzählen hat können, hat total viel verändert.
0: Von jetzt auf nachher, das ist ganz
1: einfach. Genau, genau.
0: So wie du es jetzt geschildert hast mit einem jungen Mann, habe ich auch einen jungen Mann gehabt aus Afghanistan, schwer traumatisiert, ja, ganz einfach von seinem ganzen Habitus, hast du ganz einfach gemerkt, hey, da hockt's, da läuft das nicht so rund, und er hat mir eben auch die Geschichte erzählt, dass neben ihm, ja, sie sind gesprungen, sie sind gerannt, ja, und hat einen Rumsack gemacht, und da war sein Bruder nicht mehr da, auf der Straße, ja, aber weißt du, ich glaube, wenn du als in dem Moment als Zuhörer, als Zuhörerin solche Offenheit erlebst von einem jungen Mensch, ist das ja auch extreme Wertschätzung, die du erfährst.
1: Wow, ja,
0: ja, genau. Und ich glaube,
1: das danke, ist ganz... Danke, dass du mir so vertraust.
0: Ja,
1: ich respektiere
0: genau,
1: dich. Und Respekt und Vertrauen.
0: Und so, das waren so die Momente für mich auch, ja, in der Arbeit, wo ich mir dann so auch klar war, bin, ja, okay, das ist jetzt kein Job. Ja, das ist jetzt nicht irgendwas, wie es früher halt immer war. Ich gehe irgendwo hin, bin ein, zwei, drei Jahre da, baue einen Laden auf und es flutscht und es läuft und ich stelle mich einer neuen Herausforderung, wie auch immer. Und das waren so diese Triggerpunkte, ja, in meinem Berufsleben, wo ich dann, glaube ich, auch letztendlich, ja, 27 Jahre lang, ja, letztendlich dieses Tun hat machen lassen, tun lassen, sein lassen. Diese Offenheit und diese Wertschätzung auch, was dir als Person einfach auch herübergebracht wird, was dir zugetraut wird auch. Verträgst du das überhaupt, ja, dir das anzuhören? Wie reagierst du drauf?
1: Ja? Und das macht was mit denen. Und das ist ja auch klasse, dann zum Schauen, wie die als Einzelne und als Gruppen ein neues Selbstbewusstsein entwickeln.
0: Toll.

0: So. Ja, du hast das live gesehen, das geil, ist ja beneidenswert.
1: Nein, ich habe das gerade eben gesagt, ja, es war damals eben, ich glaube, das FS1-Fest war es, ja. Da habe ich es eben ESRAB eingeladen gehabt, ja, und letztendlich, ja, waren da 30 Menschen vor der Bühne gestanden, das war total für die Musikerinnen eher doch, können wir denken, enttäuschend, aber die haben das mit so Bravour über die Bühne gebracht, ja, weil wir, ja, haben, ja, glaube ich, 300 Leute hinter drei
0: Sets. Deswegen bist jetzt auf das eingestiegen, ja, weil da eben das Gefühl vorher rüberkommt. Bevor wir jetzt uns mit der allgemeine Menschlichkeit des barmherzigen Samariters in Kriegssituationen von euch verabschieden, wollte ich eins noch fragen, nämlich, ihr habt euch ja über die Jahre so ein bisschen spezialisiert, kann man sagen, als, also das Thema Queerness, Jugendliche, die außerhalb einer heteronormativ vorgegebenen Erwartungssexualität sie ausprobieren wollen, beziehungsweise sich selbst finden, ihre Identitäten, ihre Orientierungen, und das scheint ja bei euch in einer Art und Weise zu funktionieren. Also Jugendliche, die da unterwegs sind, finden bei euch einen sicheren Ort vor. Und zwar nicht am Bunker, wo dann alles zu ist, und auch nicht irgend so ein verquastes, theoretisches, ja, ja, super, irgendwas nur im Kopf, sondern die erleben das. Wie funktioniert das? Wie ist das da dazu gekommen, dass das so ist?
1: Das ist spannend. Ich schaue jetzt auf die Uhr. Wir haben jetzt noch genau 12 Minuten Zeit, mehr oder weniger.
0: Na?
1: Auch nicht mehr.
0: Ja. Fünf
1: Minuten.
0: Halt dich ran.
1: Oh, bitte, soll ich schneller schwätzen? Das kriege ich gar nicht hin. Es ist so.
0: Fangst einfach an.
1: Es ist ganz einfach. Ja. Ich war schon immer der Meinung, ja, lass Menschen leben, lass Menschen sein, wie sie sind. Ja. Das ist ganz einfach. Ich bin total liberal erzogen worden. Mein Herzensmensch, ja, ist schwul. Wir haben unsere Jugend miteinander verbracht. Ich bin hetero, er war schwul. Das war total lässig. Und diese Geschichte habe ich einfach mitgenommen in meine Arbeit. Ich habe schon immer im Haus gesagt, ja, wenn eben so schwul als Schimpfwort benutzt wurde, hey, Alter, sag lieber Arschloch, ja, da kann ich mir nicht anfangen, aber schwul ist nicht okay, weil.
0: Das ist kein Schimpfwort.
1: Und bin ins Gespräch gegangen. Und dann war eben 2017, 2018, wir waren auf der Suche nach einer neuen Mitarbeiterin, ja, und wir hatten dann eine Bewerbung vor uns liegen, okay? Und augenscheinlich dachte ich mir, diese Person möchte ich gerne fürs Jugendzentrum haben. Die wanderte zwar immer dann wieder im Stapel so ein bisschen nach unten, und ich habe sie immer wieder heraufgewandert, ja, weil ich mir dachte, das ist ganz einfach wichtig, wir haben total viel junge Menschen im Haus mit muslimischem Glauben etc. etc. Und ich dachte, ja, da muss ich ganz einfach so einen Kontrapunkt aussetzen können. Aha, ja. Aha. Und dann hatten wir ganz einfach diese Person bei uns im Haus, und es war quasi so, ja, der Startpunkt dessen, ja, dass ein Bewusstsein im Haus auch geschaffen wurde. Hey, es gibt andere Lebenswelten, es gibt andere Lebenspläne.
0: Was war das Besondere, ja, an der Person?
1: Ja, dass die Person, ja, ganz einfach, ja, nicht hetero war, ja, und ganz einfach, ja, ihr queeres Leben gelebt hat, ja. Mhm. Und das war für die Jungs, ja, natürlich total interessant. Hey, Alex, ist die lesbisch? Ich, sorry, weiß ich nicht, geh hier und frag. Und wenn du nicht fragst, kriegst du vielleicht auch eine Antwort. Ja, und das, ja, aber diese Interesse ganz einfach, und die war da.
0: Ja, okay, ja,
1: das war total spannend. Und so hat sich das eigentlich dann auch entwickelt, ja, und die Person war dann eben 2 Jahre bei uns Mitarbeiterin, ja, mhm, und hat da ganz einfach auch ihre Sache gelebt und hat dann sich damals leider entschieden, was anderes zu tun. Dann kommt Corona, und dann war mir vollkommen klar, ja, ich möchte ganz einfach diese Art und Weise der Kommunikation aufrechterhalten. Ich möchte ganz einfach Menschen, ja, die nicht heteronormativ leben, ja, die Möglichkeit bieten, hier bei uns im Haus an ist mittlerweile auch schon abgedroschen, aber so ein safer Space.
0: Ja, das Wort ist ein bisschen problematisch,
1: aber darum habe ich gesagt,
0: sicherer Ort,
1: der nicht
0: verbunkert ist und der nicht intellektualisiert ist.
1: Und um auf den Punkt zu bringen, ja, es ist jetzt so, ja, ich habe ganz einfach Jungs und Mädels am Tisch sitzen und andere, ja, die Teile Somalia, Ägypten, whatever, ja, überall herkommen und miteinander essen und miteinander reden und sich füreinander interessieren und sich ganz einfach als Mensch, Mensch sein lassen und nicht werten. Und auch wenn sie draußen in der freien Wildbahn unterwegs sind, wo es doch immer wieder dann so, hey, guck mal wieder da in die Schule oder sonst irgendwas, ja, diese Jungs, ja, unsere queere Community dann wiederum in Schutz nehmen, sage ich, lass die in Ruhe, die sind vom Corner, die sind okay.
0: Ah.
1: Weißt du, soweit ja. Sind wir mittlerweile. Und das finde ich extrem lässig und da hat natürlich ganz viel die Lena zu beigetragen, meine Kollegin, ja, die da viele, viele Stunden da war und aufgebracht hat und an Interesse und an Unterstützung, ja, um den jungen Menschen diesen sicheren Ort zu bieten. Und ich bin absolut guter Dinge, ja, dass das auch nach mir, ja, nicht die Sintflut, sondern dass nach mir ganz einfach dieses Haus so weitergeführt wird und für alle Menschen, die es möchten, die es wollen und konstruktiv mitarbeiten möchten, sich einbringen möchten, ja, so weiter Bestand haben wird, wie es die letzten Jahre war.
0: Ein schönes Schlusswort. Danke, dass du da warst.
1: Ich danke für die Einladung.
0: Und was ich zuerst gesagt habe, jetzt in Person von Roger Waters, der etwas sagt, worauf wir uns, glaube ich, alle einigen können. Each small candle lights a corner in the dark.
1: Bye, bye, ciao.
0: Für dich, Baba.
1: Ciao, ciao. Bussi, Baba.

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1: 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Niemals veröffentlicht aus dem Jahre 1951, also aus dem Jahr, dass er starb. Ein Duett mit Red Foley aus 1951. Noch einmal Cecil Grant mit Red Foley und Page und Mr. Jackson.

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Eine Demo auf eine Tape ohne Labelbeschriftung. We wissen nicht mehr, wer diese Lady gewesen ist. Aus dem Sun Recording Studio van een producer Sam Phillips, Memphis, Tennessee. 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
1: 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Mit Ron Schmidt, mit den Uranium Rock, geht diese Rocking 50 Sendung für heute wieder zum Ende. Nächste Woche eine neue Rocking 50 Sendung. Jede Woche Radiofabrik in Salzburg, Radio Froh in Linz und Radio Helsinki in Graz. Am Mikrofon Erik van der Meer, gerne mich nächste Woche, dann keep on rocking.

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0: Black Nova mit Cut Off My Wings.

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0: Salü und herzlich willkommen zu einer neuen Folge von Die Stadt im Blick. In der 26. sommerlichen Ausgabe widmen wir uns einer aktuellen Ausstellung im Museum der Moderne am Mönchsberg. Dort wird gerade eine Retrospektive der französischen Architektin, Designerin und Fotografin Charlotte Perriand gezeigt. Nach einer großen Ausstellung in der Louis Vuitton Stiftung in Paris 2019 wird ihr nun auch erstmals im deutschsprachigen Raum eine Einzelausstellung gewidmet. Mein Name ist Andrea Rosenberger, zu Gast im Studio der Radiofabrik sind Harald Kretschi, Direktor des Museums der Moderne, sowie Barbara Herzog, eine der beiden Kuratorinnen der Ausstellung. Herzlich willkommen. Ich darf euch kurz vorstellen. Harald Kretschi studierte in München und Augsburg Kunstgeschichte, Kunstdidaktik und italienische Philologie. Er war zunächst als freier Kunsthistoriker in Wien tätig, ehe er die wissenschaftliche Leitung des Archivs der Kiesler Stiftung Wien übernahm. 2009 kam er ans Belvedere, wo er ab 2016 Chefkurator war. Seit 2023 zeichnet er nun für die künstlerische Ausrichtung des Museum der Moderne Salzburg verantwortlich. Barbara Herzog hat in Innsbruck Kunstgeschichte studiert und ist seit 2004 Kuratorin am Museum der Moderne Salzburg. Sie ist dort auch verantwortlich für die Betreuung der grafischen Sammlung, Gemälde und Skulpturen. Neben der Organisation von Sammlungsausstellungen liegt ihr kuratorischer Schwerpunkt auf der Moderne und hier im Besonderen auf Ausstellungsprojekten zu KünstlerInnen im Exil, mit Exilhintergrund. Aber nun zu Charlotte Perriand. Sie wurde 1903 in Paris geboren, also vor 123 Jahren. Sie besucht die Kunstgewerbeschule in Paris, die sie 1925 abschließt. Aufsehen erregt ihre vollständig aus vernickeltem Kupfer und eloxierten Aluminium konstruierte Bar sous le toit, Bar unterm Dach, die sie für ihre eigene Wohnung entwirft und die auf der Ausstellung Salon d'Automne im Jahr 1927 zu sehen ist. In diesem Jahr wird sie auch Mitarbeiterin im Büro von Le Corbusier in Paris, einem der wichtigsten Architekten der Moderne. 10 Jahre bleibt sie in seinem Büro und entwickelt mit ihm und seinem Cousin Pierre Jeanneret wegweisende Möbel aus Stahlrohr, wie die Schaukelliege Chaise Longue Bus Collante, die auch als LC4 bekannt ist. In seinem Büro lernt sie auch das Handwerk der Architektur und sie baut sich ein Netzwerk an Kollegen und Künstlern auf. 1937 verlässt sie das Büro und gründet später mit Jean Prouvé und Georges Blanchon ein Architekturbüro zur Gestaltung von Fertighäusern aus Aluminium. Kurz vor dem Ausbruch des Zweiten Weltkriegs erhält sie die Möglichkeit, nach Japan zu reisen, um als Beraterin im Bereich Kunst und Kunsthandwerk tätig zu sein. Sie organisiert Ausstellungen und bekommt Aufträge in Indochina, wo sie 1943 bis 1946 lebt. Auch ihre einzige Tochter Pernette kommt in dieser Zeit zur Welt. Mit ihr kehrt sie nach dem Krieg nach Frankreich zurück. In den 50er Jahren hat sie nochmals die Gelegenheit, nach Japan zu reisen. Mit dieser zweiten Reise endet die Ausstellung im Museum der Moderne. Harald, Charlotte Perriand, wenn man in ihr Leben eintaucht, findet man eine unglaubliche Fülle an Material. Sie war ein Mensch, der für seine Arbeit lebte, beseelt von dem Gedanken, dass Architektur und Design für alle Menschen ein besseres Leben bringen. Wann bist du ihr das erste Mal begegnet?
2: Also ich bin ihr das erste Mal begegnet in meiner Zeit, als ich in der Kiesler Stiftung gearbeitet habe. Und Frederik Kiesler, der österreichische Architekt und Designer, hat in den 40er Jahren Paris besucht, also ist aus seinem Exil in New York kurz mal nach Paris gefahren. Und da wird eben berichtet, dass er Arbeiten von Charlotte Perriand, Möbel und Design von Charlotte Perriand gesehen hat. Und natürlich ist es in der Auseinandersetzung mit Architekturgeschichte und Architekturtheorie immer spannend, wenn da plötzlich eine Frau auftaucht in dieser ganzen Männergesellschaft und die sich da behauptet hat in dieser Zeit. Und auch im Zusammenhang der ganzen theoretischen Auseinandersetzung mit Architektur und organischen Materialien ist man dann sehr schnell auch bei Charlotte Perriand und ihrer Idee des organischen Bauens.
0: Barbara, als Kuratorin, wie geht man mit so einer Fülle um? Die Ausstellung entstand ja in Kooperation mit den Kunstmuseen Krefeld und der Jean Miró Stiftung in Barcelona. Wie wurde denn die Auswahl für Salzburg getroffen und die Ausstellung gestaltet?
3: Die Ausstellung ist die erste Designausstellung hier im Museum. Und gemeinsam mit meiner Kollegin Katharina Erl haben wir uns überlegt, im Unterschied zu Krefeld auch die Anfänge von Charlotte Perriot etwas zu thematisieren, um unseren Besucherinnen und Besuchern auch zu zeigen, was war damals um 1920 eigentlich üblich, um zu erkennen, wie innovativ Charlotte Perriot war. Ansonsten war uns, also waren wir recht rasch der Meinung, dass der beste Weg ist, die Designerin, Architektin unserem Publikum vorzustellen, dass wir einen chronologischen Ablauf der Ausstellung wählen, um so Schritt für Schritt mit den Besuchern aufzuzeigen, wie sich Perriot entwickelt hat. Und das ist wirklich ein sehr spannender Weg, weil für sie war immer nicht die Funktion alleine, sondern es musste auch einen sozialen Anspruch haben. Architektur, Design ist nicht für den luftleeren Raum, sondern es ist immer für den Menschen, für die Umgebung, für einen bestimmten Zweck. Und das war ja immer ganz wichtig zu betonen und herauszustellen. Und so kamen wir eben zu diesen 8 Kapiteln, die die Ausstellung zeigt, sehr Hand in Hand mit den Kapiteln in Krefeld, aber mit neuen Schwerpunktsetzungen, mit die erwähnten Anfänge, aber auch ihre Fotografie und wie sie sehr stark, also ihre Naturverbundenheit haben wir sehr stark herausgearbeitet und zusätzlich einen Biwak nachbauen lassen mit der TU München und der Fachhochschule Salzburg, der dann aber auch in Krefeld gezeigt worden ist. Aber dieses Charlotte Perriot und die Berge war uns hier in Salzburg auch ein großes Anliegen.
0: Mhm. Darauf werden wir nachher auch noch ein bisschen eingehen. Pernette Perriot-Barsac ist eben die einzige Tochter von Charlotte Perriot und wurde 1944 in Indochina geboren. Da war Perriot für damalige Verhältnisse schon ziemlich alt, nämlich 41 Jahre. Pernettes Vater war Direktor der Air France, daher reiste die Familie viel, gemeinsam getrennt. Pernette verwaltet ja jetzt zusammen mit ihrem Mann Jacques Barsac den Nachlass und gestaltet Ausstellungen und Publikationen, um eben die Bedeutung ihrer Mutter für die Geschichte der Moderne sichtbar zu machen. Wie muss man sich denn das Zeitalter vorstellen, in das Charlotte Perriot 1903 geboren wurde? Welche Ereignisse prägten denn ihre frühe Kindheit, Jugend?
2: Also vielleicht grundsätzlich ist einmal zu sagen, dass das natürlich genau dieser Scheitelpunkt war, dass die Jahrhundertwende, also das, was wir in Wien kennen, um Wien um 1900, das gab es natürlich auch in Paris, also so eine, schon auch eine Utopie eines Gesamtkunstwerks, dass Gestaltung eben Möbel, Architektur, Kunst und dann Fotografie damals noch nicht, aber trotzdem, dass diese Elemente eigentlich als ein Gesamtkunstwerk zu sehen sind für die Künstler. Und ich glaube, das ist der Geist, mit dem sie beginnt auch und studiert. Gleichzeitig natürlich nach dem Ersten Weltkrieg kommt dann natürlich diese ganze neue Material, Ikonografie und Technologie auch noch dazu. Also wie man mit neuen Materialien umgeht. Und ich glaube, das war die große Herausforderung für die jungen Architektinnen und Architekten. Wie gehe ich mit der Tradition um, einer allumfassenden Gestaltung, aber mit neuen Technologien und neuen Materialien, die eben noch nicht so als fancy oder sexy gegolten haben. Also ein Stahlrohrstuhl wurde landläufig als hässlich angesehen in den 20er Jahren. Also heute schauen wir auf diese Ikonen, aber damals war das alles andere als hübsch im landläufigen Sinne. Und ich glaube, da lag die große Herausforderung, oder Barbara?
3: Ja, natürlich. Und bei ihr ist es so, dass sie natürlich dass die ersten 4 Jahrzehnte des vorigen Jahrhunderts waren ja stark durch Kriege geprägt, soziale Unruhen, schwierige Wirtschaftslagen, und das fließt auch in ihr Design und ihr Architekturverständnis ein. Sie möchte nicht für die Eliten planen oder designen, sondern für den einfachen Mann, die einfache Frau und deren Leben verbessern. Mhm.
0: Zu Beginn der Ausstellung sieht man ja die lachende Charlotte mit Kurzhaarfrisur zwischen ihren Kollegen, alles Männer im Büro von Le Corbusier. Nicht ungewöhnlich für diese Zeit, aber sie scheint sich auch sehr wohl gefühlt zu haben. Wie ist sie denn zu Le Corbusier gekommen, der damals bereits ein großes Architekturbüro geführt hat? Wie war das denn,
3: Barbara? Da gibt es das berühmte Zitat, dass sie bei ihm im Atelier stand und sich um eine Stelle beworben hat, und seine Antwort ist ja mittlerweile in die Kunstgeschichte eingegangen mit dem Zitat: Hier besticken wir keine Kissen. Also diese chauvinistische Bemerkung zeigt sehr stark, wie die Männerwelt darauf reagiert hat, wenn Frauen in ihre Domäne eindringen wollten. Sie ist auf Le Corbusier gekommen durch seine Schriften und war einfach so begeistert davon, dass sie mit ihrem Selbstbewusstsein gesagt hat: Na, da will ich arbeiten, da gehe ich hin. Und sie hat sich dann zum Glück auch von seiner Absage nicht demotivieren lassen. Und somit ist eine Absage auch der Beginn ihrer Karriere.
2: Ja, das ist wirklich so, dass sie einfach hartnäckig geblieben ist. Und auch als sie dann sozusagen ihren eigenen Weg gegangen ist und die ersten Stahlraummöbel designt hat und damit Aufsehen erregte, hat Le Corbusier sie sozusagen ins Atelier holen lassen. Und sie ist nicht als einfache Mitarbeiterin gekommen, sondern sie war als Leiterin der Innenausstattungsabteilung ins Büro geholt worden. Also sie hat eine leitende Funktion gehabt, und damit war das natürlich für sie ein unglaublicher Karrieresprung. Und da, ja, würde mal sagen, das hat eigentlich ihre Karriere maßgeblich mitgeprägt. Mhm.
0: Vielleicht kurz zu ihren Möbeln. Was war denn das Neue, was sie da eingebracht hat? Le Corbusier hat sich ja nicht so mit der Inneneinrichtung, oder hatte auch keine Zeit, sich so damit auseinanderzusetzen. Also er hat ihr das übergeben, aber was war denn da das Neue, das sie eingeführt hat oder entwickelt hat? Barbara, Harald. Barbara, bitte, gerne.
2: Barbara, bitte.
3: Das waren eben diese neuen Materialien. Corbusier hat in Stuttgart eine Ausstellung gesehen mit den Bauhausmöbeln und hat gewusst, er ist mit seiner Ausstattung der Häuser im Rückstand und er muss das aufholen. Bauhausmöbel sind natürlich die bekannten Stahlrohrmöbel, wie der Vasilis-Stuhl, und Charlotte Perron war jemand, die eben für diese Materialien, denen Materialien sehr offen gegenüberstand. Und sie hat, wie schon in der Einführung erwähnt, nach ihrer Absage in ihrer eigenen Wohnung, in ihrem Atelier, eine Bar sur le toit entwickelt, also die Bar unter dem Dach. Anstelle eines typischen Wohnzimmers der Jahrhundertwende hat sie sich für eine Bardecke entschieden, die mit Aluminium verkleidet war. Dann Barhocker dazu, das waren Drehsesseln, die man eigentlich aus dem Bürokontext kannte. Später kam auch noch ein Tisch dazu, der ausziehbar war. Und auch immer bedacht, der Hausfrau die Arbeit zu erleichtern, ein Tisch mit einer Gummimatte, die man weiter drehen konnte, sodass nicht eine Tischdecke gewaschen werden musste, sondern einfach diese Gummimappe abgewischt und weitergedreht werden konnte. Also sie hatte dieses Auge für die neuen Materialien, und damals waren auch die Automobilsalons kamen auf, wo man diese neuen modernen Karosserien bewundern konnte. Und die Lampe in dieser Wohnung war dann auch eine Lampe eines Autos, die sie an die Wand angebracht hatte. Also sie hat einfach gesehen, wie sie Materialien verwenden kann und für ihre Zwecke. Also sie hatte da keine Hemmschwelle, auch Materialien aus dem Flugzeugbau einzusetzen. Flugzeuge war damals auch alle sehr interessiert, und deshalb hat sie einfach das Material, das sie spannend fand und für das sie für diese Funktion als geeignet empfand, eingesetzt. Und das hat natürlich Le Corbusier sehr imponiert.
0: Mhm. Man sieht ja die tolle Liege. Möchtest du uns kurz beschreiben, was diese Liege denn ausmacht, diese Chaise Longue Bousse Calon, dass ich es richtig ausspreche?
2: Genau. Also vielleicht ist auch die Chaise Longue ist eigentlich unser Schlüsselwerk letzten Endes, weil wir damit ganz viele auch abholen können, viele Besucherinnen und Besucher, weil wenn jemand mit Charlotte Perriand schon mal in Berührung gekommen ist, dann ist es vielleicht doch eine Abbildung von dieser Chaise Longue, also von dieser neuen Liege, die in Stahlrohr ausgeführt worden ist. Und die ist eben, es ist eigentlich letzten Endes nichts anderes als ein Gestell, und in diesem Gestell liegt eine Stahlrohrgestellwanne. Und man kann diese Wanne entweder steiler stellen oder flacher stellen. Also man braucht keine Mechanik, man muss nichts verstellen und so weiter, sondern man kann das ganz leicht einfach verrutschen. Und viele kennen eben diese Bilder. Und jeder spricht immer von der sogenannten Le Corbusier Chaise Longue, ja, oder von der Le Corbusier Liege. Und wir wollten einfach diese Liege hernehmen, um diesen Mythos zu brechen und den Leuten zu zeigen, nein, das ist eben nicht Le Corbusier, sondern da hat eine Frau maßgeblich mitgearbeitet, die es wert ist, euch vorzustellen. Und bei dem Stahlrohr, das war natürlich auch am Anfang, die Liege, wie sie konzipiert war, war trotzdem sehr aufwendig. Und die Firma Tonnet in Paris hat die ersten Prototypen gemacht und wollte das in Serie dann auflegen. Aber man hat gemerkt, hoppla, es ist doch relativ viel Material, es ist sehr aufwendig, es sind sehr viele unterschiedliche Mechanismen. Und es ist dann letzten Endes an den Kosten gescheitert, beziehungsweise dann eben auch schon wieder an der Zeit, nämlich dann im Hinblick auf den Zweiten Weltkrieg, gab es dann relativ bald Materialrestriktionen. Man durfte nicht, Material wie Stahl und Chrom war limitiert, und da war es dann schnell auch einfach wieder Schluss mit den Stahlrohrmöbeln. Also die Utopie der Stahlrohrmöbel dauerte nicht lang, weil mit dem Zweiten Weltkrieg dann, also ab 34 und spätestens ab 38, mussten die Architekten eigentlich schon wieder nach Alternativen suchen. Und da bot sich dann wiederum das Holz an, weil es einfach vorhanden war.
0: Meine Gäste haben auch wieder Musik mitgebracht. Wir hören Woman von Cat Power aus dem Jahr 2018.

0: In der Ausstellung wurde auch ein Apartment nachgebaut und man kann von Charlotte Perriand entwickelte Möbel benutzen und auch eine Kücheneinrichtung bewundern. Wie auch die österreichische Architektin Margarete Schütte-Lihotzky widmete sie sich diesem Thema mit empirischen Studien. Auf welches Ergebnis kam denn Perriand, Barbara?
1: Also diese Auseinandersetzung mit Küchen und Arbeitsabläufen, das hat eigentlich eingesetzt in den USA. Da hat man angefangen, Arbeitsorganisation der Industrie auf die Arbeitsorganisation im Haushalt zu übertragen. Und in Österreich war es eben Schütte-Lihotzky, die mit der Stoppuhr auch die Arbeitsabläufe nachverfolgt hat, um so möglichst viele Schritte und Griffe zu ersparen. Und bei Charlotte Perriand war auch ein wichtiger Punkt dann die Trennung der Arbeit, der Räume, der Arbeitsbereich aufzuheben, dass die Frau, damals waren es halt meist die Frauen, die in der Küche standen, auch mit den Besuchern sprechen konnten, die Kinder im Blick hatte. Und sie hat wirklich, man könnte fast sagen, Inventarlisten gemacht, um zu erfassen, was braucht man für den Haushalt, wie viele Teller, wie viele Töpfe. Und danach hat sie dann die jeweiligen Schränke entworfen. Und das war auch standardisiert und normiert, sodass man das dann noch individuell anpassen konnte. Aber sie wollte leere, aufgeräumte Räume haben. Und um das zu erreichen, musste man genug Staumöbel haben, Staumöglichkeiten. Und das war immer ein großes Anliegen. Und sie hat das wirklich sehr wissenschaftlich, kann man schon sagen, ist sie dem nachgegangen, um das auch dann umsetzen zu können.
0: Stichwort Stauraum. Man sieht ja in diesem Apartment auch so schulterhohe Schrankelemente als Raumteiler. Der Stauraum war ja für Perriand eigentlich der wichtigste Raum, hat sie mal gesagt. Was hat sie denn da entwickelt oder umgesetzt?
2: Ich glaube, das Wesentliche an diesen Stauräumen ist, dass sie versucht hat, das architektonisch zu nutzen. Nämlich, sie hat gesagt, ich muss ja keine Wand bauen, wenn ich einen Schrank dafür habe, der mir einen Raum trennt. Und in dem Fall im Salon d'Automne wird praktisch der Ess- und Wohnbereich zum Schlafbereich mit einem schiebetürartigen Schrank oder Kommode, große Kommode, abgetrennt. Damit hat sie natürlich auch jede Möglichkeit, jederzeit den Raum zu verändern. Sie kann den Raum etwas größer machen oder kleiner machen, je nachdem, wo sie dieses Element aufstellt. Und das ist, glaube ich, schon so ein bisschen der Philosophie von Le Corbusier auch geschuldet, der diesen freien Grundriss propagiert hat. Also möglichst offene Grundrisse zu planen, damit man dann innerhalb dieses Grundrisses möglichst viel Spielmöglichkeiten und Variationsmöglichkeiten hat. Und diese Trennelemente und Stauräume, die hat sie wirklich bis zuletzt perfektioniert, und wir haben ja auch dann spätere Regalsysteme in der Ausstellung, wo man das ganz gut sehen kann. Das zieht sich wirklich wie so ein Leitmotiv eigentlich durch ihre Designerarbeit.
0: Charlotte Perriand war ja sehr freiheitsliebend, da war auch schon das Stichwort Freiraum, freiheitsliebend. Sie ist ja nicht nur in Paris, sondern auch bei den Großeltern auf dem Land aufgewachsen, daher liebte sie die Natur auch sehr und die Landbevölkerung. Und um ihren Kopf frei zu bekommen, hat sie ja ausgiebige Berg- und Skitouren gemacht. Und bei ihren ausgedehnten Wanderungen und vor allem bei Unwetter fehlte ihr manchmal eine Unterkunft. Du hast es vorher schon erwähnt, was da entwickelt wurde von eurer Seite. Schilder doch mal, Barbara, was ist denn da entstanden?
1: Also Perriand war wirklich eine Bergsteigerin, hat hohe Gipfel erklommen, und natürlich kann es da passieren, dass das Wetter umschlägt, und dann wäre das Wichtige, was man brauchen würde, einen Unterschlupf. Und sie hatte die Idee, so eine kleine Notunterkunft zu bauen, die zerlegt werden konnte und dann mit Pferden, Mauleseln auf den Berg transportiert und von ein paar Laien, und sie sagte damals wirklich Laien, das hat meine Kollegin und mich etwas verwundert, die dann diese Teile zusammensetzen konnten. Es ist ein Rahmen, ein Gerüstrahmen, Rohre, so wie sie für die Gerüste an Baustellen verwendet worden sind. Und innerhalb dieses Gerüstrahmen kam ein 4x2,5 Meter hoher Kubus eingesetzt mit schiefem Dach. Und diese Einzelteile wurden dann eben am Berg zusammengesetzt. Durch diese Stahlrohre konnte man die Bodenebenheiten ausgleichen. Und natürlich waren noch Stahlseile im Einsatz, damit das alles verankert werden konnte, eben bei starken Windböen. Aber wir haben ja das von der TU München, das ist der Lehrstuhl für Konstruieren und Entwerfen, und von der Fachhochschule Salzburg, Green Building, gemeinsam also rekonstruieren lassen. Die TU München hat wunderbare Werkstätten, wo das alles umgesetzt werden konnte. Katharina Erl und ich waren dort draußen, konnten etwas zusehen, wie das gebaut und zusammengestellt worden ist. Deshalb glauben wir nicht an Laien, die das zusammenstellen können. Aber der Ansatz ist natürlich sehr faszinierend. Es wurde auch aufgestellt, das erste Mal an der Seine zur Demonstration und dann auf dem Mont Joly, immerhin auf 2000 Meter Höhe. Und ich glaube, ich muss noch dazu sagen, dass Berion war eine Teamplayerin und hat sich immer die Experten mit an Bord geholt, und hier ist es der Aluminium-Experte André Doulon, der da mitgeholfen hat, diesen Biwak zu entwickeln. Und sie ist dann selbst längere Zeit auf 2000 Meter in diesem Biwak geblieben, um auch Notizen zu machen, was sie zukünftig verbessern könnte. Wie ist das mit dem Wind, wie ist es mit dem Regen, mit dem Wasserabfluss? Also sie hat das sehr genau beobachtet, um immer auch an Verbesserungen, über Verbesserungen nachzudenken. Hm.
0: Was passiert eigentlich mit dem Biwak nach der Ausstellung? Kommt er vielleicht ins Gebirge?
2: Also wir sind sehr offen für Anfragen. Natürlich ist das ein Objekt, das bei uns in der Sammlung dann verbleiben wird, und da müssen wir schauen. Aber grundsätzlich wäre es natürlich schön, wenn es eine weitere Nutzung auch gibt. Ich glaube, bei dem Projekt ist auch ganz schön die Philosophie der 20er, 30er Jahre der Avantgarde, der Künstler und Architekten, ist sehr schön ablesbar, weil es ging eben darum, nicht nur eine Schutzhütte zu bauen, sondern wie kann man auf so engem Raum ein angenehmes Wohngefühl schaffen, damit man sich dort auch angenehm aufhalten kann. Und das ist heutzutage aktueller denn je, nämlich auf minimalem Raum zu leben und gut zu leben. Also Minimal Housing ist gerade in den Städten natürlich ein Thema, aber vor allem auch bei Flüchtlingsunterkünften ist auch die Frage, wie muss so eine Unterkunft aussehen, damit sie trotzdem menschenwürdiges Leben ermöglicht.
0: Mhm. Sie hat ja auch von ihrem Mann eine erste Kamera geschenkt bekommen und bei diesen Ausflügen auch immer mitgenommen. Sie dokumentiert damit das Landleben, aber auch die Natur. Und in der Ausstellung sind ja um diesen Biwak herum auch wunderbare Fundstücke abgelichtet oder auch Objekte, die aufgrund ihrer Struktur faszinieren und begeistern. Wie ist sie denn, was hat sie denn mit ihrer Fotografie, was hat es damit auf sich, Barbara?
1: Also der Fotoapparat hat sie eigentlich ständig begleitet, und er hat das Notizbuch ersetzt. Alles, was sie in der Natur entdeckt hat, das ihr aufgefallen ist, Formen, besondere Strukturen, hat sie auch fotografiert, weil sie war in der Lage, aus diesen Formen dann plötzlich etwas ganz anderes zu machen. Das war ein Katalog für sie, also diese Fotografien, wo sie immer nachblättern konnte und für Bauaufgaben, Designaufgaben, dann auf solche Strukturen oder Formen zurückzugreifen. Es gibt zum Beispiel einen zweiten Biwak, den Biwak Donno, der wurde inspiriert durch ein Karussell. Also man sieht, wie offen sie dazu gegangen ist und mit welchem Blick sie auf die Dinge geschaut hat, sodass sie gewisse Funktionsprinzipien auf ganz andere Bereiche übertragen konnte. Das war das eine. Gleichzeitig hat sie Fundstücke fotografiert, großformatig entwickelt, und diese Fotos sind eigenständige Kunstwerke auch. Und sie war ja nicht nur in der Architektur und im Design der Meinung, das müsse für alle sein, sondern ihr demokratischer Ansatz war auch so, Wir hätten alle gern wunderbare Gemälde in der Wohnung hängen oder Skulpturen, aber wir wissen, wir können uns das nicht leisten. Aber jeder kann rausgehen in die Natur, kann besondere Steine entdecken und diese dann wie eine Skulptur in der Wohnung aufstellen, also seine eigene Kunstausstellung in der Wohnung machen. Mhm. Und die Fotografien wurden teilweise dann auch in ihre Möbeldesigns integriert.
0: Mhm. Sie hat ja auf diesen Ausflügen auch die einfachen Bauern und die selbstgebauten Möbel dokumentiert. Sie wendet sich eben in dieser Zeit, wie du schon sagst, der Wirtschaftskrise dann auch dem Material Holz zu. Was entwickelt sie denn da? Ich denke da an diesen wunderbaren Tisch, der in eurer Ausstellung steht. Wie geht sie da, wie wandelt sich das sozusagen da vom Stahlrohr zum Holz?
2: Also ich würde mal sagen, es geht einmal auch rein in der Ästhetik, von dem klassisch quadratischen oder rechteckigen hin zu eher runderen, mehreckigen, offenen Formen. Das sieht man zum Beispiel bei diesem Tisch, den wir in der Ausstellung zeigen aus den 30er Jahren. Bei den Schemeln, die sie dann macht, da hat sie sich auch inspirieren lassen von den Make-Schemeln und den einfachen Möbeln. Also sie hat versucht, wieder da auch zu schauen, was sind die minimalen Anforderungen, damit etwas gut funktioniert. Und ich glaube, da liegt ein ganz großes Momentum bei ihr, dass sie sagt, Einfachheit heißt nicht nur rechteckig und möglichst clean, sondern einfach heißt in der Handhabe einfach und möglichst funktional. Und vielleicht noch eine Sache zu den Fotos. Auffallend, und deswegen haben wir sie in die Ausstellung genommen, sind auch diese Knochenfotos. Also die sehen aus wie so ein bisschen surrealistische Fotografie, aber letzten Endes ist es auch eine Recherche, wie Statik in der Natur funktioniert. Also wie kann man vielleicht mit weniger Mitteln statisch ähnliche Ergebnisse erzielen wie mit einer klassischen statischen Häuserkonstruktion. Und da haben sich die Architekten damals sehr stark auch der Natur und den Lebewesen zugewandt. Also man hat Termiten, Hügel und Bauten analysiert. Wie machen die das, dass das so gut steht? Ja? Diese kleinen Ameisen, wie können die das bewerkstelligen? Und das war ganz wesentlich in dieser sogenannten

0: Meine Gäste sind heute Harald Gretschi, Direktor des Museums der Moderne, und Barbara Herzog, Kuratorin der Ausstellung Charlotte Perriand – Modern Leben, Architektur, Design und Fotografie. Charlotte Perriand war auch ein politischer Mensch. Aufgewachsen, wie wir schon gehört haben, im Ersten Weltkrieg, erlebte sie dessen Auswirkungen. Sie selbst war überzeugte Kommunistin. Welche Frage trieb denn, und wir haben das schon ein bisschen gehört, generell die Architekten und auch Perriand in dieser Zeit um, Barbara? Wir haben ja schon von diesem Minimal Housing gehört. Was war denn das?
1: Also die Zeit nach dem Ersten Weltkrieg war ja geprägt von einer großen Wohnungsarmut. Und hier hat man dann auch die Stadtplanung und die Architekten in die Pflicht genommen, um hier die sozialen Spannungen, die soziale Lage zu verbessern. Und das war natürlich auch ganz auf Linie von Charlotte Perriand, die ja immer für alle bauen und designen wollte. Und sie war eben auch sehr stark links gerichtet und hatte einen sehr kritischen Blick auf Paris und die Umgebung und hat das auch mit einer riesigen Fotomontage dokumentiert, die 1936 ausgestellt wurde. Und das wurde auch als Provokation empfunden, hat für etwas Aufregung gesorgt, aber sie hat eben gezeigt, was sind die Probleme in Paris. Und sie hat eigene Fotos dafür verwendet, aber auch Fotos von Freunden, Freundinnen, Fotos aus Agenturen und das noch mit Statistikmaterial und Text kombiniert. Und so zeigt sie zum Beispiel, dass die Kindersterblichkeit in den reichen Vierteln in Paris um vieles geringer ist als in den armen Vierteln. Und hier muss eben etwas gemacht werden, muss angesetzt werden. Und es ist nicht nur in Paris, sondern in ganz Europa wird über diesen Minimalwohnraum diskutiert. Und Charlotte Perriand kommt zu dem Schluss, dass pro Mensch 14 Quadratmeter erforderlich sind, um ein friedliches, gutes Miteinander zu ermöglichen. Und sie entwirft mehrere Wohneinheiten, um zu zeigen, wie diese 14 Quadratmeter dann je nach Familiengröße erweitert werden kann.
2: Ja, es war wirklich so, dass die Architekten sich auch selbst aktiv in diesen Prozess eingebracht haben. Also sie haben eingefordert, eingebunden zu werden in der Frage, wie Wohnraum zu gestalten ist, damit er gesünder, besser, sozialer und letzten Endes auch erfolgreicher ist. Und sich da einzubringen in einem Bereich, nämlich der Stadtplanung, das war ja neu. Also, aber die Ideen waren eigentlich in der Schublade. Man hat nur gesagt, wir wissen eigentlich schon sehr viel darüber und lasst uns doch mal hier neue Ideen umsetzen. Und wir wissen ja dann, 1925 mit dem Bauhaus gab es dann die ersten Versuche hier mit Kleinwohnungen und Häusern für Arbeiter hier auch Dinge wirklich in die Realität umzusetzen. Und im

0: Paris waren natürlich noch diese alten Häuserzeilen. Man sieht es schön in der Collage, wo sie dann schreibt, also wenn man so in diesen engen Gassen, in diesen alten Häusern wohnt, dann gibt es eine Kindersterblichkeit von 27%. Wenn wir aber in modernen Wohnungen sind, dann sinkt die Kindersterblichkeit erheblich, weil einfach die Hygiene ein wesentlicher Faktor ist. Also in der Zeit, so muss man sich das vorstellen, also die Gestaltung für ein besseres Leben. Und das dank Kunst.
1: Wir kommen nun zu einem wichtigen Kapitel Ihres Lebens. Im Februar 1940 erhält sie eine Einladung des japanischen Ministeriums für Gewerbe und Industrie, als Beraterin für industrielle Kunst tätig zu werden. Sie soll an Projekten zur Entwicklung exportfähiger Produkte mitwirken. Kurz entschlossen nimmt sie an und fährt mit Kriegsbeginn mit dem Schiff nach Japan. Sie wird 2 Jahre in Japan bleiben. Barbara, was ist an dieser Reise so bedeutsam für Sie und wie kam sie denn auch zustande?
2: Also die Einladung hat sie bekommen auf Vermittlung eines Kollegen, eines japanischen Architekten, der auch im Atelier von Le Corbusier gearbeitet hat. Der hat da die Verbindung hergestellt. Und natürlich, wenn man sich vorstellt, 1940 eine Reise nach Japan, sie vergleicht das selbst als eine Reise zum Mond, aber mutig wie sie war, sah sie das als neue Chance und hat sie dann ergriffen. Und Japan wurde dann zu einem Schlüsselerlebnis für sie. Wir haben ja gerade darüber gesprochen, wie wichtig das für sie Normierung, Standardisierung war. Und sie hat dann festgestellt, dass das nicht etwas der modernen Architektur ist, sondern dass in Japan das schon sehr lange Tradition hatte. Wenn man denkt, also die Tatami-Matten, die ja auch gewisses Standardmaß hatten, das ist in Japan schon immer so gepflegt worden und sie sah sich dann in vielen in Japan bestätigt. Und sie hat auch das weitergeführt, was sie in Europa schon gemacht hat. Sie ist zu den Handwerkern hingegangen, hat mit ihnen gesprochen, hat immer auch auf Augenhöhe mit den Handwerkern gesprochen. Und sie hat dort auch ein sehr gutes Materialverständnis entwickelt. Sie hat neue Materialien entdeckt. Sie war ja immer neugierig und hat auch dann Materialien, ungewöhnliche Materialien für ihre eigene Möbelentwürfe verwendet. Sie sah zum Beispiel eine Zuckerstange aus Bambus und das war für sie dann die Idee, warum mache ich nicht meine Liege auch aus Bambus? Also sie ließ sich dann von den neuen Materialien vor Ort inspirieren.
1: Harald, in einem Vortrag von 1942 erzählt sie, dass eine Ausstellung die wirksamste Weise sei, auf Produktionsprozesse Einfluss zu nehmen. Und bereits kurz nach ihrer Ankunft, genauer gesagt nach 7 Monaten, stellt sie in den Takashimaya-Kaufhäusern in Tokio und Osaka aus. Was hat sie denn da ausgestellt und was sieht man bei euch in der Ausstellung?
0: Ja, vielleicht nochmal ganz kurz, man darf es ja auch nicht vergessen, sie ist jetzt nicht einfach, weil sie eingeladen worden ist, nach Japan gegangen. Sie ist 2 Tage, wir haben gerade vorhin darüber gesprochen, 2 Tage nach dem Einmarsch der Deutschen in Paris hat sie das Land verlassen, weil sie natürlich um ihr Leben gefürchtet hat. Mhm. Also das war eigentlich eine Flucht. Und dann in Japan und mit dem Kriegseintritt Japans, dann der Weg nach Indochina, eigentlich eine weitere Form der Flucht und auch nicht so leicht, da wieder nach Hause zu kommen. Also insofern ist das schon auch eine bisschen existenzielle Geschichte gewesen von ihr. Und sie hat aber, und das ist ja das Interessante dann, sie hat relativ bald, eben 1942, diese Ausstellung machen, gestalten können. Und sie hat eben ihre Bambusmöbel dann dort erstmals auch präsentiert. Also sie hat sich ganz schnell auf diese neue Situation in Japan, in Südostasien auch eingestellt. Möbel, die eben so in Europa nicht möglich gewesen wären, weil Bambus braucht eine gewisse Luftfeuchtigkeit und das wäre in Europa nicht so leicht möglich. Und sie hat relativ schnell einfach, und das ist auch ihrer Bekanntheit geschuldet, dass sie so schnell Fuß fassen konnte, so schnell eine Ausstellung machen konnte. Und deswegen ist sie auch in Japan so berühmt, weil sie wirklich von Anfang an diesen Prozess aus dem reinen Kunsthandwerk industrielle Produkte zu schaffen, da maßgeblich mit beigetragen hat.
1: Ich finde es ja so spannend, es gibt ja diese 3 Worte, Selektion, Tradition, Kreation, also Auswahl, Tradition und Schöpfung als Untertitel dieser Ausstellung und ich sehe da schon auch einen Wandel in ihrem Denken, oder? Sie entdeckt ja dort auch die Tradition, das traditionelle Handwerk und beginnt dann, sich dafür zu interessieren und ist ja auch ein bisschen, steht im Ausstellungskatalog, ein bisschen gelähmt im ersten Moment, weil sie denkt, was soll ich machen? Du hast schon erzählt, sie wendet sich dann dem Material zu und den Handwerkern, oder?
2: Ja, sie besucht Handwerksbetriebe, um eben auch den Produktionsprozess kennenzulernen und dadurch das Verständnis für das Material zu erhalten. Und sie wendet wieder etwas an, was sie auch in Europa schon gemacht hat, eben in Europa in den Bergen, da hatte sie sich die einfachen Bauernhäuser angeschaut, diese einfache Möblierung der Bauernhäuser, weil das einfach mit den Mitteln vor Ort, mit einfachen Mitteln umgesetzt werden kann. Und sie schaut sich jetzt in Japan auch an, was sind die Rohstoffe vor Ort, was kann einfach umgesetzt werden, was ist authentisch. Und zusätzlich kommt, wir haben auch in der Ausstellung einen Teppich. Sie hat auf dem Schiff ein Graffiti eines Matrosen gesehen, das so ein Krabbeltier zeigt, also schwer zu sagen, was genau für ein Tier, mit vielen Füßchen auf jeden Fall. Und dieses Motiv hat sie abfotografiert und dann in ihrem Teppich einweben lassen. Auch hier wieder diese Verbindung mit ganz ungewöhnlichen Inspirationsquellen, die sich findet. Und dieser Teppich war auch in dieser Ausstellung zu sehen mit den Bambusmöbeln, Bambusliegen und auch einer Bambuslampe.
0: Und man sieht auch ganz schön, wie sie Fotografie verwendet im Design. Also die Tischplatten werden dann, da wird unter das Glas liegt eine Fotografie. Einfach wie man mit ganz wenig Mitteln eigentlich gestalterische Effekte erzielen kann. Mhm. Das ist wirklich ganz schön.
1: Du hast ja schon gesagt, 4 Jahre Indonesien, sie muss dann Japan verlassen und sie kehrt dann nach Paris zurück, dann eben auch mit Kind. Wie knüpft sie nach all diesen Jahren, also sie war ja dann lang sozusagen weg aus Frankreich, wie knüpft sie da wieder an? War sie mit ihren Freundinnen, Kolleginnen auch während des Krieges in Kontakt oder wie hat das funktioniert?
2: Also Charlotte Perriot war eine gute Netzwerkerin, also dieses modernen Begriff kann man auf jeden Fall für sie anwenden. Sie hatte nur das Handicap, wie sie dann zurückgekommen ist, dass sie eigentlich nicht mehr als Architektin selbstständig arbeiten konnte, weil mittlerweile war die Architektenausbildung zu einer akademischen Ausbildung geworden und sie war dann auch nicht in der Architektenkammer Mitglied. Das wäre notwendig, um also Pläne abzuzeichnen, freizugeben. Und deshalb hat sie dann mit sehr vielen Architekten, Kollegen, Kolleginnen zusammengearbeitet. Also das war ihr Lösungsschritt und sie war eine Teamplayerin. Also das hat auch sehr gut für sie gepasst. Und in den 50er Jahren kommt dann schon Prouvet ins Spiel, der ein Studentenwohnheim planen darf. Und sie ist mit dabei, die kleinen Zimmer auszugestalten. Und ich glaube, jeder, der diese Zimmer in der Ausstellung sieht, würde gern in diesen kleinen Zimmern, die nur 15 Quadratmeter haben, aber laut ihr locker Platz für 6 bis 8 Studenten zum gemeinsamen Lernen und Feiern bieten, dort also seine Studienjahre verbringen hätte können.
0: Auch da ist es ja wieder so, sie kommt ja zurück aus Japan oder aus Indochina und sie nimmt natürlich wieder Kontakt mit Le Corbusier auf und sie arbeiten auch wieder gemeinsam und Jean Prouvé ist ja damals auch schon ein bekannter Architekt gewesen. Also sie hat immer mit den besten Leuten zusammengearbeitet und deswegen war sie auch immer, sie war immer in der ersten Riege dabei. Also das geht dann bis zum CIAM-Kongress, also zu den großen Kongressen, internationalen Kongressen, da wird sie auch immer wieder eingeladen. Also sie war immer vorne, eben klassisch, wie der Name Avantgarde sagt, immer vorne dabei, die Speerspitze der Denker und auch der Macher, da war sie immer zu finden. Also insofern ist es auch kein Rückschritt, man kommt zurück und weiß nicht mehr, was man tun kann. Ja, gerade Barbara Herzog hat es ja erklärt mit der Architektenausbildung. Sie hat durchaus immer sofort wieder Arbeitsaufträge annehmen können und längere Zeit mit den Kollegen auch zusammengearbeitet.
1: Mhm. Wir machen noch mal kurze Pause und hören eine japanische Indie-Band. After Dinner heißt diese Band und hören Ironclad Mermaid aus dem Jahr 1989.

0: Ja, wir kommen jetzt schon zu Ihrer zweiten Japan-Reise in den 50ern, glaube ich, begleitet Sie Ihren Mann eben nach Japan und Sie gestaltet auch wieder eine Ausstellung. Was zeigt sie zum zweiten Mal in Japan und was ist zu sehen bei euch im Museum der Moderne? Harald, möchtest du?
1: Also man muss auch dazu sagen, nach die zweite Japan-Reise von Charlotte Perriand, für die Architekten der 20er Jahre war das mehr oder weniger die Pilgerstätte, einmal nach Japan zu fahren. Also im 19. Jahrhundert ist man nach Rom gepilgert, im 20. Jahrhundert die Architekten sind nach Japan. Ob das jetzt Frank Lloyd Wright war, noch vor dem Ersten Weltkrieg, aber vor allem dann auch Gropius, Mies van der Rohe, also die großen Architekten, die wollten alle einmal nach Japan. Und als Charlotte Perriand dann eben in den 50er Jahren in Japan war, haben das einige Architekten auch zum Anlass genommen, sie auch dort zu besuchen, beziehungsweise einen Japan-Aufenthalt ging praktisch nur über Charlotte Perriand. Also weil man hat sie gefragt, ja, wo soll ich denn hin, was soll ich mir anschauen, was ist spannend und so weiter. Also sie hat eigentlich die männlichen Kollegen der europäischen Architekturavantgarde in Japan eingeführt. Das darf man ruhig so sagen. Mhm. Und sie hat diese Idee, diese Ausstellung Les Synthèses des Arts, also die Synthese der Künste, knüpft letzten Endes an diese Idee der 20er Jahre, Kunst, Architektur, Design, Fotografie als ein Ganzes zu sehen und einfach als eine Gestaltung der Welt zu einem besseren Dasein. Und sie wollte einfach dann nochmal in den 50er Jahren an diese Utopie anknüpfen und hat dann eben in der Ausstellung hat man eben Kunst gesehen, die teilweise auf Teppich geknüpft war, Objekte des Kunsthandwerks der Region, aber dann eben auch ihre Möbel und Fotografie. Also sie hat alles miteinander verbunden. Und diese Idee hier, man sieht ganz klar, dass zum Beispiel da ihre Objekte, ihre Designobjekte wirklich als Objekte aufgefasst worden sind. Wenn man sich zum Beispiel in der Ausstellung diese Regale, die freistehenden Regale ansieht, dann haben die einen skulpturalen Charakter. Die sind sehr massiv, haben sehr starke Holzfüße, eben nicht so filigran, wie man sich vielleicht so vorstellt, sondern haben einen starken skulpturalen Charakter. Also Design als wäre es eine Skulptur, Skulptur als Design, Architektur als Skulptur. Also man hat versucht, mit diesen Kategorien auch zu spielen und das eigentlich alles miteinander zu verbinden. Und ich glaube, da lag dann ihre Stärke, dass sie eben mit ihren Regalsystemen da ganz neue Möglichkeiten geschaffen hat, hier Raum zu strukturieren, aber eben vor allem auch schöne Objekte zu machen, Objekte der Begierde. Heute sind es wirklich durch die Bank Sammlerobjekte, die hoch gehandelt werden. Also eine Charlotte Perriand zu ergattern, ist praktisch unmöglich. Also da sind wir schon wirklich in einer Preiskategorie, absolutes Top-Segment, was man sich so vor 20, 30 Jahren gar nicht vorgestellt hätte.
0: Mhm. Barbara, möchtest du noch ein paar Künstler erwähnen, mit denen sie da gearbeitet hat, auch in Japan?
2: Also in Japan, diese Ausstellung war dann mit ihrem langjährigen Freund Fernand Léger und Le Corbusier. Fernand Léger kennt sie auch schon seit den 30er Jahren. Der war in Paris ihr Wohnungsnachbar und diese Freundschaft hat sich bis zu seinem Tod gespannt. Der ist sehr kurz nach dieser Ausstellung auch verstorben. Ein sehr schwerer Schicksalsschlag für Charlotte Perriand. Sie hat ursprünglich auch noch weitere Künstler angedacht, aber die Umsetzung war nicht möglich. Alexander Calder wäre so ein Name oder Pablo Picasso. Aber immerhin diese drei Namen, also Perriand, Le Corbusier und Léger, die in dieser Ausstellung dort zu sehen waren.
0: Mhm. Hier endet die Ausstellung. Man könnte natürlich noch viel über das Werk von Charlotte Perriand sagen. Vielleicht ein paar Worte, Harald, zu dieser großen Tourismusanlage Les Arcs. Da ist ein Artikel auch im Ausstellungskatalog, da kann man sich vertiefen. Aber das war ja ein Riesenprojekt, vielleicht zwei, drei Worte, weil wir schon am Ende der Sendung sind.
1: Ja, also dieses Ski- und Tourismusressort hat sie gestaltet, komplett mit ihrem Design. Und da hat sie auch sehr viel Zeit verbracht. Und da hat sie wirklich alles einfließen lassen, was sie aus ihrer sozusagen alpinen Karriere mitgenommen hat. Und das ist ja auch in Teilen noch, weiß nicht, ob es nach wie vor noch, es gibt es nichts mehr, es ist nur noch ganz wenig übrig geblieben. Es wurde dann relativ durch einen Neubau, durch einen Umbau relativ viel zerstört. Mhm. Und vielleicht auch da noch dazu zu sagen, auch das Studentenheim, die Möbel wurden dann teilweise, weil sie vielleicht nicht mehr so angesagt waren, nach 5 Jahren weggeschmissen. Das heißt, die Charlotte Perriand-Möbel landeten auf der Straße, weil vielleicht ein neuer Student eingezogen ist mit neuen Möbeln. Und dann lag das dann, konnte man sich das mitnehmen, den Sperrmüll. Heute wäre man wahrscheinlich froh, wenn man da vorbeigegangen wäre. Mit einem geschulten Auge hätte man sich dort noch was mitnehmen können.
0: Hoffentlich haben das viele Menschen gemacht. Barbara, noch ein Schlusswort von dir. Gibt es noch etwas Wesentliches, was zu Charlotte Perriand zu sagen ist, was wir noch nicht erwähnt haben, sagen wir mal so?
2: Also mir ist es wichtig zu sagen, sie war in einer Männerwelt, sie konnte sich behaupten, aber es war nicht leicht für sie. Sie wusste, dass sie immer die Beste sein musste, aber auch ihr Charakterzug, immer nach vorn zu blicken, sich nicht durch Niederlagen verunsichern zu lassen, sondern seinen Weg zu gehen, das, glaube ich, müssen wir oder können wir von Charlotte Perriand mitnehmen für unsere Arbeit und für unsere Einstellungen.
0: Danke, ein schönes Schlusswort. Ja, gehen Sie in die Ausstellung Charlotte Perriand, Modern Leben, Design, Fotografie, Architektur bis einschließlich 13. September im Museum der Moderne zu sehen. Zur Ausstellung gibt es eben auch eine wunderbare Publikation mit dem Titel Charlotte Perriand, die Kunst des Wohnens, und auch von Laure Adler gibt es eine Biografie über Charlotte Perriand, ihr Leben als moderne und unabhängige Frau, die Jahrhundertdesignerin. Mir verbleibt Danke zu sagen an meine Gäste Harald Gretschi und Barbara Herzog. Danke fürs Kommen ins Studio der Radiofabrik. Die nächste Sendung, Die Stadt im Blick, gibt es wieder am 3. Montag im August von 17 bis 18 Uhr zu hören. Wer sich die Sendung noch einmal in Ruhe anhören möchte, findet sie ab morgen auf der CBA-Plattform Suchbegriff Die Stadt im Blick. Andrea Rosenberger, Sabine Pinteritz und Veronika Hirner für die Technik wünschen einen schönen Sommer. Ausklingen lassen wir die Sendung mit einer Aufnahme des indischen Sängers und Komponisten Charanjit Singh mit dem Titel Raga Bhairav von 1982.

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5: So, hallo und herzlich willkommen heute zu Salty Talks von der Studio West Factory. Heute direkt live aus der Radiofabrik der Georgie Jenich und ich, die Sarah Kretschmer. Wir sind da und freuen uns total riesig mächtig, dass wir auch eine große Medienfrau hier haben, die Sophie Huber-Lachner.
6: Hallo, hallo. Danke hallo, für die hallo. Liebe Einladung.
5: Na, danke, dass du gekommen bist.
6: Ehrensache.
5: Okay. Das, was heute ein bisschen verspätet kommt, weil wir live sind, das ist unser Jingle, den hört ihr gleich. Wir sagen erstmal ganz besonderen Dank, dass du der Einladung gefolgt bist als Medienfrau und dass du jetzt hier bist mit uns, um einfach mal so ein bisschen Einblicke zu geben, weil es passiert ja die ganze Zeit irgendwas. Es gibt ein neues Projekt, du hast ein Projekt abgeschlossen, du hast was ganz Großes irgendwie vor. Naja, das abgeschlossene Projekt, sie zwinkert. Keiner kann sehen, außer mir. Kleiner Vorteil vom Studio, vom Live-Sein. Abgeschlossen hat sie, dass sie im großen freien Radio, im großen freien Fernsehen hier in Salzburg gewesen ist und das ziemlich auf Vordermann gebracht hat und hier viele Projekte, auch die Vereinigung oder die Verbindung zwischen Studio West und zwischen FS1 und der Radiofabrik mit angeleiert hat, weil wir ganz stark daran glauben, dass wir alle davon leben, dass wir eine Community sind und dass wir in Kooperation sind.
6: Unbedingt.
5: Unbedingt?
6: Unbedingt. Geht nur gemeinsam, gerade in so einer kleinen Stadt. Also diese Schulterschlüsse halte ich für total essentiell. Genau die habe ich gesucht als Programmgeschäftsführerin von FS1. Und ich suche sie weiter. Und jetzt bin ich ja offiziell Studio West-Mitglied.
5: Ja, genau. Zum Glück.
7: Ich habe es gesehen. Ich habe die Mitgliedschaft kontrolliert, was hier da für eine Mitgliedschaft. Herzlichen Dank.
5: Ja, herzlichen Dank.
7: Bei dieser Gelegenheit mag ich mich auch kurz zu schalten. Danke, Sophie, fürs Kommen. Danke, Sarah, für die Anmoderation. Ja, es war gerade ein wenig turbulent, aber das seht ihr ja im Radio ja nicht oder das kriegt ihr ja nicht mit. Ja, danke für die Fördermitgliedschaft. Das habe ich
6: gleich gesehen. Es ist mir ein Fest.
5: Genau, an dieser Stelle auch nochmal ganz kurz für alle, die das jetzt irgendwie zuhören. Wir leben natürlich davon, dass wir tolle Ideen haben und super Leute, die mitmachen. Aber wir brauchen auch unsere Mitglieder. Das heißt, jeder kann auf studiowest.net im Internet einfach mal nachschauen und kann auch Mitglied werden. Das heißt, man muss nicht selber unbedingt Filme machen, sondern man muss selber einfach nur begeistert sein für den Film und uns unterstützen in unserer Tätigkeit und einfach mal vorbeischauen. Und ich meine, Radio hören tut ihr jetzt schon, das heißt, das muss ich hier nicht weiter bewerben, ist ja schon mal ganz gut. Aber ich denke mir, die Zusammenschlüsse und die Schulterschlüsse, das ist sowieso so ein Punkt, wo wir ganz stark dran arbeiten, wo wir einfach auch viel mehr machen möchten, um Leute auch zu verbinden. Es geht ja wirklich um das Publikum. Es geht um das Publikum, was schauen will, was sich informieren will. Es gibt viele Formate. Vielleicht mal ganz kurz, wir haben ja auch diesen Doku-Stammtisch. Das ist jetzt so ein bisschen was Kleines, was wir hier vielleicht mit dem Georgie, dir und mir veranstalten. So ein Doku-Stammtisch on air. Du bist ja selber auch dabei. Was bringt dir das eigentlich?
6: Ich glaube, ich bin sogar Gründungsmitglied vom Doku-Stammtisch, oder Georgie?
7: Wir haben das damals, Sophie, wie wir uns kennengelernt haben, vor circa 2,5 Jahren, glaube ich, plus minus.
6: Genau.
7: Haben wir die Idee gehabt mit dem Doku-Stammtisch?
6: Ja, weil es gibt in Salzburg einfach so eine kleine Sub-Community, Doku-EnthusiastInnen. Und die irgendwie an einen Tisch zu bringen, das war die Idee. Und aus FS1 heraus, da waren schon mal ein paar Freunde, Freundinnen, die da gern dabei waren. Und das war so naheliegend, das einfach zusammenzudenken mit dem Studio West.
7: Und Wahnsinn, dann, dass das nicht gegeben hat.
6: Eigentlich
7: dass
6: absurd.
7: Dass niemand von uns auf die Idee vorher gekommen ist, einen Doku-Stammtisch zu machen. Weißt? Wir haben so viel uns zu erzählen und es sind doch so viele Künstler und Künstlerinnen dann irgendwie aus Salzburg oder in Salzburg. Es war witzig und der erste Stammtisch, kann ich mich erinnern, war da gleich total witzig. Da war die Nathalie Thaler, war da.
6: Nathalie Haller, genau.
7: Und die Eva Pierrot, was der und der Weißt du, beim ersten
5: Spiel? Nein, da war ich leider nicht dabei.
6: Es hat gleich total Fahrt aufgenommen. Und
7: so witzig.
6: Wir haben gleich gewusst, das schlägt in eine Kerbe, die ist gut. Und da sind wir jetzt einfach dran geblieben. Und es ist total niederschwellig. Da geht man wirklich einfach hin und tauscht sie aus. Und
5: ich glaube, das, was du gerade gesagt hast, das Niederschwellige, es gibt schon irgendwie, gerade in Salzburg gibt es viele kleine Bereiche, wo sich die treffen und die treffen und die treffen. Und ich habe das auch schon gehört, dass sich die Filmemacher von der FH da treffen und die Filmemacher, die das machen, dort treffen. Aber was uns in Salzburg fehlt, und vielleicht schaffen wir das auch über diese Radiosendung, den einen oder anderen zu erreichen, was uns fehlt, das ist einfach, dass wir wirklich voneinander wissen. Also ich bin auch schon lange im Studio West und habe dann eigentlich nur so über den Georgi, weil er total begeistert eben von dir erzählt hat, von dir erfahren. War dann auch gleich Liebe auf den ersten Blick.
6: Same und, here. Ja,
5: ich kann es jetzt spoilern. Die Sophie hat heute ein wunderschönes weißes T-Shirt mit einem Herz im rechten Fleck an. Sie schaut so süß aus, dass wir eigentlich das nächste Mal wieder auf Fernsehsendung gehen müssten.
6: Puh.
5: Nee, aber die Geschichten, die da entstehen, sind ja nicht nur, dass man die ganze Zeit schwere Themen beredet oder Filme durchdiskutiert oder so. Ich glaube, es geht vor allem darum, dass wir einen Bereich haben, wo wir wissen, da sind Leute, die genau gleich denken und ticken. Und was auch ganz toll ist, es entstehen da wirklich Projekte draus. Also gerade, wo du gesagt hast, Eva Pirot, mit einem Film, der jetzt irgendwie kurz vorm Abschluss steht, der da noch in den Babyschuhen steckte, also noch die Nabelschnur dran hatte und jetzt wirklich schon auf einem Bereich ist, wo man sagen kann, na, das läuft und da sind viele Leute zusammengekommen, die an dem Film dann mitgedacht und unterstützt haben, was sonst nicht funktioniert hätte. Was hat es dir persönlich am meisten gebracht?
6: Die Doku-Filmerei ist für viele, glaube ich, eine eher einsame Sache. Der Bereich ist durchaus prekär, da arbeitet man oft gar nicht in großen Teams und so. Also man schmort oft im eigenen Saft und der Doku-Stammtisch ist einfach eine geniale Gelegenheit. Ja, zum Beispiel letztes Mal hat mein Kollege einfach einen Trailer gezeigt und also so quasi zwischen Tür und Angel, schau mal an. Und da entstehen dann irgendwie Gespräche, Auseinandersetzungen, die total wertvoll sind. Ich habe ihm gesagt, wo sind die Frauen in deinem Trailer? Du hast doch bestimmt auch Frauen interviewt. Und jetzt habe ich gesehen, er hat eine Frau eingebaut in den neuen Trailer.
5: Oh, wow.
6: Also ich glaube, es geht ein bisschen darum, nicht weil ich die Dinge besser weiß, sondern weil ich vielleicht wieder aus ein bisschen einer anderen Perspektive drauf schaue. Und das ist einfach ein Geschenk, wenn wer sich Zeit nimmt und ja, gewillt ist, da irgendwie in ein Gespräch zu gehen.
5: Na, ohne die Feedback-Schlaufe geht eh gar nichts. Also wenn wir nicht wirklich jemanden finden, mit dem wir reden können, das stimmt, wir arbeiten alle irgendwie so in unsere eigene Kammer rein und wir machen das und dann hat irgendwie, da ist was und wir sind ja auch oft selber die drehen und die recherchieren und die irgendwie schon alles, also von der Förderung bis zum Tisch alles alleine durchziehen. Also
6: ganz oft viel Selfmade in Personalunion, ja. Und das ist schwierig und das ist für die Projekte ja gar nicht so super, wenn immer nur ein Hirnkastel quasi sich anstrengt. Also
5: an der Stelle würde ich jetzt gerne ein bisschen spoilern. Bei dir steht ja auch ein neues, großes Projekt an. Ist das jetzt was, wo du sagst, da möchte ich irgendwie vielleicht die eine oder andere Erfahrung reintun? Jetzt will ich dich gar nicht zu spontan, sondern ich würde sagen, wir machen an der Stelle, dass die Sophie eine kurze Überlegpause kriegt. Eine ganz kleine Musikeinblendung. Die Sophie hat uns nämlich Musik mitgebracht. Lehnt euch zurück, entspannt, genießt. Und wir hören uns gleich in 2 Sekunden, 2 Minuten, hören wir uns wieder.
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0: Unglaublich.
1: Manchmal will ich nicht. An dieser Stelle alle wieder wohlbehalten zurück, hoffe ich, aus dieser wunderschönen kleinen Musikpause. Danke für das schöne Lied, Sophie. Wir haben zwischendurch natürlich auch dann überlegt, wie wichtig Musik ist. Musik kommt bestimmt auch in deinem Film vor. Erzähl uns bitte, bitte, bitte, was ist das neue Projekt? Wo stehst du? Wo geht's hin?
2: Genau, wo anfangen? Also bei der Musik bin ich noch gar nicht. Den Gedanken störe ich wahrscheinlich erst in ein, zwei Jahren.
1: Frag den Georgie, kleiner Tipp.
2: True that.
1: He will make it.
2: Also, große Überraschung, ich habe im Juni das Jahresstipendium Film zuerkannt bekommen vom Land Salzburg.
0: Gratuliere.
1: Gratulation, das war die Hammermeldung. Ich habe mich so gefreut.
2: Schau. Ja, voll liebst, dass ihr euch mitfreut.
1: Na, also es war für mich mega. Wirklich... Mega, ich habe es gelesen und dachte mir, boah, wie verdient.
0: Ich habe es auch zufällig gelesen, da habe ich gedacht, wenn wir neulich noch beim letzten Stammtisch geredet haben, von,
2: da hab dass schon
0: du vorhast das Projekt, irgendwie, genau. Du hast ein wenig davon gewusst, ja. Zumindest, es wird was gehen. Und dann habe ich mir gedacht, ah, schau, da tut sich was.
2: Ja. Ja, weil über die Dinge muss man manchmal ein bisschen reden, auch wenn sie sich noch nicht konkretisiert haben, einfach damit sie sich beginnen zu materialisieren.
1: Ja.
2: Aber inhaltlich, beim Jahresstipendium Film, muss man sich schon mit einem Thema bewerben. Also man muss schon ein Stück recherchiert haben, schon mal wissen, was man davor hat. Und ich habe das erste Mal vor einem guten Jahr bei einer Tischlerei-Lehrwerkstätte in Ebensee in Oberösterreich angeklopft. Ich bin aus Ebensee, ich bin aus der Gegend. Ich kenne das Projekt schon lange, das gibt es seit einem Vierteljahrhundert. Also die machen das schon länger, wissen, was tun. Und dort schlagen junge Menschen auf, so zwischen 15 und 23, die aus allen anderen Systemen rausgefallen sind, also Lehrplätze verloren haben, aus der Schule auch gefallen sind und trotz Ausbildungspflicht, die ja in Österreich besteht, es nicht schaffen, eine Ausbildung zu machen oder fertig zu machen. Und die kriegen in dieser Tischlerei-Lehrwerkstätte nochmal eine Chance. Und das sind junge Leute, die mit einem sehr schweren Rucksack, könnte man sagen, ins Leben gestartet sind, schwierige Elternhäuser haben, zum Teil sehr lernschwach sind, womöglich mit Drogen schon experimentiert haben, in Schlägereien verwickelt sind und sogar schon irgendwie Gefängnisse von ihnen kennen. Also wirklich unter Anführungszeichen schwierige junge Leute, in denen aber einiges schlummert. Und in dieser Tischlerei sieht man das Potenzial und bemüht sich, das zu heben. Die haben einerseits also Tischler-Facharbeiter, die das Handwerkliche mit den Jungen machen, aber auch Sozialarbeiterinnen, die halt versuchen, alle diese Problemstellungen rundherum abzufangen. Und ja, man geht dort total auf Augenhöhe mit diesen sehr besonderen jungen Menschen um. Es ist einfach schön zum Sehen, was da gelingt. Und jetzt sind gerade wieder drei Junge fertig geworden, haben jetzt den Gesellenbrief in der Tasche und
0: das ja, heißt, man kann das auch irgendwie messen, diesen Erfolg unter Anführungszeichen quasi,
2: ja, ich will jetzt nicht von
0: Resozialisierung und was auch immer, aber weißt du, einfach ein fertiger Lehrer ist ein fertiger Lehrer,
2: genau.
0: Oder?
2: Die tun sie dann, selbst wenn sie nicht im Tischlereiberuf bleiben, die tun sie überall anders auch leichter, wenn sie nachweisen können, sie haben was abgeschlossen.
0: Genau. Geil. Ja. Ich habe jetzt aber ganz instinktiv an junge Männer gedacht. Sind da Frauen auch dabei, junge Frauen?
2: Ich schätze,
0: oder?
2: Es sind zwei Drittel Männer, ein Drittel Frauen. Oder okay. Vielleicht drei Viertel Männer, drei Viertel Burschen, ein Viertel Frauen. Es sind im Moment 22 Junge, die dort lernen, in ganz verschiedenen Ausbildungsphasen quasi sind. Und ja, erstaunliche Fortschritte machen. Allen gelingt es natürlich nicht, manche droppen raus. Viele schaffen die Teilqualifikation, das ist eine Art kleinerer Abschluss und immer mehr schaffen tatsächlich die Lehre abzuschließen mit einem Gesellenbrief.
0: Genau. Hat der Ort Ebensee Kontakt zu diesen jungen Menschen? Gibt es da irgendwie, wachsen die zusammen oder werden die als Freaks angesehen? Wie ist das in Ebensee?
2: Also das ist angedockt ans Bildungszentrum Salzkammergut, jetzt organisatorisch und die kommen von überall her. Also das sind jetzt nicht irgendwie nur Ebenseer Jugendliche, sondern der Einzugsbereich ist riesig, weil es solche Projekte einfach nicht viel gibt. Es gibt interessanterweise in Mauthausen ein zweites Sichlereiprojekt, die ein bisschen anders arbeiten, aber trotzdem, also interessanterweise in Mauthausen, Ebensee, zweimal KZ-Nebenlager. Mhm. Und vielleicht zieht mir auch das ein bisschen rein ins Thema. Ich habe mich eigentlich noch nie mit dieser dunklen Geschichte meines Heimatorts beschäftigt.
0: Interessant, ja.
2: Also ich bin unweit von diesem KZ-Stollen, von dieser Anlage, die die Häftlinge damals in den Berg treiben mussten, groß geworden. Und wir haben es in der Schule kaum gestreift, wir haben das Gelände nie besichtigt. Also
1: also du hast dir schon wirklich einen Brocken rausgenommen.
2: Womöglich, womöglich.
0: Ist das, hängt es zusammen irgendwie, Entschuldigung?
2: Es gibt womöglich Querverbindungen, aber das ist eine Ebene, die ist jetzt ganz intensiv zu recherchieren. Vielleicht komme ich ja drauf, dass es ein eigener Film ist.
0: Ja. Aber du bist ganz am Anfang, gell?
2: Ich bin eigentlich ganz am Anfang. Seit einem Jahr bin ich punktuell dort, um einfach herauszufinden, ob wir dir das Vertrauen schenken. Das ist ein ganz langer, ja, vertrauensbildender Prozess. Und für mich ist es irgendwie kein Zufall, dass so ein Projekt, so ein versöhnliches, so ein zukunftsgerichtetes Projekt an einem Ort entsteht, der so viel Last aus der Vergangenheit trägt. Also eben sind sie ja sehr bemüht um Aufarbeitung, was seine eigene KZ-Vergangenheit angeht. Also war wirklich vorbildlich, was die Ebensee und Ebenseerinnen da geleistet haben. Und ja, das ist ja ein sehr versöhnlicher Geist, in dem dieses Projekt entsteht. Mit allen Widerständen und Tiefen und Finanzierungsschwierigkeiten.
1: Aber jetzt interessiert mich eins, also für alle, die jetzt erst eingeschaltet haben, bei uns ist heute die Sophie Huber-Lachner, die Filmemacherin und Medienexpertin. Und wir sind vom Studio West mit ihrem Gespräch. Sie ist natürlich auch Mitglied im Studio West. Du hast vorher angesprochen, dass wir im Dokumentarischen oft so alleine sind. Und ich meine, wir haben leider nicht die Zeit, jetzt wird das ganze spannende Filmprojekt en detail spoilern. Also es ist ein unglaublich tiefes Thema. Hast du denn jetzt schon einen Plan, wie du diesen Film angehen wirst? Wird das auch eine Solonummer? Oder hast du jetzt?
2: Hoffentlich nicht, ja. Ich habe jetzt.
1: Wo siehst du die Chance?
2: Genau. Ich habe ganz viel in der Vergangenheit allein gearbeitet und da hat man viel Freiheiten, aber ich würde mir wirklich wünschen, dass das dieses Mal anders läuft. Gerade wenn man beobachtend arbeiten will, da braucht es ein Team. Also ich glaube, das geht in dem Fall nicht mehr im Alleingang. Also ich würde dieser Geschichte nicht gerecht. Und ich habe das Riesenglück, dass ich Berghammer Film, das ist ein Wiener Produktionshaus, für dieses Thema gewinnen habe können. Die Barbara Eppensteiner insbesondere ist da für mich auch jetzt in der Vorbereitung fürs Jahresstipendium Film schon ein ganz wichtiger so Sparring-Partner gewesen. Ich kann ja quasi Ideen hinschmeißen und sie sagt mir quasi, wie es ihr geht damit oder was wir daraus machen können. Also ein Gegenüber zu haben in dieser Entwicklungsphase, ich halte es für dringend notwendig.
0: Als Produzentin.
2: Als Produzentin,
0: da,
2: genau.
0: Ja,
2: ich meine, für das ist bis jetzt ein Ehrenamt.
0: Der war spannend. Ja.
2: Also der Film ist ja noch nicht finanziert. Der hat jetzt einmal, der Stoff wurde schon mal ein bisschen geadelt jetzt durch dieses Stipendium, aber diese ganze Finanzierungsmaschinerie, die muss erst anlaufen.
0: Und du hast da diesen Vertrauensvorschuss von den Kolleginnen und Kollegen da bekommen, auf alle Fälle,
2: genau.
0: Vom Berghammer-Film.
2: Und
0: großartig,
2: das ist wirklich ein Geschenk.
0: Das ist nicht, wie soll man sagen, selbstverständlich.
2: Genau. Nein, ist es nicht, weil das rechnet sich für die auch nicht.
0: Die werden schon wissen, dass du was heißend auf der Spur bist oder zumindest ein erfolgsversprechender Film sein wird. Gell?
2: Womöglich, ich glaube.
0: Da geht es um deine Schreibe, du hast das ja nicht irgendwie, nicht wegen deiner schönen Augen haben sie natürlich
1: die Hilfe angeboten. Hätten sie es
2: auf den Stoff angesprungen.
0: Ja.
2: Und
0: super.
2: Es war einfach klar, dass da was Spannendes passiert und auch was. Ja, was Konstruktives. Also der österreichische Dokumentarfilm, der suhlt sich ja gern in Problemen, sage ich mal. Und ich würde mir total wünschen, dass man mit einem Film einen Schritt noch weitergehen kann, ja, bis man quasi bei Lösungsansätzen ist. Und das wäre so, wäre genau so ein Film. Und es entspricht einfach sehr meiner eigenen Überzeugung. Ich gehe selber gerne ein Stück hoffnungsvoller raus aus dem Kino, als ich reingegangen bin.
1: Ich glaube, wer dich kennt, der kennt dich auch so, dass du ein unglaublich optimistischer, wacher Geist bist, der einfach total viel Spaß hat und irgendwie gute Witze macht und auch einfach gut zuhören kann und der halt einfach irgendwie so das Leben auch genießt mit deiner Familie, im Privaten, im Job und wahnsinnig lösungsorientiert. Verrat uns, was ist ein Wunsch, den du jetzt ganz spontan hättest?
2: Übers Filmemachen hinaus? Oder
1: in Bezug auf keine Ahnung. Wünsch dir was. Aber es wird nicht erfüllt. Verrat was von dir. Wer bist du? Was steckt in dir?
2: Das waren jetzt ein paar Fragen gleichzeitig.
1: Ja. Die Frage ist auf eine Antwort.
2: Eine Antwort.
1: Eine Antwort. Gibt's nicht.
0: Es gibt nur einen Weltfrieden.
1: Es gibt nur eine Weltfrieden,
2: ja, genau. Ja, Weltfrieden, das wäre mir tatsächlich auch anliegen.
1: Ja, das wäre uns alles
0: in der jetzigen Situation, das ist alles
2: ja, und ich glaube, wir müssen wirklich im Kleinen, ich meine, das klingt jetzt irgendwie so
0: platt. Nein, es klingt nicht genau so, tut man es. Ja.
1: Ich glaube, das ist wirklich das, was wir brauchen, den Weltfrieden und das, was dahinter steht. Und ich glaube, was wir auch brauchen, das ist wirklich weiter Filme, die uns das Bewusstsein erweitern. Wir brauchen genau sowas und so Frauen und Menschen wie dich, die dahinter stehen. Das, was ganz arg ist, die Ursache 5 Minuten und 10 Sekunden noch und dann drehen die uns hier wirklich ab für euch. Das heißt, dann könnt ihr nicht mehr bei uns sein. Das ist wahrscheinlich jetzt ein bisschen schade für euch. Wir sind auf jeden Fall unglaublich dankbar, dass du jetzt hier da bist. Wir haben jetzt auch einiges noch vor. Nochmal ganz kurz zur Eigenwerbung. Die müssen wir jetzt einschalten, Georgie. Wir haben ein ganz großes Event anzukündigen, kommt zur Factory am Freitag.
0: Nein, am Dienstagmorgen, am 21.
1: Morgen. Entschuldigung. Nein, aber du spielst ja am Freitag.
0: Ja, das ist
1: also es ist nicht Factory, nein, ja. Kommt morgen zur... Doch.
0: Es sind beides,
1: erzähl du jetzt,
0: der George kennt die Termine. Entschuldigung, dass ich das so ins Wort fahre, aber es sind beides Factory-Veranstaltungen. Factory Festival findet vom 16., also hat am 16. angefangen bis 26. Juli in Salzburg im ehemaligen Cineplex beim Bahnhof im Forumgelände statt. Es gibt Konzerte, es gibt Filme, es gibt alles mögliche Workshops. Ich habe am Freitag Jockey Django-Auftritt gehabt, morgen ist Salty Dogs in der Factory. Wir haben 4 Kurzfilme aus unseren verschiedensten Reihen ausgesucht und das geht morgen um 19 Uhr los. Und ja, wir zeigen 4 Filme, es kommen die Künstlerinnen teilweise und das wird ein großer Spaß. Am Freitag ist mein anderes alter Ego Saschko Schilling, der Schlagerstar, Rising Star am Schlagerhimmel, er spielt um 23.45 Uhr, also für Party-Mäuse, mäuserische Mäuse. Bitte kommt vorbei, es wird sicher gerade. Ich schreibe gerade Tag und Nacht, komponiere und produziere die Songs. Aber das war es eigentlich. Ja.
1: Das war's. Also ansonsten schaut auf der Homepage und wir sagen so lieben Dank, wirklich besonders herzlichen Dank, dass du den Weg gemacht hast, dass du hierher gekommen bist, wir diese halbe Stunde zusammen hatten. Du hast uns noch einen Song mitgebracht. Georgie Janic und ich, die Sarah Kretschmer, sagen tschüss, bis bald.
0: Liebe Sophie, alles Gute für dein Projekt.
1: Alles Gute und wir bauen das Gespräch aus und ansonsten zum Doku-Stammtisch kommen.
0: Ja, im September wird es wieder angeben, aber das werden wir dann noch verlautbaren. Zu allerletzt spiele ich noch ganz kurz unseren Jingle, unseren schönen.
1: Und dann kommt noch Musik zum Ausklang, da könnt ihr nochmal nachklingen lassen. Bleibt dran und einen wunderschönen Abend.
0: Bis bald. Danke Sophie, ciao.
1: Danke.
2: Thanks for having me.

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0: Endlich, denkt sich jetzt wahrscheinlich Arndt aus Hamburg, der wie so viele von euch schon längst nach Hier kommt Alex gefragt hat. Hier kommt Alex von den Toten Hosen, erschienen im Jahr 1988. Herzlich willkommen zur 19. literarischen Stunde mit Romana Hasenöhrl. Hier kommt Alex ist erschienen auf dem Album Ein kleines bisschen Horrorschau. Und dieses Werk ist ein Auftragswerk.
1: Eingefleischte Fans wissen, das Album Ein kleines bisschen Horrorschau bezieht sich auf den Roman A Clockwork Orange von Anthony Burgess, veröffentlicht 1962. Das Buch war die Vorlage für den gleichnamigen Film von Stanley Kubrick aus dem Jahr 1971. Und 1988 wurden schließlich die Toten Hosen eingeladen, die Bühnenmusik für die Inszenierung von A Clockwork Orange von Bernd Schadewald zu schreiben. Außerdem waren die Toten Hosen als Musiker und Statisten in die Aufführung eingebunden. Der Titel Hier kommt Alex, der sollte eigentlich gar nicht auf das Album und auch nicht in die Aufführung kommen. Zu wenig punkig befanden die Hosen. Der damalige Manager der Band setzte sich allerdings durch, weil er von dem Stück begeistert war. Und so führte Hier kommt Alex letztlich zum großen Durchbruch der Toten Hosen, denn dieser Titel wurde im Radio auf- und abgespielt. Kleine Randnotiz: Eine breite Öffentlichkeit begann sich plötzlich für die Toten Hosen zu interessieren. Und so kam es, dass bei der letzten Aufführung der Inszenierung Fans den Eingang des Theaters belagerten und versuchten, hineinzukommen, weil sie keine Karten mehr bekommen hatten. Jetzt aber zurück zum Buch A Clockwork Orange aus dem Jahr 1962. Der dystopische Roman schildert die Geschichte von Alex, einem Teenager, der Spaß an der Gewalt hat und zusammen mit seiner Gang die Menschen in der Umgebung terrorisiert. Es geht um Gewalt, um Drogen, um die Hilflosigkeit der Polizei und es geht um den klassischen Inhalt einer Dystopie. Mittels Gehirnwäsche Menschen zu guten Bürgern zu machen. A Clockwork Orange wurde vom Time Magazine zu den besten 100 englischsprachigen Romanen gezählt und von Literaturwissenschaftlern zu einem der bedeutendsten britischen Romane der Geschichte ernannt.

Das Wort zum Sonntag erschienen auf dem Album Damenwahl 1986. Und ja, ich habe die Toten Hosen live gesehen vor Alex. Ich musste jetzt lachen bei der Zeile, wir sind noch keine 60 und wir sind auch nicht nah dran. Mittlerweile wurde der Text ein klein wenig revidiert und es gibt die 70 ist das neue 60 Version von Wort zum Sonntag. So viel zu den Toten Hosen. Und jetzt auf zu den italienischen Bücherdörfern. In meiner letzten Sendung habe ich euch einiges über die Bücherdörfer weltweit erzählt und auch von meiner Reise zu den italienischen Bücherdörfern. Wir waren zusammen in Montereggio in der nördlichen Toskana und von dort möchte ich heute noch ein bisschen erzählen. Nicht unweit von Montereggio befindet sich die Stadt Pontremoli und hier führen einige Wege zusammen. Die Stadt Pontremoli, ein wichtiger Handelsknotenpunkt, denn hier kreuzen sich nicht nur die Handelswege zwischen Norditalien und der Toskana, sondern durch Pontremoli führt auch die Via Francigena, der berühmte Pilgerweg von Canterbury nach Rom. In Pontremoli machten also Kaufleute, Pilger und Reisende Halt, unter anderem auch unsere Buchhändler aus Montereggio. Die Stadt wurde also nicht nur zu einem Zentrum des Handels und der Begegnungen, sondern auch des Buchhandels. Und aus dieser Tradition entstand einer der bedeutendsten Literaturpreise Italiens, der Premio Bancarella. Und das Besondere an diesem Preis ist, dass er nicht von Literaturkritikern vergeben wird, sondern von Buchhändlern. Bis heute gilt der Premio Bancarella als einer der beliebtesten Literaturpreise Italiens. Denn bei diesem Preis entscheiden die BuchhändlerInnen und das Publikum. Beim Spaziergang durch Pontremoli ist mir diese Geschichte an fast jeder Ecke entgegengekommen. Kleine Buchhandlungen, Antiquariate, Cafés, Restaurants und davor Buchstationen, wo man Bücher frei entnehmen kann oder eine kleine Spende dort lässt. All diese kleinen Ecken erzählen, dass Bücher und Literatur in dieser Stadt seit Jahrhunderten ihren Platz haben. Schmale Gassen und kleine Plätze, auf denen Märkte stattfinden, laden so richtig zum Verweilen ein. Mir hat's unglaublich gut gefallen. Und auch wenn ich in meiner Sendung seltenst Schlager spiele, heute darf es einer sein.

Das waren sie, die 70er. Ich bin begeistert. Auf meiner Reise zu den italienischen Bücherdörfern, da bin ich auch an Städtchen und Dörfern vorbeigekommen, die einfach eine literarische Überraschung für mich parat hielten. Zum Beispiel in Sirmione am Gardasee. Das Städtchen ist ja touristisch sehr interessant und darum etwas überlaufen. Ich wollte es mir aber trotzdem einfach gerne nochmal ansehen. Und da bin ich ganz zufällig an einem kleinen Gärtchen vorbeigekommen. So ein kleines, sehr gepflegtes Gärtchen mit Bäumen und Blumen, Blick auf den See. Und sah dann, wem dieses Gärtchen gewidmet ist. Es handelte sich um den Giardino Grazia dell'Edda, der Garten, der der italienischen Schriftstellerin und Nobelpreisträgerin für Literatur gewidmet ist. Grazia dell'Edda lebte von 1871 bis 1936 und erhielt 1926 den Nobelpreis für Literatur. Ganz zufällig bin ich da drüber gestolpert. Es lohnt sich also wirklich unterwegs, so mal ganz langsam zu werden, einen Gang zurückzuschalten und zu schauen, was am Wegrand an literarischen Schätzchen auf uns wartet. Und auch was die Musik angeht, habe ich jetzt noch ein literarisches Schätzchen für euch. Die Querschläger mit Lungoland.

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1: Das ist die literarische Stunde mit Romana Hasenöhrl. Und heute haben wir einen kleinen Ausflug gemacht nach Pontremoli, der Stadt der Bücher, der Stadt des beliebtesten Buchpreises Italiens. Ja, und das bringt mich jetzt zu den Buchtipps dieser Sendung. Ich habe gerade meine Bücherregale aufgeräumt, mal wieder abgestaubt, geschaut, was möchte ich jetzt im Sommer noch mal lesen und was ist dabei, das ich noch gar nicht gelesen habe. Ich habe euch also heute mitgebracht und ich hole mir diese Bücher jetzt her. Das Buch hatte ich mit auf meiner Reise. Ich hoffe, man hört das Blättern hier. Von Trude Teige, als Großmutter im Regen tanzte. Ich weiß nicht, ob man den Nachnamen wirklich so ausspricht. Das Buch wurde mir in einer Buchhandlung empfohlen und ich habe nur kurz den Klappentext gelesen, dachte, passt, nehme ich mit. Ich war beim Lesen schon zutiefst erschüttert. Also das ist ein erschütterndes Buch. Wenn du lieber leichte Sachen liest, dann nimmst du das Buch nicht. Ich fand es aber unglaublich toll zu lesen. Und es beleuchtet einen Teil der Geschichte, der Nachkriegsgeschichte, den ich nicht kannte. Und zwar der norwegischen Nachkriegsgeschichte. Es gab ja in Norwegen eine sehr, sehr starke Widerstandsbewegung. Und dieses Buch handelt von Frauen, die sich während der Besatzungszeit durch die deutschen Invasoren in deutsche Soldaten verliebt haben. Das greift so eine Geschichte heraus. In Norwegen war man damals einigermaßen restriktiv. Wenn also eine Norwegerin nach dem Krieg beschlossen hat, mit dem deutschen Soldaten zurück nach Deutschland zu gehen, dann wurde ihr die norwegische Staatsbürgerschaft umgehend aberkannt. Und wenn sie dann zurück wollte nach Norwegen, dann ging das nur auf Einladung der Familie. Und in diesem Buch wird beleuchtet, wie das damals so zuging, dass es Familien gab, die dann ihre Töchter verstoßen haben, weil sie sie als Verräterinnen betrachtet haben. Ein sehr, sehr spannendes, sehr erschütterndes Buch. Als Großmutter im Regen tanzte. Das lege ich jetzt mal hier zur Seite und dann habe ich noch zwei Bücher aus dem Regal genommen. Eines davon ist so ein richtiges Mutmachbuch, ein totales Wohlfühlbuch und das habe ich mir jetzt rausgenommen, das möchte ich unbedingt nochmal lesen. Von Rachel Joyce, die unwahrscheinliche Pilgerreise des Harold Fry. Über dieses Buch bin ich vor einigen Jahren so wirklich ganz zufällig gestolpert und es handelt von einem Mann, der einen Brief bekommt. Und wir werden da so einige Zeit im Unklaren gelassen als LeserInnen, was es jetzt mit dem Brief wirklich auf sich hat. Aber Harold Fry, das ist der Mann, der diesen Brief erhalten hat, der geht dann einfach los. Also er ist schon in Rente, er hat eine schwierige Familiensituation und er geht dann einfach los. Und letztendlich marschiert er einmal quer durch Großbritannien und erlebt auf ganz wunderbare Art und Weise, wie hilfsbereit Menschen sind. Und das ist etwas, das erlebe ich auf meinen Reisen auch immer wieder. Also unterwegs zu sein, eröffnet einem wirklich den Blick auf das Gute im Menschen. Und das passiert diesem Harold Fry. Ich fand dieses Buch total bezaubernd und möchte es unbedingt nochmal lesen. Die unwahrscheinliche Pilgerreise des Harold Fry. Und dann ist mir heute noch in die Hände gefallen. Das ist so eine wunderschöne Ausgabe. Ich kann euch das jetzt einfach nicht zeigen, aber das hat so einen, man hört das, so einen ganz hochwertigen Umschlag in Bordeaux-Rot, glaube ich, ist das. Gabriel García Márquez. Die Liebe in Zeiten der Cholera. El amor en los tiempos del cólera. Wir haben es heute mit den Literatur-Nobelpreisträgern. Gabriel García Márquez, kolumbianischer Literatur-Nobelpreisträger, schildert in diesem Buch eine fantastische Liebesgeschichte zwischen einer jungen Frau aus reichem Hause und einem sozial nicht so hochgestellten jungen Mann. Diese Beziehung wird in unglaublich poetischen Worten geschildert und hier gilt es nochmal zu betonen, es bleibt bei einer platonischen Beziehung, denn der Vater

Marius Müller-Westernhagen.

Ja, und damit bin ich einigen HörerInnen Wünschen nachgekommen, die da sagten, spiel doch mal was aus Österreich, Querschläger, spiel doch mal was Deutschsprachiges, Westernhagen. Und wenn auch du einen speziellen Wunsch hast, wenn du einen Musiktitel kennst, der literarischen Bezug hat, wenn du deine Musik gerne hier in der Sendung haben möchtest, dann schreib mir einfach. Meinen Kontakt findest du in den Shownotes auf der CBA und wenn du das jetzt direkt im Radio hörst, dann kannst du natürlich auch an die Radiofabrik schreiben. Denn ich weiß, im Radio eine E-Mail-Adresse durchgeben, das geht meistens ein bisschen schief. Ja, melde dich, wenn du etwas zu sagen hast, wenn du Musik kennst, wo du sofort Herzklopfen bekommst und sagst, boah, das muss gespielt werden. In meinem literarischen Leben ist es ja zurzeit gerade aufregend, denn kaum war ich zurück von meiner Reise, ist das Schreib-Sommercamp gestartet. Und ich habe diesmal drei Studentinnen mit an Bord, die bis zum Ende des Sommers ihr ganz persönliches Schreibprojekt so richtig zum Laufen bringen möchten. Wir haben dazu mit einer ganz, ganz intensiven Nachmittagssession begonnen und da möchte ich euch einfach eine Übung mitgeben für alle, die wahnsinnig gerne schreiben, die kreativ schreiben und wissen, wie das ist, wenn zwischendrin mal gar nichts mehr geht. Mein erster Tipp dazu ist immer, du bist nicht allein. You're not alone, baby. Denn das passiert jedem, jeder, der die schreibt. Dass zwischendrin einfach mal der Alltag überhand nimmt und man einfach kurz seine kreative Ader versiegen sieht. Wenn dir das also passiert und du hast so diese klassische Schreibblockade, die Angst vorm weißen Blatt nennen wir das auch, dann habe ich einen super Tipp für dich. Geh einfach weg vom Computer und schreib mit der Hand. Das ist so mein erster Tipp. Wenn du ohnehin mit der Hand schreibst, weil du findest, dass dein Erstmanuskript einfach handschriftlich geschrieben werden sollte, dann wechsle die Hand. Also wenn du Rechtshänderin bist, dann nimmst du die linke Hand und umgekehrt. Man schreibt da nicht wirklich leserlich und man schreibt sehr langsam. Aber es kommen da oft Dinge zutage, die hätte man mit der gewohnten Hand nicht geschrieben. Das klingt jetzt super spooky, aber probier's einfach aus. Ich kann dir versprechen, das bringt totale Magic ins Schreiben. Das waren jetzt zwei Geheimtipps direkt aus dem Schreib-Sommercamp und mehr verrate ich jetzt aber nicht. Dafür gibt's noch ein bisschen Musik.

Bridge over Troubled Water. Ich finde, diese Nummer wird nie alt. Und ja, das erwischt mich immer irgendwo. Ich bin ja gerade dabei, ich habe es vorhin kurz erzählt, meine Bücherregale abzustauben, zu ordnen und auch Bücher wegzugeben. Mir steht ein kleiner Umzug bevor und oh, es fällt schwer. Ich kann mich sehr, sehr schwer von Büchern trennen und die Vorstellung, ein Buch wegzuwerfen, die ist fast unerträglich. Ich glaube, Büchermenschen geht's einfach so. Und ich habe mir einige Gedanken gemacht, was könnte ich jetzt tun? Und bin da auf einige ganz kreative Ideen gestoßen, wie man Büchern eine neue Zukunft bieten kann, ein neues Zuhause vielleicht bieten kann oder ihnen vielleicht neues Leben einzuhauchen, wenn es gar niemand mehr lesen möchte. Die erste Idee ist natürlich der klassische Flohmarkt. Ganz klar, man nimmt sich einen Stand, stellt sich hin und versucht dann zumindest so viel einzunehmen, wie man für den Stand ausgegeben hat. Aber ich bin dann auch drauf gekommen, falls man selbst keine Lust hat, auf den Flohmarkt zu gehen, dann gibt es ja auch die Möglichkeit, seine Bücher jemandem zu schenken, der gerne auf den Flohmarkt geht. Also das ist so eine Idee, auf die wäre ich gar nicht gekommen, dass ich mal jemanden frage, wo ich weiß, der die macht das gerne, und dann vielleicht meine Bücher mitgebe. Was auch ganz toll ist, das sind diese freien Bücherstationen, von denen habe ich heute schon erzählt. In Pontremoli habe ich da welche gesehen. Bei uns in Salzburg waren das oder sind das sehr oft Telefonzellen. Auch im Umland, in Umlandgemeinden habe ich das schon entdeckt, wo man Bücher einfach reingeben kann und sich andere nehmen. Also quasi freie Bibliotheken, Piratenbibliotheken. Was es auch gibt, das finde ich unheimlich charmant, das ist zum Beispiel bei meiner Ärztin, da gibt es eine Truhe, wo man Bücher abgeben kann und jemand anderer freut sich dann drüber. Ich glaube, sowas könnte sich wirklich etablieren, gerade in Wartezimmern, wenn man keine Lust mehr hat auf diese 100 Geo-Ausgaben, die da am Tischchen liegen. Ja, und dann gibt es natürlich noch die Möglichkeit, die Bücher über bestimmte Online-Portale zu verkaufen. Ich bin jetzt wahnsinnig gespannt, ob dir noch was einfällt. Wenn du also eine ganz kreative Idee hast, was du mit deinen Büchern machst, dann lass es mich wissen. Ich finde, das sollte die Welt erfahren. Was man natürlich auch machen kann, das ist so eine kleine Bastelstunde. Da habe ich jetzt zwei Projekte schon in Arbeit. Und wie gesagt, das mache ich wirklich nur mit Büchern, die so alt sind, dass die niemand mehr lesen möchte, die aber noch nicht alt genug sind, um Antiquariatsfans hinterm Ofen vorzulocken. Du kannst zum Beispiel so kleine Schatzkisten basteln, indem du, ja, das klingt jetzt fürchterlich, mit einem Stanley-Messer einen Großteil des Innenteils einfach rausschneidest, sodass halt da zwischen den Buchdeckeln eine Schatzkiste entsteht. Speziell als Geschenkverpackung ist das sehr lustig und hier auch wieder speziell für Kinder
und sehr kreative Seelen. Das ist immer so ein Wow-Effekt. Hier muss ich aber anmerken, viel hat da zwischen den Buchdeckeln nicht Platz an Geschenken. Also außer du zerschneidest die gesammelten Werke von Shakespeare, aber das ist auch nicht schön. Ja, und dann gibt es natürlich noch die Möglichkeit, Deko-Objekte herzustellen, indem man aus den Buchseiten so ein Herz formt. Dazu findest du in den Shownotes eine Abbildung, also einfach Buch aufschlagen, zwei Seiten nehmen, Herz formen. Und damit sind wir auch schon fast am Ende. Wie immer überlasse ich das letzte Wort Paul Rodgers und Bad Company.

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5: Einen wunderschönen guten Abend und herzlich willkommen zur Juli-Live-Ausgabe von Reflecting Sound. Mittlerweile bekannt aus Funk und Fernsehen, nein, aus der Zeitung, dazu komme ich später noch. Aber ich starte gleich mal, bevor ich mit den anderen Sachen, mit dem ersten Song, der ziemlich gut passen würde zu, was wir jetzt vorhaben.

das Ende war jetzt gerade eben nur passend, weil ich am Telefon gerade noch gesagt habe, ich muss auflegen, ich bin in 30 Sekunden wieder live. Ladies and Gentlemen, Frightened Rabbit mit Music Now war das. Ja, ich habe gerade zufällig noch einen weiteren Gast ins Studio eingeladen, die dann nur vorbeischaut. Die hat gesagt, ja, bis 11 Uhr, das schaffe ich, das finde ich super. Das heißt, ich bin heute nicht alleine, denn meine liebe Radiokollegin, die Ariane, befindet sich heute mit ihren beiden Söhnen, ich glaube, sie hat gesagt, im Blumentautal. Und die dann da zötteln, falls du mich hörst, liebe Ari, enjoy. Ja, aktuell habe ich einen stillen Teilhaber neben mir sitzen, einen Kollegen aus der Arbeit, der gesagt hat, kann ich mir das mal anschauen, wie so eine Radiosendung funktioniert? Und ja, natürlich kannst du das, Stefan. Ich hoffe, es macht dir Spaß, wenn wir jetzt ein bisschen Musik spielen, vielleicht dann noch ein bisschen quatschen. Ich war im Juli und im Juni bei den Foo Fighters zweimal, einmal in München, einmal in Wien. Diese Band verehre ich sehr, seit ja, sicher über 20 Jahren. Darum spielen wir von ihrem ersten Album Good Grief.

Hey there, die Foo Fighters mit Good Grief. Reflecting Sound ist, wenn es eine Live-Sendung ist, eine interaktive Sendung. Man kann uns, / mich, auf den unterschiedlichsten Kanälen über WhatsApp, über den Studio-Chat, Instagram erreichen. Und aktuell glüht gerade mein Handy, finde ich witzig. Das heißt, ihr könnt euch auch Musik wünschen und eine Nachricht lese ich gleich mal vor, die ich gerade eben bekommen habe. Und zwar hat mir der Wilde George geschrieben und der Wilde George hat geschrieben, er möchte an dieser Stelle sehr herzlich den Andi grüßen. Danke, das freut mich. Wenn du einen Musikwunsch hast, George, schick mir's rein. Ansonsten quatsche ich ein bisschen weiter und mache mit dem, was ich mir überlegt habe, ein bisschen weiter. Und wir bleiben in der Familie Grohl. Und zwar die Violet Grohl, die Tochter von Dave Grohl. Hat ein Album rausgebracht, grunge-lastig, hat mir instant extrem gut gefallen. Ich habe mir es dann sofort auf Platte geholt. Es geht, es wäre vermessen zu sagen, es klingt noch Hold and keiner mag die Courtney Love, aber es ist echt sehr, sehr hörbar. Und den Song, den ich euch gerne vorspielen möchte, heißt Bug in the Cake von Violet Grohl.

Yo, Violet Grohl. Back zu dem, was ich vorher sagen wollte mit Reflecting Sound. Ich habe es selber nicht gewusst. Ein lieber Arbeitskollege hat mich darauf aufmerksam gemacht, dass wir im Apropos abgedruckt wurden. Und dann haben wir gedacht, na gut, dann tust einmal was Gutes und kaufst das Apropos. Ja, und siehe da, war es schon die Juli-Ausgabe und ich habe das nicht mehr gesehen. Aber man kann dankenswerterweise auf der Apropos-Homepage bei der Straßenverkäuferzeitung nachschauen und auf der vorletzten Seite werden wir erwähnt, dass es unsere Sendung gibt und dass die jeden dritten Montag im Monat live ist. Ja, und hier sitze ich heute wieder und spüre Musik, die mir in letzter Zeit unterkommen ist. Oder vielleicht manchmal wieder ödere Sachen, aber heute irgendwie hauptsächlich neiche Sachen, die knallen. Drum Red Salad, Northwest Coastal Highway.

bisschen was zum munter werden. Red Salad. Aber es soll nicht nur schnell und hart heute bleiben. Manchmal kaufe ich auch ganz andere Musik, was man dann nicht glauben würde. Aber eben bei Reflecting Sound kann ich alles spielen. Und im wunderbaren Musikladen in Salzburg hat mir der Thomas Tivayo empfohlen. Hat gemeint, das ist mal ganz was anderes, aber hört er das an, das wird dir gefallen. Das ist ein französischer Musiker, hat ein bisschen was von Blues und von Funk. Und es hat mich instant gecatcht. Und man dachte, ja, das ist auch das Richtige für meine Sendung und das möchte ich euch nicht vorenthalten.

So, Tivayo, I've got to travel alone. Irgendwie sind meine Gespräche ein bisschen einseitig. Ich werde dich dann nachher zwingen, einfach, Stefan. Du musst dann was sagen, ob du willst oder nicht. Ich drücke dann einfach auf den On und dann ist dein Mikrofon offen und dann musst du was sagen. Aber macht ja nichts, weil du mich gerade eben gefragt hast, ja, wie das Ganze so funktioniert. Eigentlich ziemlich simpel. Und eben auch über Spotify, wie ich dann manchmal Bands spiele, die 50 Zuhörer haben irgendwo auf der ganzen Welt und mir plötzlich unterkommen sind. Aber kommen wir mal zu der Band oder zu dem Künstler, den ich vor drei Wochen in Linz gesehen habe, den Asaf Avidan. Der ist dort ein Auftreten vor ganz, ganz wenig Publikum, war super begeistert von dem Konzert und mit dem Namen, den kennt man nicht, würde ich behaupten, oder die wenigsten Leute können damit was anfangen. Wenn ich jetzt aber den Song spiele namens Reckoning Song, bin ich mir ziemlich sicher, dass der eine oder andere Zuhörer von euch den Remix davon kennt. Drum, hört selbst.

Es geht schon weiter, das habe ich davon, wenn ich die ganze Zeit sprich. Wer hat es erkannt? Den Remix aus dem Radio von Wankelmut. Der ist bekannt, das wie das Original. Ich wurde gerade eben gefragt, warum habe ich da zwei Kanäle, wenn ich eine sprich und dass das dann drüber geht. Ich habe gesagt, weil es ausgegeben wird in Mono und das wird man dann kennen, das können wir dann nachher machen. Einfach mal eine Mono-Aufnahme spielen von einer alten Band, Beatles oder so, die man vielleicht auch noch auf Spotify oder so irgendwas findet, weil mit dabei haben tue ich nichts. Aber dann lassen wir uns was einfallen. In der Zwischenzeit, was könnte man nun spielen? Alten Punkrock aus den 80ern. Was hältst du von dem, Stefan? Ja, passt. Le Cherif aus Frankreich, Jouer avec le Feu.

So. Dann probieren wir das aus. Ich hoffe, YouTube lässt mich nicht im Stich mit einer Mono-Aufnahme, aber eigentlich sollte das funktionieren. Spielen wir von den Beatles, Hält das Geld da aus Mono-Version. Bitte keine Werbung. Hoppala. So, jetzt.

Das waren die Beatles in einer Monoaufnahme. Ich glaube, Stefan, du kommst da nicht drum rum. Die Story, was du mir jetzt gerade eben so erzählt hast, die ist super. Die werden wir dann unseren Hörern zu Gemüte führen. In der Zwischenzeit von etwas netterer Musik zu was härterem. Es gibt eine Konzertreihe, die man auf YouTube anschauen kann. Die nennt sich Tiny Desk Concert, wo alle möglichen bekannten Bands, unter anderem, glaube ich, war da Bruno Mars und so Zeugs, nicht mein Fall, auftreten. Aber auch die Idols, die ich sehr schätze, waren da schon. Und am Wochenende, war das am Freitag oder am Donnerstag, haben Urgesteine des Grindcores ein Konzert dort gespielt, und zwar Napalm Death. Und leider gibt es das Set noch nicht so geschnitten, dass man die einzelnen Songs spielen kann, aber ich spüre einfach die Studioversion von Emerald von Napalm Death.

3 Minuten 5 Sekunden geschrien. Aber die Zuhörerschaft ist heute fleißig und schickt Wünsche. Und der wilde George meinte, ein bisschen Kontrastprogramm bitte, lieber Andi, sollst du haben. Florence and the Machine, die waren im März, glaube ich, war das in München, im Olympia, in der Olympiahalle oder so, habe ich die gesehen. Mega cooles Konzert, gar nicht so meine Musik, aber ich war echt angetan. Drum spielen wir You've Got the Love.

Brandt, der erste Stern. Aus unerfindlichen Gründen spinnt mein Spotify heute und legt irgendwie Störgeräusche drauf, wo sie nicht sein sollten. So wie so kleine Jitterbugs. Keine Ahnung, woran das liegt. Bitte entschuldigt vielmals. Ansonsten werde ich mir irgendwas einfallen lassen. Ich habe auch noch Hot and Filthy Musik aus Amerika bekommen. Ich habe einen guten Freund in Britain, den kenne ich seit meinem Norwegen-Aufenthalt und der und ich schicken uns regelmäßig unbekannte Bands hin und her. Und er hat gemeint, hoch der Hot Load an, das ist genau deins, das Zarte. Ja, lieber Britain, du hast vollkommen recht, das zart mir tatsächlich und das möchte ich euch auch nicht vorenthalten. Darum hoch mal Death Wisher.

0: passend zur Temperatur im Studio bei 30 Grad Hot Night. So, ich habe es geschafft. Ich habe den Stefan dazu überredet, dass er ein bisschen was erzählt. Und er hat mir gerade eben, während wir jetzt die Musik laufen, eine lustige Story erzählt über sich selber. Aber erzähl selber, Stefan, was hast du gemacht? Habe ich spannend gefunden.
1: Ja, okay. Also jetzt habe ich mir gedacht, ich erlöse dich mal ein bisschen und sage doch ein bisschen was auch.
0: Ja.
1: Genau, die Geschichte war ja so, gemeinsam mit einem Freund machen wir halt zum Beispiel bei so Hochzeiten die Technik praktisch, also sprich halt, wenn ein Prediger ist, dann hat der halt sein Mikro und die Sänger haben halt ein Mikro und so ein kleines Mischpult noch, also ganz, also 400, ja, zwei Boxen noch, genau. Und da waren wir halt einmal, jetzt, am Samstag war wieder Hochzeit auch mit 150 Leuten, da haben wir das gemacht und da habe ich erzählt auch, dass halt, das ist schon ein bisschen länger her jetzt auch, da haben wir mal ein Mikro zu wenig gehabt und die Band halt gesungen und gespielt. Also, und wir haben dann, während die gespielt haben und gesungen haben, halt einfach umstecken müssen, weil halt auch die Musikinstrumente gewechselt haben und auch die Sänger gewechselt haben. Und es war recht spannend, ja, aber lustigerweise hat es keiner gemerkt, also hat es voll passt. Ja.
0: Hat funktioniert. Und das ist auch das Lustige bei Live-Sendungen zum Beispiel, dass du halt da einfach manchmal auch improvisieren musst. Aber ja, cool. Das heißt, das war also der Grund, dass du gesagt hast, du schaust heute mal vorbei und schaust du so an, wie funktioniert so eine Radiosendung.
1: Genau, generell interessiert mich halt die Technik ein wenig und wollte mal so ein Studio anschauen und habe das noch nie gesehen.
0: Ja.
1: Und ist echt recht spannend.
0: Ja, es freut mich, dass du da bist. Das ist echt super. Ja, das heißt, dann lassen wir jetzt gleich noch unseren nächsten Gast einer, den wir nur spontan dahergeholt haben, oder?
1: Ja.
0: Dann spannen wir die auch noch mit ein. Die ist zwar schon ein Radioprofi, aber in der Zwischenzeit hauen wir noch was rein. Zum Beispiel, was hältst du von dem? Kannst du ankündigen? Die Nummer.
1: Okay. Cannonball oder
0: genau.
1: Cannonball, ja.
0: Ja, von genau. The Breeders. Let's do this.

Anscheinend gibt im Studio generell die Technik auf und jeder Song rauscht grauslich und ist nicht mehr hörbar. Das ist ziemlich schlecht. Ja, spontan Änderung, aber kriegen wir hin. Es ist ja nur mehr 1 Stunde und 4 Minuten. Jetzt mache ich mal das Spotify zu und nochmal auf. In Zwischenzeit haben wir nur einen Gast hinzubekommen. Man kann die liebe Miki auch in der Kamera sehen. Wink mal in die Cam. Du kommst gerade vom Training, da kannst du dann nachher auch noch was erzählen, was du jetzt machst. Finde ich hochspannend. So, und in Zwischenzeit, wo haben wir es nochmal neu gestartet? Eigentlich die Breeders hat nicht funktioniert. Schauen wir, ob dieser alte Klassiker funktioniert. Ein Cover von den Lemonheads.

bevor sie jetzt das Notmikrofon, das Notprogramm einschaltet, es geht nichts mehr. Das ist ziemlich schlecht. Dann müsst ihr nochmal was anderes, Drastisches probieren. Vielleicht funktioniert es dann. Ich hoffe, drückt mir die Daumen. Gar nichts mehr? Doch, es geht wieder. Das war jetzt der Hard Reset. Jetzt schauen wir, wenn wir da hochfahren. Probieren wir nochmal. Ob dann wieder was kommt. Wir werden es gleich herausfinden.

0: Okay, Musik gibt's heute keine mehr. Dann drehen wir das Mikrofon auf und machen eine Sprechstunde im wahrsten Sinne des Wortes. Liebe Micky, komm näher zu uns oder geh rüber und nicht rad das. Ja. Stefan und. Ja, voll. Du kriegst das Vierer-Mikrofon, oder? Magst du das? Vor der auf. Aber haut doch hin. Machen wir es so.
1: Schauen wir mal.
0: Ob du dich hörst. Oder ist vielleicht tatsächlich das Notprogramm eingeschaltet?
1: Nein, hat sie nicht eingeschaltet.
0: Bist noch hörbar.
1: Ich selber höre mich auch sehr gut.
0: Wunderbar. Ja, herzlich willkommen zu unserer illustren Runde. Du vom Training.
1: Ja.
0: Was hast du gerade gemacht?
1: Ich komme gerade vom Football. Also vom American Football.
0: Wie bist du dazu gekommen, dass du American Football machst?
1: Ich habe vor 4-5 Monaten wen kennengelernt. Und die Person hat mir umgeschaut und gesagt, du schaust aus wie eine perfekte Linerin. Ich dachte, okay, was soll das jetzt heißen? Also was meinst du damit? Und jetzt kannst du, kommst am Sonntag bitte um 14 Uhr daher. Dann war das erste Spiel, das ich mir umgeschaut habe, überhaupt Football. Null ausgekannt, null mein Ding gewesen. Dann habe ich es mir angeschaut und dann habe ich versprochen, dass ich den Donnerstag drauf zum Training vorbeikomme. Ja, und jetzt bin ich seit 4 Monaten dabei und es macht voll Spaß.
0: Ja, es macht Spaß.
1: Voll mein Ding.
0: Ja, aber gefährlich oder nicht gefährlich?
1: Sagen wir so, also ohne Flecken kommst du nicht aus.
0: Ja.
1: Flecken gibt es immer. Ja, ab und zu mal eine blutige Nase.
0: Okay, das schon.
1: Wenn es wirklich dumm läuft und hin und wieder halt auch logischerweise ein Bruch,
0: ja.
1: Ein Riss, sonst was. Aber das passiert in jeder Sportart.
0: Ja, das ist wahr. Gut, dass ich faul bin. Und wenn ich Sport mache. Wobei, ich habe mir unlängst wieder ein Skateboard gekauft. Aber ich bin nur in der Tiefgarage bis jetzt gefahren. Ich bin jetzt nicht geschmissen.
1: In der Tiefgarage?
0: Ja, ich bin alt.
1: Ja.
0: Da tut man sich gleich fürchterlich weh.
1: Na, das bützt alle ein.
0: Ich hoffe nicht. Ja, aber cool, jetzt bist du Footballerin.
1: Ja.
0: Und auch schon ein Spiel selbst auch gegen andere Mannschaft gespielt?
1: Nein, habe ich mir bis jetzt noch nicht getraut.
0: Okay.
1: Weil ich gesagt habe, 4 Monate, ich bin mitten in der Saison gekommen. Und ich fange jetzt nicht gleich nach einem Monat mitten in der Saison an mitzumachen. Theoretisch wäre es möglich.
0: Okay.
1: Aber no way, way in hell, dass ich das mache. Weil ich will dem Team halt auch nichts kaputt machen. Und wenn du da in der Line wen Unerfahrenen hinstellst, der sich nicht auskennt, von was passiert, was soll ich tun, wie lese ich die Gegner, verlierst du hochgradig.
0: Okay.
1: Und das tue ich meinen Mädels nicht an.
0: Das heißt, du wartest bis zur nächsten Saison, bis du dann aktiv im Dienst bist.
1: Ganz genau.
0: Ja, coole Sache. Stefan, hast du eigentlich so einen kuriosen Hobbysport, den du betreibst?
2: Ah, nein, bei mir geht es nicht ganz so gefährlich zu. Also.
0: Was machst du?
2: Früher, also ja, ab und zu halt mit ein paar Freunden mal bouldern, so in der Halle oder
0: okay.
2: So, klettern, genau. Muss gestehen, ist jetzt in der letzten Zeit auch ein bisschen eingeschlafen, aber genau. Und sonst halt generell bin ich halt gerne in die Berge und
0: okay.
2: Ein bisschen wandern
0: ja.
2: Oder größere Touren, genau.
0: Also jetzt keine 2 Seillängen klettern irgendwo am Berg auf wie free ohne.
2: Ja, also haben wir auch schon also, gemacht, also mit Klettern am Berg, also ich selber nicht, ich habe einen Freund, der ist praktisch bei der Bergkette dabei und der hat halt die Ausbildung entsprechend und kann das halt auch alles.
0: Yeah.
2: Mit dem bin ich mal ganz eine kleine Tour gegangen, wo wir halt sich ein bisschen abgeseilt haben. Genau, selber wissen die jetzt nicht, wie das geht mit den Knoten, aber genau.
0: Also solange man wen dabei hat, der auch noch sichert, ist das ja ganz cool.
2: Genau.
0: Ja, sehr gut.
1: Das ist doch gerade voll der Trend auch. Mit Bouldern und Wandern und so.
0: Yeah.
1: Das macht gerade so ein Riesending bei den jungen Leuten.
0: Okay.
1: Das ist richtig arg, weil das merke ich in letzter Zeit.
0: Mhm.
1: Und ich glaube, jede zweite Person, die ich kennenlerne, ist, ja, ich gehe voll gerne wandern oder bouldern.
0: Oh ja.
1: Also ich weiß nicht, hat sich das so entwickelt? War das früher auch schon voll das Ding? Oder wohne ich unter einem Stein und habe es nicht bemerkt? Oder hat das erst jetzt so einen Aufschwung gemacht? Was war denn so in deiner Jugend?
0: Also das Ding. Das Ding, betrunken und der Bang am Skatepark sitzen und Dosenbier trinken und rauchen. So vor 25 Jahren in etwa. Bouldern, damals in Mattighofen hat es nicht gegeben, in Salzburg. Ich kann mich schon erinnern, dass die Halle gegeben hat, aber wer da hingegangen wäre, keine Ahnung, ehrlich gesagt. Wir beide, der Stefan, die arbeiten nicht weit weg von der in der Sternigstraße. Aber mich hätte es da noch nie eingezogen, was ich sagen.
1: Die ist voll cool.
0: Also, du warst schon da drinnen gewesen.
1: Ja, ja, logisch. Ich habe doch gesagt, bei den jungen Leuten macht es voll auch schon.
0: Ja,
2: ja. Ja, ich kenne es tatsächlich auch erst seit dem Studium. Mhm. Also, vorher war es mir jetzt auch nicht so in den Sinn gekommen.
0: Ja.
2: Aber okay, genau, hat man halt ein paar Leute kennengelernt, die halt das regelmäßig gemacht haben. Ist man halt einmal mitgegangen und habe festgestellt, dass das eigentlich recht lustig ist.
0: Ja. Ja. Ja, aber brutal anstrengend, oder? Ich denke mal, wenn du dich da so verbirgst, dass du da auf diese einzelnen Storner aufkommst und...
2: Ja, am Anfang macht man halt das meiste also irgendwie mit der Kraft. Also, also sollte man es eigentlich nicht machen.
0: Ja, okay.
2: dann geht es halt relativ schnell aus.
0: Ja.
2: Wenn man ein bisschen Übung hat, dann kriegt man aber ein bisschen eine Technik oder gewisse Bewegungen, wie es halt dann viel also mit Technik einfach geht.
0: Okay.
2: Was dann weniger anstrengend ist.
0: Mhm.
2: Das Problem ist nur, wenn du das halt so selten machst wie ich, dann fängst du halt immer wieder bei Null an.
0: Ah ja, das ist dann back to business. Aber bist du dann so ein Sportler, wenn er irgendwas einen Spaß gefunden hat? Also ich denke, das ist geil, dass er dann gleich das ganze Equipment kauft, oder?
2: Nein, also weniger alles, was du halt brauchst. Also du brauchst halt irgendwie, also beim Bouldern brauchst du jetzt gar nichts.
0: Mhm.
2: In der Halle gibt es halt dann auch so Kletterautomaten, das hast du halt dann einmal ausprobiert, dann brauchst du halt so praktisch so einen Gurt, oder wie man das nennt, ich weiß
0: nicht.
2: Ja. wo du dich einfach einhängst, genau.
0: Okay.
2: Aber recht viel, man konnte da recht also auch mehr Geld ausgeben, aber...
0: Da wäre ich dann wieder gefährdet, da kenne ich mich selbst, da will ich dann überall gleich das Beste und alles und jetzt und so fort. Das ist mein Ding. Wie schaut es bei dir aus, Micky?
1: Ich bin da auch voll brutal.
0: Ja?
1: Also wenn ich irgendwas anfange, mir macht es viel Spaß. Ich gehe full on out. Ich gönne es mir einfach.
0: Ja.
1: Und dann merke ich meistens nach 3 Monaten, entweder ich habe keine Zeit oder es macht mich nicht mehr. Das ist halt der Klassiker, ne?
0: Ja. Passiert. Meine Touren-Ski. Na gut, die habe ich doch ein paar Mal hergenommen, aber es war dann nicht so die Euphorie, nicht so groß, als wie man ursprünglich dachte. Mhm. Aber ja, nein, also das war vielleicht das, wo ich am meisten Geld ausgegeben habe und das nicht regelmäßig genutzt habe, die Snowboards, und das zeigt, das hat sich schon in Jahren, nach Jahren abgefahren sozusagen. Das war dann drinnen. Ja, aber so sporttechnisch, nein, ich habe mich dann, obwohl ich glaube, beim Radlfahren könntest du auch Geld ohne Ende ausgeben.
1: Boah, ja. Weißt du, wie teuer so Fahrräder sein?
0: Ja.
1: Das ist brutal. Im Leben gebe ich das Geld doch für ein Fahrrad nicht aus.
0: Ja, das kommt drauf an, was du damit vorhast. Aber ja, so ein Rennradl, da kannst du den Preis von einem Auto dafür hinlegen.
1: Ja, ja, aber also das ist, ich weiß nicht, aber das sind so Sachen, das verstehe ich nicht ganz.
0: Mhm.
1: Warum sollte ich für ein Fahrrad genauso viel ausgeben wie für ein neues Auto?
0: Ja.
1: Also, ich meine, so... preis-leistungstechnisch ist das Auto doch irgendwo besser als das Fahrrad.
0: Ja, gebe ich dir recht. Aber ich habe da Freunde, die sind dem Rennradfahren verfallen und die mir dann erklärt haben, sie haben jetzt eine Sattelstützen um 600 Euro kostet, weil die ist aus Carbon und die ist nur 20 Gramm leichter wie die anderen Sachen und da. Und ich bin dann so da gesessen und habe gesagt, wait a minute, du hast jetzt 600 Euro für eine Sattelstütze ausgegeben, die um 30 Gramm leichter ist, aber hast einen Rucksack mit Dosenbier mit 10 Kilo drauf, wo ist da die Relation? War dann für mich so. Aber dann wurde mir erklärt, dass ich ein Banause bin, weil als Rennradfahrer hast du gar keinen Rucksack drauf, sondern da hast du nur deine Dress an und da ist dein Handy drinnen und maximaler Trinkflaschen.
2: Ich habe einmal einen Bekannten gefragt, also der auch recht viel Radl fährt. Ich habe dann irgendwie das Argument gehabt, ja, okay, ich kann jetzt viel Geld ausgeben und dann ist vielleicht ein Kilo leichter oder gerade so, also ein Kilo abnehmen ist wahrscheinlich gesünder und ist billiger, ja, aber... Hat er auch nicht verstanden.
0: Ah ja, ja. Aber das ist dann halt, ja, wenn man für seinen Sport brennt, oder dann gibt man das aus und ist das gewillt zu zahlen. Aber ja. Was kostet so eine Football-Ausrüstung, Micky?
1: Ich weiß es ehrlich nicht. Ich habe es halt secondhand. Aber ich habe ein bisschen mal nachgeschaut, was Neues kosten würde. Und allein schon so ein Pad kann von, also das Billigste fängt bei 200 an.
0: Oh.
1: Und dann aufwärts.
0: Und
1: ich glaube, es kann theoretisch eins in unendliche aufwärts gehen. Und die Helme auch fast gleich. Also fangen auch schon bei 130, glaube ich, an, der billigste. Wenn du dann wirklich einen Neichen willst.
0: Ja.
1: Und dann wieder aufwärts, 600, 700 Euro.
0: Jesus.
1: Wenn du wirklich, wirklich das Beste vom Besten willst, mhm. was du meistens gar nicht brauchst,
0: ja.
1: weil nach einem Jahr sind die eh schon wieder so hin, dass du eigentlich fast ein Neichen brauchst.
0: Okay.
1: Weil du schädelst ja richtig.
0: Ja.
1: Also gut, schädeln darf man nicht mehr.
0: Mhm.
1: Wir körpern gegenseitig. Das, früher hast du mit dem Kopf einrennen dürfen,
0: ja.
1: die andere Person mittlerweile nicht mehr. Mittlerweile schaust du halt, dass du mit deinem Körper, mit der Schulter einrennst, wenn du wen tackelst. Aber es passiert trotzdem permanent, dass die Helme aneinander clashen.
0: Mhm.
1: Und logisch, nach einem Jahr ist der dann auch nicht mehr so hundertprozentig, je nachdem, wie viel du jetzt auch gibst.
0: Ja.
1: Also wenn du jetzt jedes Mal, egal was du tust, jemanden eintackelst und jedes Mal Vollkörperkontakt und 100%, was das Ziel war, dann finde ich es persönlich gescheiter, du holst da halt spätestens in anderthalb Jahren einen Neichenhelm,
0: ja.
1: der weniger ja, miterlebt hat, weil alles andere kann halt auch gefährlich werden. Wobei die halten schon echt viel aus.
0: Okay, also da, ja. Aber das ist doch auch so, wie wenn da der Vorradlhelm runterfällt, oder? Dann sollte es den ja eigentlich auch nach einer gewissen Sturzhöhe nicht mehr hernehmen, weil dann nicht mehr gewährleistet ist, dass der dann, wenn es die wirklich auf den Kopf haut, nur ganz bleibt. Aber Gott sei Dank hat es mir noch nie wirklich arg mit dem Vorradl hingelegt.
1: Voll, aber das Material ist halt auch anderes, soweit ich weiß.
0: Mhm.
1: Also ich versuche mir gerade so einen Fahrradhelm vorzustellen. Die haben ja meistens drin so ein Styropor-Schaumstoff,
0: ja, irgend sowas genau.
1: Zeug drinnen.
0: Ja.
1: Und außen dann so ganz leichte, so ein Hardshell.
0: Ja.
1: Und es ist beim Footballhelm gar nicht, da ist so eine fette Schicht Plastik. Also
0: ja.
1: Und dann nur mal ein Innenleben, das halt auch austauschen kannst.
0: Ah, ja.
1: Aber logisch, wenn das Plastik halt auch mal bricht, ja, dann kannst du ihn halt auch nicht mehr hernehmen.
0: Ja. Ja, das macht dann Sinn, weil sonst liegst du wahrscheinlich bewusstlos daneben.
1: Ja, im schlimmsten Fall ist das Knack. Dann liegst du einfach nur daneben.
0: Wüt. Na, ich weiß nicht. Obwohl, ausprobieren würde ich das schon mal gern.
1: Dann kommst du mal zum Training.
0: Ja, aber dann sagen die, was machst du da eigentlich, alter Mann?
1: Nein.
0: Nicht? Gibt es da Seniors auch noch?
1: Ich habe, also wir bei uns im Team haben auch okay, darf ich fragen, wie alt du bist?
0: Du darfst roden.
1: 43?
0: Fast, 41.
1: Okay, entschuldige. Aber das geht eigentlich noch voll klar.
0: Okay.
1: Also, ja. Eben, ich habe auch eine im Team, die ist jetzt auch fast 40.
0: Okay. Ja, dann werde ich das mal ausprobieren. Stefan, du musst mitgehen. War das was für uns zwei?
2: Ausprobieren können wir es mal,
0: ja.
2: Genau.
0: Weil wir den ganzen Tag nur am Computer sitzen, von der Arbeit her, dann machen wir mal was anderes.
2: Genau, ja.
0: Mhm. Ja, das glaube ich, das wird es werden. Das probiere ich mir aus. Ich war ja schon bei einem Footballspiel 2023 und habe mir New York gegen New York angeschaut.
1: Okay.
0: Nämlich genau in dem Stadion, in dem jetzt gerade die Fußball-WM war.
1: Mhm.
0: Tatsächlich dem allerletzten Platz ganz oben, also so wirklich weit, weit weg. Die Footballspieler selbst waren so groß wie Ameisen, aber da gibt es riesengroße Monitore, die das übertragen. Also die waren dann doch ganz ansehnlich groß. Und was ich nicht wusste, das ist mir dann erst unter dem Spiel bewusst worden, im letzten Viertel gehen die Leute eigentlich schon, weil das Spiel dann entschieden ist. Weil wenn ein Team so weit vorne ist, kann das im letzten Viertel gar nicht mehr gewinnen.
1: Je nachdem, wie weit vorne es ist.
0: Ja.
1: Weil, also es kann schon passieren, dass manche dann in die letzten Minuten, gell, letzten 2-3 Minuten ausgleichen oder überholen.
0: Ja.
1: Also das haben wir auch schon gehabt, das ist auch schon passiert.
0: Okay.
1: Aber ja, wenn du jetzt, keine Ahnung, 20-0 bist, dann keine Chance, dass die da in 2 Minuten nur 20 aufholen.
0: Ja.
1: No way.
0: Weil was ist ein Touchdown wert?
1: 6
0: Punkte, Six okay, Punkte. Ja. Plus ein Field Goal, oder? Bist bei 7?
1: Ist plus 1, ja.
0: Ja. Ja. Nein, das geht sich dann nicht aus.
1: Na eben.
0: Ja. Ja, spannend. Ja, so kam ich, oder habe zumindest ein Footballspiel gesehen. Aber, ja, war so in so einem Stadion mal drinnen sein. Ich war ja noch nie bei einem Fußballspiel, bei so einem richtig großen. Muss ich gestehen, ich war noch nie in der Salzburger Arena und habe noch nie so ein Fußballspiel gesehen.
1: Ich hab allgemein noch nie ein Fußballspiel gesehen. Nicht einmal so ein kleines.
0: Nicht?
1: Nein, ich habe noch nie so richtig ein Fußballspiel gesehen, so live. Also im Fernseher, so, ja voll.
0: So ein kleines habe ich schon gesehen. Meine Freunde sind Austria-Salzburg-Fans und wir haben mitgezahlt zur Austria gegen Grödig. Das war super. Gott. Während Corona, da war gerade eben wieder, hat man zu hingehen dürfen. Und ich bin dann zwischen lauter eingefleischten Austria-Fans gesessen.
2: Und wie war es so?
0: Ein Erlebnis, würde ich sagen. Die haben eine Fahne in die Hand gedruckt und haben gesagt, ich muss da winken. Und ich habe gedacht, bitte tut es mir nicht weh. Das war so mein Erlebnis mit Fußball. Aber ja, nein, so Großveranstaltungen, sowas habe ich noch nicht gesehen.
2: Ja, ich war mal in der Allianz Arena. Mhm. Also habe auch von einem ehemaligen WG-Kollegen praktisch, also der ist recht ein Bayern-München-Fan gewesen, oder immer noch. Und der war halt auch in dem Ort, wo er halt wohnt, hat es halt einen Bayern-Fanclub gegeben und die fahren halt dann regelmäßig auch dann mit seinem Bus zur Allianz Arena. Und ab und zu fällt halt einer aus, weil er krank ist oder was auch immer. Und dann darf halt immer wer anderer irgendeinen Freund mitnehmen. Und ja, einmal habe ich die Gelegenheit gehabt, hat er mich mitgenommen und war auch recht spannendes
0: Erlebnis. Ja.
2: Also ich muss sagen, ich habe mich ehrlich gesagt ein bisschen geschämt. Aber
0: wirklich? Wieso?
2: Es waren halt eher ein bisschen wüdere Leute. Also,
0: ja.
2: Also wir sind halt dann gemeinsam mit dem Bus hingefahren zur Allianz Arena und ja, dementsprechend ist halt im Bus schon ein bisschen viel Alkohol
0: geflossen. Ich wollte gerade sagen, da hast du jeder schon 17 Bier trinken müssen.
2: Genau, und ja, wir sind halt direkt neben die, also das war gegen Freiburg damals, und wir sind halt direkt daneben, neben die Fans, also war zwar eh so eine Absperrung, aber direkt, also daneben gesessen.
0: Ja.
2: Und die meisten davon waren halt die 90 Minuten beschäftigt, dass halt die Freiburger Fans beleidigen und beschimpfen und ziemlich arg. Und ja, lustigerweise haben es dann die meisten nicht einmal gewusst, wie das Spiel ausgegangen ist.
0: Also die waren so beschäftigt mit dem anderen Leute beschimpfen.
2: Ah ja, genau.
0: Okay.
2: Dafür waren es dann ganz ruhig, wie wir ausgegangen sind, und im Bus waren es dann wieder laut.
0: Ah ja, und dann warst du dann wieder froh, wie du wieder daheim warst.
2: Genau, ja. Aber war, also das Spiel selber war super. Also die Allianz Arena war echt einmal, also das hat man gedacht.
0: Ja.
2: Da haben auch nicht jeden Tag die Gelegenheit und es ist echt ein Riesenstadium.
0: 65.000 Leute, glaube ich, gehen rein oder so.
2: Ich weiß gar nicht, nein, aber das, im Fernsehen sieht man es gar nicht so. Also das ist, wenn man das ist live sieht und live erlebt, schon mal ein cooles Erlebnis.
0: Fußballspiel habe ich drin keins gesehen, sondern die Foo Fighters habe ich mir angeschaut in der Allianz Arena. Das war dafür super. Also da ist ordentlich rundgegangen.
1: Es sind 75.000
0: Leute. 75.000 Leute. Ah ja, hast du gerade gegoogelt.
1: Ja, du warst 10.000 Leute zu wenig.
0: Jesus. Ja, das ist halb Salzburg, kannst du reinbocken.
1: Ja, ha? Schon.
0: Org. Ja, Großveranstaltungen.
1: Das ist so viel, wie das Jahr auf dem Novarock waren.
0: Da bist ja du so gewesen.
1: Ja.
0: Wie war das?
1: Spaß meines Lebens.
0: Ja.
1: Also, ich meine, es waren, glaube ich, im Endeffekt dann 80.000 Leute, die gewesen sind. Und okay, das kommt jetzt vielleicht schlecht an, aber ohne Leute haten zu wollen, aber Menschen, die sich einen Tagespass holen für genau eine Band, seien teilweise echt unangenehm.
0: Okay.
1: Es seien genau die Leute, wo man nicht dahinter stehen will oder dann, davor stehen will.
0: Die da dann ständig einen Kopf ins Gesicht hauen oder die Hoher oder auf dir herumtrampeln.
1: Fast, ja. Ah. Also, es hat Offspring gespielt.
0: Ja.
1: War übelst geil.
0: Ja.
1: Also, für das Alter, das die jetzt mittlerweile schon drauf haben.
0: Vorsicht mit eure Leute, gell?
1: Die haben so Stimmung gemacht, es hat viel Spaß gemacht. Und ich bin mit einem Kumpel in der 5. Reihe gestanden und irgendwie sind wir dann alle nach vorn geschupft worden, weil logisch hinten nicht einmal angefangen hat und hinten sind schon ganzen Moshpits, Circlepits etc. losgegangen. Gell? Und logisch, das drückt dann alle anderen nach vorne.
0: Ja.
1: Und dann sind wir in der 2. Reihe gestanden auf einmal. Und ganz vorne in der 1. Reihe ist ein Typ gestanden, ich meine ein Italiener mit seiner Schwester davor. Und der hat nicht verstanden, dass wir nichts dafür können, dass wir nach vorne geschubst werden.
0: Ah.
1: Und dann hat er die ganze Zeit nach hinten ausgetreten.
0: Okay.
1: Mit dem Fuß. Wo ich mir dann auch gedacht habe, okay, also du warst sicher noch nie auf einem Konzert.
0: Ja.
1: Du hast überhaupt keine Ahnung, was da abgeht.
0: Ja.
1: Und ich weiß nicht, aber ich finde, wenn man vorne steht, dann hat man auch also die Verantwortung, wenn dann Leute crowdsurfen, ja, die Leute drüber zu heben.
0: Ja.
1: Du stehst nicht einfach nur deppert da und schaust in die Luft oder schlagst es klar.
0: Ja.
1: Weil das ist auch so oft passiert. Die Leute haben, sind dann auf da gestanden und gedacht, ja, gut, passt.
0: Das
1: tut man nicht.
0: Nein, das stimmt. Das ist eher unnett.
1: Also so ich find, man sollte am Anfang von Konzerten oder von so Festivals so Concert-Etiquettes machen. Und einmal die Leute erklären, was man da überhaupt tut und was so gang und gäbe ist, ja, einfach. Weil es ist teilweise echt unangenehm und voll ekelhaft auch, wie sie die Leute benehmen.
0: Ja, ja, das ist dann, glaube ich, immer so Ausnahmezustand, wenn sie sich sonst immer normal zu Hause aufführen müssen und dann kommen sie mal von zu Hause weg und haben 5 Tage lang von in der Früh bis auf Nacht besoffen sein. Ja.
1: Aber genau die sind es eben nicht.
0: Also okay.
1: So genau die sind es eben nicht. Genau die Leute sind dann die, mit denen du den größten Spaß hast. Ja. Weil die einfach wissen, okay, ich bin jetzt hier, ich habe Urlaub, ich habe frei, ich muss mich nicht benehmen. Aber da geht niemand wirklich auf den anderen los.
0: Ja.
1: Oder eher selten. Also von den Leuten habe ich immer so das Gefühl gehabt, okay, ich kann mich jetzt da dazustellen und das ist, keine Ahnung, ein 2-Meter-Typ und ich mit meinen 1,60, die schauen nach hinten, die werden dich vielleicht nicht gleich sehen, müssen mal kurz runterschauen, aber wenn die dich sehen, die lassen dich ein Stück nach vor.
0: Ja.
1: Weil die sehen eh über dich drüber. Also, das, weißt? Und dann gibt es eben genau die Tagespass-Leute, die für genau eine Band da sind. Und alles andere ist denen egal.
0: Nee.
1: Oder so diese Ultra-Ultra-Fans, wo du ja auch denkst, ich versteh's, ist okay, aber du musst dafür nicht andere Menschen runtermachen.
0: Na, das, da vermiesst du dann den anderen Leuten, die sich anschauen wollen, auch den Konzertgenuss.
1: Voll.
0: Was mich extrem erschrocken hat, sind Ticketpreise für Festivals mittlerweile.
1: Ja.
0: Also Electric, wie heißt das, Love,
1: wo
0: was jetzt gerade war, 130 € für Tageskarten.
1: Was?
0: Ich rechne da immer nur in Preisen, wo ich auf die ersten Festivals gegangen bin, bevor es das Electric Love gegeben hat, war ja mal dieses Frequency Festival am Salzburg Ring. Da war ich beim ersten 2003 oder 2004, das ist 3 Tage gegangen, da hat das Ticket 50 € gekostet. Und ich habe gedacht, das ist viel.
1: Da war ich noch nicht einmal auf der Welt, ich kann es da nicht sagen. Aber das ist echt arg. Weil, okay, ich meine, 130 für einen Tagespass ist eh schon brutal viel. Ich denke mal, für 4 Tage das Nova waren es immer 250
0: okay.
1: für eine Person. Das ist voll okay, so plus minus, ja.
0: Ja.
1: Aber 130 für einen Tagespass, wie lange geht denn das Electric Love?
0: Ich glaube, um 3 Nachmittag oder so, was machen sie das auf oder was, wo der erste DJ oder ab Mittag auflegt und dann halt bis irgendwann in der Früh, was halt da dazukommt und auf das brauche ich alles nicht, dass da Feuerwerk und Lasershow ist. Interessiert mich nicht, ich will die Band singen und Musik hören und nicht da, keine Ahnung, von irgendwelchen Raketen eingenebelt werden. Aber ja, personal voll. Preferences.
2: Aber es geht, glaube ich, schon mehr als Tag, oder?
0: Also ja, ja, aber eben da zahlst du für, glaube ich, je nach Kategorie beim Electric Love, was du kaufst, mindestens 200, 220 für das Ticket.
2: Ist dann schon was, ja?
0: Ja, ja, ja.
1: Ja, ist mit wenig.
0: Na, aber ja, wird immer alles immer noch mehr kommerzialisiert, noch mehr Leute. Und darum mag ich zum Beispiel, ich weiß nicht, ob ihr beide das kennt, das Glamrock Festival. Na? Da spielen immer alte Bands, so richtig alte Bands. Da war ich noch nicht auf der Welt. Und zwar 2027 haben wir schon die Karten gekauft. Es funktioniert auch der zweite Monitor nicht, sehr gerade. Spielen Lynyrd Skynyrd, die kennt man.
1: Ja, logisch, kennt man die.
0: Genau. Und die Australian Pink Floyd, 10 Years Afters und The Doors Alive.
1: Ja.
0: Ja. Also das ist mir dann schon wieder, aber es ist halt da eben, wie ich gesagt habe, das ist mir dann wieder 100 € wert, dass ich da hingehe.
1: Ja, voll.
0: Ja.
1: Ich habe jetzt vor kurzem mal von am Festival des Haus Area 53
0: erfahren. Okay.
1: Auch durch einen Kumpel, weil der da irgendwie in irgendeiner Form daran beteiligt ist. Er ist der Festival-Jesus.
0: Ach so.
1: Ja, er hat ziemlich lange Haar und hat sich angefangen, da mal Jesus verkleiden. Und seitdem ist er fester Teil von dem Festival. Hat da immer am ersten Tag des Festivals hat er da seine Messe und taft Leid. Aber ganz random.
0: Okay.
1: Aber nicht auf eine religiöse Art.
0: Ja.
1: Und das war anscheinend auch ganz cool.
0: Ich habe gerade jetzt, du kannst es leider nicht sehen, weil ich kann es nicht auf den Monitor rüberschieben, weil der nicht geht. Das sind alte Metal-Bands, die da spielen, tatsächlich. Hammerfall kenne ich, die kommen aus Deutschland oder aus Schweden. Das kann ich nicht lesen, was das heißt. Grimmig, Grimmer, keine Ahnung.
1: Beim 53?
0: Ja.
1: Ja.
0: Dann Ectomorph, die kenne ich auch noch.
1: Die Jazz Kitty.
0: Die war da auch.
1: Die hat gesagt, solange sie nur kann, wird sie jedes Area 53 Festival mitmachen.
0: Tatsächlich, da ist sie zu sehen. Und das war jetzt gerade dieses Wochenende, oder?
1: Ja, genau.
0: Ah, und da ist sogar der Jesus abgebildet drauf.
1: Ja, genau.
0: Ja, cool. Aha. Ja. Und wo findet das statt? Das habe ich jetzt auf die Schnelle nicht gesehen. 30 Years of Glory und irgendwas. Ist das in der Steiermark, wenn das von Napalm irgendwas gesponsert ist?
1: Ich glaube fast.
0: Hm.
1: Also es ist auf jeden Fall mal Österreich. Mhm. Das war sich hundertprozentig.
0: Okay. Naja.
1: Aber jetzt, wo es ganz genau ist, habe ich auch noch nicht ganz gecheckt. Muss ich ehrlich sagen, hat mich auch nicht so wirklich interessiert, weil ich habe eh keine Zeit gehabt.
0: Ah ja.
1: War sowieso zu spät dran.
0: Mhm.
1: Aber ich glaube fast, dass es irgendwo in die Richtung geht, ja.
0: In Leoben, wenn es denn stimmt, dann ist es wirklich in der Steiermark, weil da ist das Impressum. Ja, Stefan, wie schaut's aus? Nächstes Jahr Festival, fahren wir da hin?
2: Ich glaube, es ist weniger was für mich, aber.
0: Okay.
1: Mach mal ein Festival-Sommer, komplette Tour.
0: Ja?
1: Das erste Festival, was ist eh das Nova Rock.
0: Mhm.
1: Genau, vom Novarock aus geht es dann weiter, ist 53, dann kommt Wacken.
0: Ja.
2: Wobei es wäre dann tatsächlich das erste Festival, wo ich hingehe. Also.
0: Genau, ja.
1: Ah, krass.
0: Stefan war noch nie auf dem Festival, das müssen wir ändern nächstes Jahr.
1: Ja, absolut.
0: Ja, aber wir haben ja das Problem, wir sind ja keine Studenten mehr. Wir haben jetzt eine hart arbeitende Menschen, die nur 5 Wochen Urlaub im Jahr haben.
1: Da kann ich auch nichts für.
0: Wir reduzieren Stunden. Das bringt uns auch nichts. Da haben wir trotzdem nur 5 Wochen Urlaub. Aber ja, na, lassen wir uns was einfallen.
1: Überstunden aufbauen.
0: Ja, das geht, wenn man keinen All-In-Vertrag hat.
1: Ja.
0: Ja.
1: Ja, gut. Ja, touché.
0: Ja, ja, ja, ich bin da der Gelackmeierte. Aber mein, was so ist. Dafür gehe ich wieder studieren neben Vollzeitarbeit.
1: Und was studierst du?
0: BWL.
1: Okay.
0: Business. Passt extrem gut zu mir. Nein, es interessiert mich tatsächlich. Und da habe ich mich fürs MCI in Innsbruck beworben und bin genommen worden für ein Online-Studium. Man muss 3-mal im Semester nach Innsbruck fahren.
1: Mhm. Was ist denn BWL überhaupt genau? Weil man hört immer, BWL dies, BWL das.
0: Ja.
1: Und es ist eigentlich in der Jugendsprache voll der Meme geworden.
0: Ja, ja, ja.
1: Aber ich glaube, keiner checkt so richtig, was BWL eigentlich ist und was man da macht.
0: In der klassischen Betriebswirtschaftslehre, in dem Fall ist es ein Kombi aus Wirtschaftspsychologie an oder bei und für mich als HR-Menschen durchaus was Brauchbares.
1: Mhm.
0: Ja. Und damit ich nicht vollkommen vertrottelt, habe ich mir gedacht, tue ich nochmal was auf meine alten Tage.
1: Aber was hast du zuerst gemacht? Du hast ja zuerst Lehramt gemacht.
0: Genau.
1: Englisch und Geschichte.
0: Du merkst da echt viel Sachen.
1: Boah.
0: Ja, stark.
1: Ja, weil das war vor 6 Jahren,
0: wie
1: wir uns kennengelernt haben.
0: Ja, genau, aber da bist du mit mir den Radiokurs gemacht hast.
1: Genau.
0: Da habe ich das erzählt.
1: Genau.
0: Gutes Gedächtnis, die junge Dame.
1: Ich gebe mir Mühe.
0: Stark. Ja, genau. Der Nächste, der einen Radiokurs macht, das bist dann du, Stefan.
2: Ja, wäre aber was, genau.
0: Ja,
2: wieso? Da muss ich aber noch ein bisschen mehr reden dann wahrscheinlich.
0: Das kommt mit der Zeit. Da sind wir alle ganz nervös da gesessen bei unserer ersten Live-Sendung, die wir da gemacht haben, gemeinsam.
1: Aber ja, du nicht.
0: Ich war ja U-Boot, muss ich sagen. Ich habe Jahre davor schon eine Radiosendung mit Dari gemeinsam gemacht, aber nie den Kurs dazu.
2: Aber für das, dass ich da gesagt habe, ich werde halt gar nichts reden, rede ich viel.
0: Ausgezeichnet. Das ist der Move und man kommt da nicht rein. Und jeder ist am Anfang nervös und dann Ist man entspannt, oder?
1: Voll. Mhm. Aber am gewissen Punkt fühlt es sich an wie so ein Wohnzimmer.
0: Ja.
1: Also das, ich finde das brutal angenehm.
0: Ja, darum mache ich es immer nur. Da hinten steht eh unser Jubilar-Dings. Siehst du das? 20 Jahre.
1: Stimmt.
0: Mhm.
1: Stimmt.
0: Ja.
1: Krass.
0: Genau.
1: Heftig.
0: Ja, die Ari hat damals, wie es mit dem Studium angefangen hat, in der Radiofabrik angefangen.
1: 2006.
0: Genau.
1: Ja. Boah, da war ich eins.
0: Da warst du eins. Wow.
1: Ja, Mathe kann ich ja.
0: Ja, ja, ja.
1: Na, heftig.
0: Da ist das losgegangen. Mhm. Und ich glaube, wir sind mittlerweile einer der dienstältesten Moderatoren.
1: Mhm.
0: Es hat dann den Metal Observer hat es früher gegeben. Der war nach uns. Wir haben immer von 21 bis 22 Uhr gehabt. Und die haben dann aufgehört, auch noch ewig langer Zeit. Und dann haben wir uns die Stunde gekrallt und haben die dazu genommen.
1: Aber ich meine, also mein Sendungsnachbar, nach mittlerweile wieder What's Next,
0: ja.
1: Artarium, ich glaube, der Norbert macht das auch schon richtig lang.
0: Ja, ja.
1: Der ist da auch schon, ich glaube, auch easy mindestens 15 Jahre, wenn nicht auch 20 Jahre dabei.
0: Ja, also es gibt einige, die echt schon lange das machen.
1: Mhm.
0: Ja, Stefan, dann kannst du es jetzt bis zur Pension machen, dann kommst du auf die 20 Jahre.
2: Ja, schauen wir mal, genau.
0: Sogar mehr, ja. Sicher. Und du bist regelmäßig nur live dabei, dass du das machst, oder schwänzt du deine Sendung manchmal?
1: Ich habe gestern das erste Mal wieder What's Next gehabt.
0: Ja.
1: Ich habe ja vor einem Jahr, eigentlich ziemlich genau vor einem Jahr, eine Woche nach Ossis Todestag, habe ich aufgehört mit What's Next.
0: Ja.
1: Und habe dann was anderes gemacht. Man dachte, ich probiere was aus, so hörspielmäßig.
0: Ja, genau.
1: Hat auch viel Spaß gemacht, aber ich habe dann gemerkt, weil dann bin ich ja fürs Studium genommen worden und bis dahin ist es noch gegangen, aber dann ab Jänner war es dann viel schwierig, weil das Studium braucht doch recht viel Zeit.
0: Ja.
1: Und ich habe da ja Skripte geschrieben für das Hörspiel.
0: Genau.
1: Ich habe mir Sounds geholt, ich habe Charaktere ausgedacht, ich habe Dialoge ausgedacht, Monologe ausgedacht. Das waren dann doch meistens 50 bis 60 Seiten Text.
0: Hui.
1: Und um auf eine Stunde zu kommen mit Zwischenmusik, mit Soundeffekten und dann noch irgendwie geschichtliches Wissen mitzuteilen. Und es ging sich einfach mit dem Studium nicht mehr aus.
0: Mhm.
1: Das war dann einfach zu viel.
0: Ja, das glaube ich, aber dann hast du keine Freizeit mehr.
1: Ja, ich bin überhaupt nicht dazu gekommen. Ich habe es geschafft, dass ich einmal nur 20 Seiten schreibe, was im Leben nicht genau ist.
0: Ja.
1: Und dann haben wir gesagt, na, das funkt nicht. Dann habe ich es mal meinem Partner aufgetragen, der soll es mal probieren. Der hat es dann auch nicht mehr geschafft mit der Arbeit. Dann habe ich gesagt, okay, ich lasse das jetzt, weil das geht sich einfach nicht aus. Das tut mir zwar viel leid, weil es war ein echt cooles Format. Aber ich mache einfach mit What's Next weiter, weil da komme ich 5 Minuten vorher ins Studio, schaue, was ich so random irgendwie an Musik in meinem Kopf gerade finde, weil man denke, ja, das kann ich heute hören.
0: Ja.
1: Drehe voll Gas Musik auf und chill mein Leben für eine Stunde.
0: Ja, herzlich willkommen bei Reflecting Sounds. Da. Aber ja, manchmal ist es auch so und das braucht es ja hin und wieder. Oder ich schmeiß 3 Minuten, bevor die Sendung losgeht, alles um und denke mir, na, ich will halt ganz was anderes machen. Das funktioniert auch
1: ja,
0: gut.
1: Ja, voll. Das kenne ich aber auch.
0: Mhm.
1: Und ich weiß nicht, also wenn ich im Studio bin, ich höre dann immer voll laut Musik. Gell? Also dann hört man das aus dem Studio raus fast lauter, als das, was man eigentlich übers Radio hört.
0: Ja.
1: Und ich finde, das ist wie Therapie. Das ist fast kostenlose Therapie.
0: Ja. Yeah. Was habt ihr vorher halt schon erzählt, Stefan? Wenn da unten die Leute sitzen im Gastgarten?
2: Achso, ja, genau. Machst da gerne mal das Fenster auf und bist das ab und zu mal Leute sie aufschreien.
0: Ja, ja. Kam alles schon vor. Haben wir alles schon gemacht. Aber ja, das ist lustig. Nein, darum schätze ich die Radiofabrik sehr, muss ich sagen. Mag ich gern. Habt ihr noch mal Lust, sollen wir es noch mal versuchen, einen Song zu spielen? Ob es wieder funktioniert oder ob es uns einfach abkackt? Bin ich gespannt.
1: Probier's noch mal. Ich glaube fast nicht, dass es Das ist Haut, weil er gerade der zweite Monitor aus ist.
0: Ja, aber...
1: Aber wir können es ja probieren.
0: Schauen wir mal, wenn nichts kommt, dann geht nichts.
1: Zwischen müssen wir halt singen und fangen.
0: Genau, aber schauen wir mal, ob das nochmal geht. Spielen wir mal No Use for a Name. Aber ich befürchte schon, es geht nicht mehr. Ich habe keine Ahnung, warum. Na, es kommt gar nichts. Ja, okay. Dann nicht.
1: Das ist scheiße.
0: Ja. Eingeschalten habe ich nämlich alles. Es war nicht so, dass ich neuerdings zu blöd wäre dafür, aber ja.
1: Also
0: ja.
1: Ich glaube, nach 20 Jahren warst du schon, was du da tust, gell? Ja,
0: 5 Knöpfe kann ich drucken. Also das, glaube ich, schaffst sogar ein betrunkener, schlafberaubter Affe, dass er das zusammenbracht.
1: Boah, weiß ich nicht. Ich bin auch mal brutal verkatert, gell, nach einer Party. Ich meine, da habe ich sogar 2-3 Stunden davor drüben in der Lounge geschlafen, gell.
0: Ja.
1: Ich hätte es fast nicht errichtet.
0: Echt?
1: Ja. Ja, es war alles so hell und es war laut, aber auf der anderen Seite war es wieder gute Musik, also ja, hat es wieder ausgeglichen. Aber da dann drauf zu kommen, na warte mal, ich muss da oben nur Knöpflein drücken, damit das geht. Es war schon anstrengend. Also bin ich mir nicht sicher, ob man so mit voll verkatert damit zurechtgeht.
0: Ja, stimmt. Das konnte natürlich sein, dass das dann und killt. Na, obwohl, ist auch mir schon passiert, habe ich auch dem Stefan halt schon erzählt, dass wir mal vergessen haben, die Mikrofons zuzumachen oder die Mikrofons aufmachen und du denkst, warum ist da beim Pegel nichts zum Sehen und dann aber, ja doch, da ist ja was und drum. Aber na, keine Ahnung. Und das Ganze halt hat einfach nur angefangen zum Rauschen zwischenzeitlich drinnen und ich habe mir eben gedacht, diese Jitterbugs und dann war es auf einmal ganz vorbei. Und bevor es uns das Notprogramm angeschmissen hätte, haben wir das Richtige draus gemacht. Drum, das heißt, du hast uns dann noch tatkräftig unterstützt. Jetzt sind wir zu dritt.
1: Habe ich sehr gern gemacht und mache es auch gern wieder.
0: Das freut mich sehr. Du bist immer wieder herzlich willkommen, wenn du da mal vorbeischauen magst.
1: Ja, ich denke mal, nach 6 Jahren Bekanntschaft kann man das schon machen.
0: Voll. Springe nächstes Mal ein. Wenn du wen brauchst und keinen hast, dann komme ich auch.
1: Ja, voll. Ich habe mir jetzt letztens mal wieder gedacht, jetzt war es eigentlich mal wieder Zeit für ein gesellschaftlich kritisches Thema.
0: Ja.
1: Ja, weil ich habe ja sonst immer so Sachen wie Bodyshaming oder so drinnen gehabt oder halt auch politische Themen, was ja der ganze Sinn von What's Next ist, dass ich mir denke, okay, ich komme einer und mir schießt in die 5 Minuten, die ich da bin, irgendein Thema, irgendeine Idee. Und ich habe es vielleicht 2 oder 3 Mal geschafft, dass ich Gäste da habe. Und ja, ist nicht ganz so meins, weil es nicht so spontan ist.
0: Ja.
1: Aber das war auf jeden Fall wieder eine Idee.
0: Ja.
1: Also, so was man macht.
0: Ja, voll gern.
1: Ja, komm da zurück auf dich, gell?
0: Ja, sicher, auf jeden Fall. Jetzt schaue ich gerade, aber die Radiofabrik-Seiten funktioniert. Also daran kann es nicht liegen. Keine Ahnung, warum die Technik
1: sie... Fehlt vielleicht irgendwo ein Steckerlein?
0: Nein, ich habe nichts ausgesteckt. Und das ist alles so, wie es sein sollte.
1: Komisch.
0: Ja, dann hat es uns
1: das... Das passiert schon öfter.
0: Das ist aber schlecht. Das ist aber schlecht.
1: Ja, soll nicht sein, aber mein Gott, mit so viel Technik.

0: was in jeder Applikation, das, also was man eigentlich nicht sieht, aber halt was wichtig ist, eigentlich das Hauptfunktionalität von so Programmen, ja. Das mache ich. Und zusätzlich mache ich noch ein bisschen also mit DevOps. Das heißt, ich überlege, wie ich das am besten beschreibe. Ja, es gibt halt gewisse Tools, die werden halt verwendet. Also Entwickler schreiben jetzt irgendeinen Programmcode und dann gibt es halt Tools, die schauen sich das an, ob alles gescheit formatiert ist. Mhm. Kann man dann einstellen. Wenn nicht, also dann schlagt er halt einen Fehler. Hat den Sinn, dass halt, wenn jetzt große Teams irgendwie arbeiten, dass der Code dann immer halbwegs gleich ausschaut und andere Teams dann vielleicht sich schnell einarbeiten könnten. Mhm. Und dann werden halt auch gewisse Sachen dann auch deployed, also Container erstellt. Also mittlerweile rennt alles in so Containern. Und genau, dann gibt es halt sowas wie Kubernetes zum Beispiel. Also das ist, ja, also man hat dann aber verschiedenste Services. Jeder Service unterläuft in so einen Container und Kubernetes, also ganz einfach gesagt, jetzt wird das einfach verwalten, schaut dann, dass halt dann praktisch die entsprechenden Container mit den Services auf verschiedene Rechnerknoten laufen, Bots und so nennt man das dann. Jeder Bot hat praktisch eine eigene IP-Adresse und ist praktisch erreichbar und sollte jetzt irgendwie Service sterben, oder ob, ja, man sagt sterben, aber er fällt halt einfach raus.
1: Ja, ja, ja.
0: dann kümmert sich das Kubernetes darum, praktisch, dass er den wieder startet.
1: Okay.
0: Man kann dann auch sagen, dass man mehrere Instanzen haben möchte, dass man ja gewisse Ausfallsicherheit hat. Und das Coole dabei ist, man definiert die ganze Infrastruktur praktisch als Code. Das ist dann kann ein Mensch damit anlesen,
1: ja.
0: Das ist definiert, man schaut sich das dann an, weiß genau, was da passiert. Und das Kubernetes kümmert sich dann auch darum, dass genauso wie du das in dem Code beschrieben hast, dass die Infrastruktur zur Verfügung gestellt wird.
1: Ah.
0: Und das ist halt, erleichtert halt viele Sachen, weil halt viel automatisch passiert. Auch ein gewisses Monitoring, wenn jetzt was ausfällt oder ja, wie immer.
1: Und okay. Ja. Das heißt, du schreibst ja dann in dem Code ein, zum Beispiel, wenn jetzt die RAM-Auslastung über 17% geht, dann soll der die Instanz als nächstes hochfahren, damit die
0: genau,
1: nicht ausfällt.
0: Also man kann das Ganze in einem gewissen Monitor überwachen, also mit Dashboards, das kann man sich dann auch alles grafisch anschauen. Und jetzt genau, wenn jetzt irgendwie viel Last war, dann wird zum Beispiel, kann man einstellen, dass einfach eine Instanz dazukommt. Wenn dann irgendwann wieder weniger Last war, dann schaltet er das wieder ab, dass nicht sinnlos Kosten verursacht werden. Außer du willst da eben aus der Ausfallsicherheit sowieso eine gewisse mehrfach, also das Doppel- oder Dreifach rennt.
1: Ja.
0: Genau. Und ja.
1: Das ist egal, was passiert, dass das Werkel immer weiter läuft, solange es Strom und Internet hat.
0: Genau.
1: Ah,
0: ich hoffe, das hat man jetzt halbwegs verstanden, auch als Nicht-Techniker.
1: Ja, hätte ich auch gesagt, auf jeden Fall. Ja, vor allen Dingen spannend mit Backend, dass die alle im Hintergrund mit relativen Datenbanken, glaube ich, nennen sie das, oder auch?
0: Auch, ja, genau. Ja.
2: Fühlst du dich dann manchmal wie so, was aus so Filmen, so die ganzen Hacker, die dann so auf einmal dazukommen? Weil ich glaube, das war das erste Gefühl, das ich hätte, wenn ich den Job machen darf.
0: Nein, eigentlich gar nicht. Also eigentlich nicht? Sehr oft ist es sogar so, dass das überhaupt keinen Sinn macht, eigentlich, was man sieht in so Filmen. Aber es schaut halt einfach cool aus und die meisten Leute wissen es eh nicht. Und
2: voll.
1: Nein,
2: das glaube
1: ich doch. Stimmt. Aber du wüsstest halt, wie man das System lahmlegt.
0: Ja, ich glaube, das weiß man gleich einmal, wenn man sich damit beschäftigt.
1: Ja, also. dann geht das.
0: Aber genau, das hat zum Glück nicht jeder als Ziel.
1: Nein, Chaos, ja, das war meins. Ne? Drum. Aber mir ist in der Arbeit schon mal gesagt, ich war der richtige Kollege für Chaos-Testing, wo ich nicht gewusst habe anfangs, was das ist. Aber das weiß ich jetzt. Weißt du, was das ist?
2: Nein, bitte.
1: Und zwar ist es darum gegangen, das war im Rahmen von einer Case Study, die jemand machen hat müssen. Da ist es um das gegangen, dass wir eine App entwickeln für, was war das so, Mobile Carsharing in einer Großstadt. Und er hat das so erklärt und dann hat halt jeder Fragen stellen können. Und ich habe dann gesagt, naja, was stellt denn sicher, dass wenn ich jetzt die App am Handy installiere und ich zu einem Auto von diesen Carsharing-Autos hingehe, dass er genau das aufsperrt und nicht das nächste daneben. Und er dann so, das ist eine gute Frage. Ich sagte, ja, weil was mache ich? Ich gehe halt durch die Stadt mit dem Handy und drucke die ganze Zeit auf Auto öffnen und schaue dann mal, wie viele Autos das ich aufkriege. Und die haben dann gesagt, ja, du warst der richtige Typ vom Ansatz her für Chaos-Testing, dass man genau schaut, wo sind solche Schwachstellen.
0: Das hast du mir gerade an eine Geschichte erinnert.
1: Ja?
0: Und zwar waren wir einmal mit ein paar Freunden, also das war so eine Art Jugendherberge, glaube ich, also viel Freunde haben Kinder gehabt, also und da war halt auch viel für Kinder. Und da waren wir halt ein paar Tage mit, also da hat es einen See gegeben.

0: und zum Klettern und war ganz nett. Und irgendwann hat halt wer einen falschen Schlüssel mitgenommen aus Versehen und dann geht er halt in sein Zimmer und dann sperrt er halt trotzdem.
1: Nein, ja.
0: Ja. Und dann schauen wir, okay, warum sperrt er jetzt? Also haben wir es erst nachher gemerkt,
1: ja.
0: Und dann haben wir halt einfach mal alle durchprobiert. Und dann hat zwar jeder Schlüssel seine eigene Nummer gehabt, also mit der Türnummer,
1: yeah.
0: Aber im Endeffekt hat jeder Schlüssel alle Türen aufgesperrt.
1: Oh.
0: Ja. Aber war in dem Fall jetzt gar nicht so tragisch, weil wir unter uns waren, also da waren keine fremde Leute.
1: Okay,
0: also
1: das heißt, du hättest jetzt nicht losziehen können und sagen, das Geldtaschen ist jetzt meins.
0: Aber ja, recht spannend, dass das passieren kann.
1: Ja, genau. Ja, so kommt man dann auf Unwege, auf Sicherheitslücken. Org.
0: Nicht jede Sicherheitslücke muss mit IT zum Tor haben.
1: Nein, das ist richtig. Das kann in dem Fall tatsächlich einfach so. Ja. Wüt. Du wolltest vorher was sagen, Micky.
2: Nein, ich habe nur gesagt, das hört sich auf jeden Fall voll lustig an.
1: Ja?
2: Also es hat mir, glaube ich, auch viel Spaß gemacht.
1: Ja.
2: Einfach so random irgendwo Scheiße bauen gehen.
1: Ja, genau. Und für das dann nur Zeit werden.
2: Boah.
1: Mhm.
2: Der Job, ey.
1: Ja.
2: Der Job.
1: Das war meins. Und deins vermutlich auch. Ja.
2: Absolut.
1: Das heißt, du musst zu deinem Studium dann auch noch an die FH gehen und noch Informationstechnik studieren.
2: Bitte nicht.
1: Ja?
2: Nein. IT überhaupt nicht mein Ding.
1: Game Design zum
2: Informatik
1: Beispiel.
2: Informatik gar nicht. Ja. Wobei ich eigentlich schon viel Spaß gehabt habe in der Schule, aber in der Mittelschule nur. Gar. Wir haben einen Lehrer gehabt und es war eben der Informatiklehrer. Ich liebe ihn heute noch. Es war so ein cooler Mensch. Und der hat uns dann gezeigt, wie man Websites macht.
1: Ja.
2: Also selber programmiert. Und so ganz einfache Jump-and-Run-Spiele.
1: Ja.
2: Und das kann ich heute noch.
1: Hey.
2: Also das ist das Einzige, was mir geblieben ist.
1: Ja.
2: Und alles andere hat mich nicht interessiert. Weil dann hätte es auch noch so EDV-Ding geben, Excel, Word und so einen Spaß. Nee, vergiss es.
1: Okay, ja. Ja, das war dann schon ein bisschen hochtrabend, aber wir sind zu unserer Zeit in Informatik, so die ersten Jahre in der Schule, da bist du dann irgendwann mal draufgekommen, dass du eine Doc-Datei aus .html abspeichern kannst. Und dann, hey, ich habe eine Homepage. So ungefähr. Das war der Wildwuchs des Internets, wo man in die 5er-Pausen noch im Computerraum oder in die 10er-Pausen Counter-Strike im Netzwerk installiert hat und gegeneinander spielen hat, Gina. Oder ganz beliebt Floppy Volley. Also, du konntest das noch kennen.
0: Nein, sagt mir jetzt nichts, aber.
1: Das, sagt dir das was?
2: Mm-mm.
1: Ganz ein simples 2D-Spiel, wo zwei so Slimer, so Gatschhaufen, einen Ball hin und her geschossen haben. Und du hast halt in welchen Winkel er gesprungen ist, hast du denn.
0: Jetzt, was du das beschrieben hast, erinnert ich mich wieder dran.
1: Ja, genau. Ich habe meine Matura-Vorbereitungszeit damit verbracht, gegen meinen Nachbarn Worms zu spielen, mit der, wo sie die Bananenbombe schmeißen als Kinder. Und wir waren am Ende so gut, haben halt nichts für die Schuhe getan, aber haben immer genau gewusst, wo der Wurm steht und du kannst ja da die Dings einzenden.
2: Geil.
1: Ja, genau.
2: Das erinnert mich jetzt ein bisschen an, weil ich habe ja genau in Corona-Zeiten war ich ja im Gymnasium in der Schule. Und da haben wir dann Online-Unterricht gehabt und alle haben über ein Laptop, Tablet, sonst was eingeschalten gehabt, einmal kurz Hallo gesagt, Kamera wieder abgeschalten, Mikrofon abgeschalten oder Kamera angeschalten und also so Standbild draus gemacht.
1: Ja.
2: Und dann nebenbei am Handy irgendwie zusammen in der Gruppe irgendwas gespielt.
1: Ja.
2: Also, wie hat das geheißen? Zu der Zeit war Among Us, wie hat das geheißen? War voll beliebt. Und das hast dann auch so zu 15 spielen können.
1: Ja.
2: Wir haben Gruppenchat gehabt. Erstmal alle Link rein und los geht's.
1: Geht dahin.
2: Keiner hat mir gewusst, was Dreisatz ist.
1: Ja.
2: Also das hat niemand mehr interessiert.
1: Nein. Gott sei Dank ist das an mir schon, der Schulzeit, glaube ich, da hätte ich vollkommen versagt, wenn das während Corona gewesen war bei mir. Da hätte ich gar nichts mehr da. Aber ja, war ja so nicht sonderlich, dass ich irgendwie was für die Schule gelernt hätte. Also Minimum reicht.
2: Wenn man durchkommt, kommt man durch.
1: Genau. Fragt die nie wieder, wer was
2: ganz wie. Genau.
1: Oder hast du mit Summa Cum Laude abgeschlossen mit dem Studium, Stefan?
0: Ah, nicht ganz, nein.
1: Nicht ganz. Leider habe ich einen Vierer gehabt. Einmal, sonst lauter Einser.
0: Ja. Nein, tatsächlich war ich gar nicht so schlecht, aber genau. Aber genau, Summa Cum Laude habe ich jetzt auch nicht gehabt. Ja. Genau, aber ja.
1: Nein, es ist eben, also bei den Sachen, die einen interessieren, da tut man es eh unsagbar leicht.
0: Genau, rundherum im Studium, ich habe ja Informatik studiert, da hat mich das meiste eigentlich interessiert.
1: Ja.
0: Das hilft dann schon.
1: Na klar, weil dann beschäftigst du dich ja lieber mit den Sachen, als wie ich mit meinem ersten Studium, wo ich Jus studiert habe. Und man dachte,
2: was?
1: Ja.
2: Na.
1: Ja.
2: Du und Jus?
1: Ja.
2: Wow. Bitte erzähl mir davon, weil das kann ich mir im Leben nicht vorstellen, dass du.
1: Ja, ich bin einmal heimgeschickt worden von einer Prüfung, von einer mündlichen, weil ich keinen Anzug bzw. kein Hemd angehabt habe.
2: Mhm.
1: Ja.
2: Ja.
1: Ja, lang ist es her, von 2005 bis 2009 habe ich das gemacht. Mhm. Und Strafrecht hat mir das Knick gebrochen. Also das war nicht meins. Und dann habe ich gesagt, nee, das ist nicht so meins.
2: Dann hast du gedacht, du machst Englisch und Geschichte.
1: Mhm. Das hat mich interessiert. Und da war ich dann auch gut.
2: Logisch.
1: Mhm.
2: Weil wenn es dich interessiert, dann tust du da halt auch leichter, wie du vorhin schon gesagt hast.
1: Ja.
2: Also verstehe das System Schule, also so wie es ist bei uns, allgemein nicht, weil warum muss ich in was 10 Fächern überall mindestens einen Dreier haben, damit die halbwegs gut durchkommen, ohne dass mir der Lehrer jedes Semester sagt, du, aber jetzt musst du unzahn. Es macht für mich keinen Sinn, weil mich interessiert in dem Fall zum Beispiel Informatik gar nicht, mit dem kann ich nichts anfangen.
1: Ja.
2: Ich will mich auch nie damit beschäftigen, weil es nicht das ist, wo ich einen Sinn darin sehe. Weil für mich ist dann auch eher Sprachen, wenn ich dann sage, ich war in Englisch, weil ich allem so bei Englisch habe ich nie weniger als einen Answer gehabt.
1: No.
2: Und das auch ohne Lernen.
1: Ja.
2: Und genau das Gleiche war es in Biologie, Geografie, also einfach wirklich Sachen, wo man sagt, okay, ich habe da einen Sinn drin gesehen.
1: Ja.
2: Ich verstehe nicht, warum man das Heinz-Dog nur so hat, dass man sagt, hey, na, es müsst alle in allem genau gleich gut sein.
1: Ja. Das ist vielleicht nicht so geil. Ja, das Schulsystem, ich glaube, sollte da eher kompetenzbasierter aufgebaut sein. Und so.
0: Ja. Ja.
2: Und auch aus pädagogischer Sicht gesehen ist das Schulsystem einfach, sorry, aber für einen Arsch.
1: Das hast du schön gesagt, ja. Ja, ja. So kommt man in einer Radiosendung vom Hundertsten ins Tausende. Und jetzt haben wir nur mehr 10 Minuten. Bin gerade entsetzt, wie schnell die Zeit vergangen ist.
2: Wir sind halt gut.
1: Ja, tatsächlich, voll. Stefan, interessiert dich noch was zur Radiosendung?
0: Also, spontan habe ich jetzt keine Frage nicht. Nein, das meiste habe ich dir ja zuerst schon gefragt, während die Musik noch gegangen ist.
1: Ja, aber du kannst noch alles fragen und was dich interessiert. Oder auch, wenn du sagst, was tust du jetzt, wenn die Hitten nicht mehr geht. Ja, so wie heute, einfach davon laufen. Oder Leute einladen.
0: Hast du den Ausfall schon geplant für heute? Oder
1: genau, wie? Nein. Das ist
2: er hat es ja gewusst, das ist schon voll lang in Planung gewesen. Ja.
1: Genau. Nein, aber das ist halt dann auch was, wieder was fürs Leben lernen, Spontanität. Wie gehen so einer Situation um? Andere waren vielleicht wirklich davongelaufen und hätten das Notprogramm anspringen lassen, aber ich denke mir immer, nö, das schaffen wir so auch. Genau. Ja gut, was ich noch nicht gesagt habe, ist, wann unsere nächste Sendung ist, und zwar, schaue ich gerade, im August ist es der 17. August, auch wieder von 21 bis 23 Uhr, kannst gleich sagen, be my guest, wenn ihr vorbeischauen wollt, seid ihr da herzlich willkommen, oder auch wenn es wen anderen mal interessiert, der zuschauen möchte, wie nichts mehr funktioniert und man dann einfach dann noch hektisch Knöpfe druckt und es bringt nichts, aber ja, nein. Das ist immer interessant zum Sehen und ich glaube, es ist cool, wenn man da mal mitkriegt, wie sowas live hinhaut. Ich hoffe, dass die Ari auch wieder da ist an dem Tag. Sie hat mir gerade eben irgendwas noch geschickt. Sie sitzen irgendwo im Schatten mit einem Teelicht. Ich hoffe, sie hört uns. Und es geht ihr gut. Ich glaube, im Blumentautal ist sie. Und dann werden wir uns überlegen, was wir in der nächsten Sendung machen. Short habe ich ja gefunden. Wir haben letztes Mal im Juni die Jungs und Mädels von Rollbrett da gehabt. Sagen die was?
2: Nein, was ist das genremäßig?
1: Skateboardverein ist das.
2: Ah, das ist ein Skateboardverein. Ich hätte jetzt doch, das ist Musik.
1: Nein, tatsächlich nicht. Salzburg Rollbrett. Und die gibt es seit 25 Jahren.
2: Mhm.
1: Und Und die hätten eigentlich am Wochenende im Baron von Schwarzpark bei dem Skatepool also ein Konzert veranstaltet. Aber das ist witterungstechnisch ins Wasser gefallen. Leider.
2: Ja. Das war aber eigentlich ein voll coole Bandname, gell?
1: Ja, ja. Also da hätten ja dann verschiedenste Bands gespielt und da war Rollbrett. Das war, ja, das glaube ich gibt es nicht. Den kaufe ich mir den Namen. Den glaube ich ja. Nein. Das. Ja, und vielleicht gibt es bis dahin, bis im August, dann nochmal diesen Konzertnachmittag mit Skate Contest. Und dann kann ich darüber live berichten. Nehme ich wieder mal draußen was auf, das habe ich auch schon lange nicht mehr gemacht. Das Equipment wäre vorhanden.
2: Stimmt.
1: Ja. Du kannst die Live-Performance aufnehmen. Du weißt eh schon, wie das läuft.
0: Genau.
1: Ja. Ja. Dann haut das hin. Na gut, gut. Was wollt ihr in 7 Minuten noch bringen? Liebe Leute. Fällt euch was ein? Oder habt ihr alles gequatscht? Seid schon müde?
2: Na, wie kommst du denn drauf? Müde? Ich?
1: Ja. Wenn du 3 Stunden trainiert hast und jetzt nur bis 11.
2: Voll.
1: Aber du hast ja Gott sei Dank Ferien, oder?
2: Ja. Ich habe jetzt frei. Zwar auch nicht ganz, weil ich halt nebenbei logischerweise arbeiten
1: kann, ja.
2: Aber unifrei auf jeden
1: unifrei.
2: Fall.
1: Unifrei. Das heißt, du kannst morgen sleep in, brauchst morgen vor 8 Uhr nicht aufstehen.
2: Theoretisch, ja.
1: Ja.
2: Aber auch nur theoretisch, weil ich habe einen Hund daheim. Ah. Der muss davor raus,
1: ja.
2: Im besten Fall.
1: Okay, das heißt, dann stehst du dann doch um 7 spätestens auf.
2: Schon. Aber ich tue es gerne.
1: Ja, das glaube ich.
2: Für mein kleines Herz auf 4 Beinen.
1: Ja.
2: Und ich glaube, das können so Leute mit Haustiere überhaupt verstehen, dass man sagt, es pisst an voll un.
1: Ja.
2: Aber man tut es irgendwo doch voll gern, weil man schaut auch in dieses kleine Gesicht und denkt sich, da ist kein Gedanke hinter die Augen.
1: Das stimmt. Außerdem muss ich jetzt aufs Klo. Ja. Das habe ich mit meinen 2 Katzen auch. Der Herr Gottfried weckt mich auch regelmäßig um 3 in der Früh auf.
2: Stimmt, den hast du Herr Gottfried.
1: Genau, die Katze heißt Herr Gottfried und die andere heißt Rosi.
2: Stimmt.
1: Ja.
2: Ach Gott. Gottfried, entschuldige.
1: Ja. Hast du Haustiere, Stefan?
0: Ich habe selber keinen,
1: ja.
0: Aber so ab und zu darf ich immer auf einen Hund aufpassen. Also
1: ja.
0: Lexi heißt die.
1: Mhm.
0: Jetzt dann am Mittwoch wieder bis Samstag.
1: Ah, also cool.
0: Halt, genau, die leideln halt mit den Radeln nach Italien fahren.
1: Oh.
0: Also recht sportlich unterwegs und für einen Hund ist dann ein bisschen viel war zum Laufen.
1: Ja, ja.
0: Und genau, ja, da darf ich dann immer, also von einem Freund praktisch, also bin ich dann bei ihm daheim im Gästezimmer, weil dann hat der Hund halt die gewohnte Umgebung und
1: Garten
0: und schöner auf jeden Fall, als wir bei mir in einer kleinen 2-Zimmer-Wohnung.
1: Ja, ja.
2: Voll.
0: Genau, und ist auch immer ganz nett, also mache ich gern, aber ich bin dann auch wieder froh, wenn ich es wieder abgeben darf.
1: Also. Ja, also für das sagst du, für also, dauerhaft jetzt momentan, passt es da nicht in?
0: Nein, also vor allem, ich finde da das, also im ich habe eine kleine 2-Zimmer-Wohnung
1: und
0: da wäre die einfach auch irgendwie ein bisschen arm.
1: Ja.
2: Aber auch so eigentlich ein selbstständiges Tier oder irgendwas Kleines, das ist auch nicht in Frage gekommen.
0: Vielleicht ein Bildschirmschoner oder so.
1: Ein Hamster, der durch die Wohnung diven kann. Ja,
2: ja, wir haben unsere Katze, weil wir haben mittlerweile auch eine Katze. Wir haben auch 2-Zimmer-Wohnung. Und haben wir über die ganze Wohnung, Wohnzimmer, Küche und so weiter, haben wir so kleine Röhren für sie zusammengetun, damit sie wie so Hamster so herumlaufen kann durch
1: cool.
2: die Wohnung.
1: Cool. Und nutzt sie es auch?
2: Sie liebt es.
1: Ja.
2: Sie liebt es. Wir bauen gerade auf die Wand hoch, dass sie da auch noch herumklettern kann.
1: Ja.
2: Ich habe in meinem Leben noch keine Katze gesehen, die so gern klettert.
1: Hm.
2: Und voll die Aktive, aber gut, sie ist auch noch jung. Aber das war, glaube ich, für einen Hamster auch richtig cool, wenn er das ganze Haus jazzen kann.
1: Ja. Das stimmt. Und der feiert Katze aus, ja?
2: Wir sind halt im 5. Stock auf dem Balkon.
1: Ja.
2: Aber ich gehe mit ihr spazieren manchmal.
1: Okay, also du hast alleine, mit der es herumgeht?
2: Ja, sie geht nicht wirklich. Sie sitzt auf der Schulter und du fühlst dich dann halt wie so ein Pirat.
1: Ja.
2: Aber sie sitzt auf der Schulter und kannst halt mit ihr runter spazieren gehen, wenn ich mit dem Hund gehe.
1: Ja.
2: Und es passt eigentlich ganz gut. Ich lasse es ja zwischendurch einmal auf den Baum hoch oder so.
1: Sehr gut. Ich kriege immer Geschenke von meinen Katzen, lebendige und tote.
2: Ach, schön.
1: Ja, das letzte große lebendige Geschenk, was ich im Badezimmer gefunden habe, war ein Buntspecht. Herr Gottfried hat mir einen Specht gebracht. Unversehrt. Den habe ich dann in den Augen durchsucht und habe draußen auf die Terrasse hingesetzt und ist wieder davor geflogen. Aber ja.
2: Ach, schön.
1: Schaust du mal gar nicht schlecht, wenn du dir eigentlich Bett fertig machen möchtest und denkst, ja, was ist da neben der Badewanne? Und dann sitzt so ein, ja, was ist das, 30 cm großer Vogel da und schaut die so an, so,
2: Ja, also, du warst schon fast der Disney-Prinzessin.
1: Mhm. Stimmt, den hätte ich mir den Vogel auch noch. Naja, das war nicht gut ausgegangen für den Vogel. Aber ja, sonst hätte ich in Zukunft meinen Specht mit dabei gehabt in der Arbeit. Ich habe heute meinen Specht bei mir, hätte ich dann gesagt.
2: Ist euch schon mal eine Fledermaus oder so eingeflogen?
1: Nein, Gott sei Dank nicht. Nein. Okay. Fledermaus habe ich noch keinen direkten Kontakt gehabt.
0: Ja, nicht, ne?
1: Du auch nicht.
2: Ja. Org. Das ist. Mir, ich meine jetzt schon, mir ist es dreimal passiert und, okay, und meinen Eltern jetzt, ist, also das vierte Mal.
1: Ja.
2: Ja, aber wir haben, da war ich was, 10 vielleicht, ist uns durch den Balkon, aber wir wohnen schon relativ in der Stadt, gell?
1: Ja, ja.
2: Durch den Balkon in die Wohnung ein, ja, so, auch voll süß, gell? So eine Fledermaus eingeflogen.
1: Ja.
2: Und dann haben wir kurz umgeschaut und so, was ist das, was, ein Vogel, keine Ahnung. Ja. Und wir haben, zu der Zeit haben wir Zebrafinken gehabt und die haben wir auch durch die Wohnung fliegen lassen.
1: Ja.
2: Und dann haben wir so einen Kescher gehabt, mit dem man sie auch wieder einfangen kann.
1: Ja.
2: Und mit der haben wir dann die Fledermaus gefangen und haben dann gesehen, das ist eine Fledermaus. Und es ist uns dann immer ein paar Monate später nochmal passiert.
1: Ja.
2: Und dann nur 3 Jahre drauf und meinen Eltern letzte Woche.
1: Echt?
2: Ja.
1: Das hat sie in einer Einflugschneise für Fledermäuse.
2: Das letzte Mal, also das, was meinen Eltern jetzt passiert ist, das war jetzt in Kroatien.
1: Ah.
2: Das war gar nicht da. Aber okay, sonst war es allem da. Wenn man auch gedacht hat, okay, interessant.
1: Wie gibt's das?
2: Ja, ich verstehe es auch nicht.
1: Huh.
2: Weil, also, die würden jetzt nicht direkt wo reinfliegen, wo es laut ist und nicht ist.
1: Genau.
2: Ja? Aber keine Ahnung.
1: Dann haben sie gedacht, ihr seid ein Tierhotel.
2: Ja, ich meine, ich fühle mich geehrt. Ja, ja. Ich bin es gern. Aber das ist schon ungewöhnlich. Und dann haben wir gedacht, vielleicht passiert das andere Leute auch.
1: Na?
2: Dass das, was das so Viecher auf reinkommen.
1: Also bei mir nicht. Jetzt habe ich gerade noch geschaut. Wir haben Gott sei Dank nur kurz 45 Sekunden noch Zeit. Wir sind jetzt die extrem schnell durchgekommen. Ja, jetzt könntest du noch berühmte letzte Worte. Jetzt könntest du noch irgendwem Hass aussprechen oder irgendwem drohen. Und so jetzt. Oder sagen, hallo Mama, ich bin im Radio. Bleibt euch überlassen. Es darf nur 10 Sekunden nicht ruhig sein, sonst springt jetzt nur so ein Programm an. Na, dann nutzen wir, oder ich nutze die letzten 10 Sekunden und sage danke euch beiden, dass du da warst. Hat mich total gefreut. Ich hoffe, du hast da etwas mitnehmen können.
0: Ja, nein, war ganz cool.
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0: Daishi mit When This World Was Mine.
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Jetzt ist der Earl hier. Der Earl eröffnet den psychedelischen Sommer mit einem Porträt von Syd Barrett, Gründer von Pink Floyd und entscheidendem Impulsgeber für die experimentierfreudige Weiterentwicklung der Rockmusik in den 70er Jahren. Wohin die geführt hat, soll dann in den folgenden beiden Sendungen aufgezeigt werden. Am 23. Juli spielen wir handverlesene Beispiele der britischen Psychedelie und am 30. solche der US-amerikanischen. Heute aber geht es um den 1946 in Cambridge geborenen und 2006 eben dort verstorbenen Syd Barrett. In der ersten halben Stunde widmen wir uns seinem Wirken bei Pink Floyd, in der zweiten seiner kurzen Solo-Karriere, der Scarecrow.

Es ist nicht leicht, über mich zu reden. Ich bin ziemlich eigen und übrigens bin ich ganz anders, als man denkt. So zitiert der Rock Rough Guide den Kunststudenten Sid Barrett, der 1965 mit den Architekturstudenten Roger Waters, Rick Wright und Nick Mason Pink Floyd gründete, deren Debüt-LP The Piper at the Gates of Dawn größtenteils aus Barretts Feder stammt. Ich spiele als nächstes von dieser Platte Lucifer Sam. Einen Moment, das dauert einen Moment, weil ich die Schallplatte umdrehen muss. Lucifer Sam.

Ich zitiere noch einmal aus dem Rough Music Guide. Zu Pink Floyds Zeiten war Barrett der Pionier schlechthin in Sachen elektronischer Freistil-Improvisation und außerdem mitverantwortlich für Floyds innovative Integration von Sound und Licht. Barrett experimentierte mit unterschiedlichsten Soundeffekten, Verzerrern, Loops, Collagen und rückwärts abgespielten Gitarrenriffs. Und ganz wesentlich, er löst konventionelle Songstrukturen auf. Live wird etwa die ohnehin schon Überlänge aufweisende Space-Hymne Interstellar Overdrive durch eingebaute Improvisationsteile immer neu variiert und auf doppelte oder gar dreifache Länge gedehnt. Hier die Version, wie sie auf dem Debütalbum von Pink Floyd zu hören ist, Interstellar Overdrive.

Die eben gehörte Nummer war The Gnome, der Zwerg. Typisch für Barrett's Songs sind auch seine verschrobenen, surreal anmutenden Lyrics. Ein synonymer Begriff für Psychedelic Rock ist Acid Rock. Und das mit gutem Grund. Spielt doch auch das Experimentieren mit LSD in diesem Zusammenhang eine wesentliche und im Fall von Syd Barrett leider auch fatale Rolle. Die Droge stimuliert nicht nur seine Kreativität, sondern führt zum geistigen Verfall. Barrett wird in der Folge immer unberechenbarer. Bei einem Konzert etwa spielte er einen ganzen Abend lang nur eine einzige Note. Und so wurde schließlich David Gilmour als zweiter Gitarrist und Sänger von der Band angeheuert. Und bereits 1968 sah man sich gezwungen, sich von Barrett komplett zu trennen. Der folgende Track ist ein rares Live-Tondokument aus Rotterdam aus dem Jahre 1967, Old Woman with a Casket.

Die schlechte Tonqualität dieser Aufnahme ist einem primitiven Gerät bei einer Live-Aufnahme zu verdanken, aber die Nummer ist sonst nirgendwo drauf und schwer erhältlich. Das italienische Label Bulldog Records hat sie für uns immerhin zugänglich gemacht. Auf der zweiten Pink Floyd-Platte, A Saucerful of Secrets, findet sich nur noch ein einziger Titel, der von Syd Barrett stammt, nämlich der Jug Band Blues.

Der Wahnsinn bricht sich Bahn. Pink Floyd ist für Syd Barrett Geschichte. Und sein erstes von zwei Soloalben heißt folgerichtig The Madcap Laughs. Die Kollegen von Pink Floyd blieben Barrett verbunden, unterstützten ihn auch finanziell und produzierten seine Solo-Projekte. Damit sind wir in der zweiten halben Stunde angelangt, während wir in der ersten halben Stunde heute Syd Barrett Musik im Zusammenhang mit Pink Floyd gespielt haben, sind jetzt in den letzten 30 Minuten ausschließlich seine Solo-Projekte zu hören. Wir starten mit Dark Globe und Here I Go von seiner ersten Soloplatte The Madcap Laughs.

0: Auf dieser letzten Nummer, Baby Lemonade, hat übrigens David Gilmour an der Gitarre ausgeholfen. Ansonsten hört man Syd Barrett ja hier bei diesen Soloaufnahmen hauptsächlich nur alleine mit akustischer Gitarre und vielleicht ein bisschen Schlagzeug, völlig ohne Pink Floyd'sche Technik und ausgefinkeltes Equipment. Aber gerade darin zeigt sich dann die Qualität von diesen Songs. Der folgende Track, If It's In You, mit seinem verstolperten Anfang, mag einen Eindruck davon vermitteln, wie die Aufnahmesessions sich zunehmend schwieriger gestalteten.
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Gerade einmal ein halbes Jahrzehnt dauerte die musikalische Karriere von Syd Barrett. 1970 war bereits Schluss. Er zog sich wieder nach Cambridge zurück und widmete sich seiner Malerei. Auf seinem letzten Album, einfach Barrett betitelt, ist am Cover eine Zeichnung von ihm abgebildet. Bienen und Ameisen sind da in Reihen wie in einem Schaukasten auf weißem Grund mit Buntstiften skizzenhaft hingestrichelt und bilden ein passendes Pendant zu den 11 Songs des Albums. Was man in Barretts Solowerk vergeblich sucht, sind Longtracks, wie sie bei Pink Floyd an der Tagesordnung standen. Trotzdem sind alle seine Songs funkelnde kleine Juwelen. Am 24. Februar 1970 wurde der Godfather of Psychedelia von John Peel zu einer Session ins BBC-Studio gebeten. Hören wir daraus den Titel Terrapin.

1998 wurde vom Label EMI Harvest unter dem Titel Opel noch eine LP mit vergessenen Studioaufnahmen nachgereicht. Dabei handelt es sich größtenteils um Alternative Tracks, aber einige Takes sind singuläre Aufnahmen, wie zum Beispiel der Word Song, ein Stück konkreter Poesie.

Der Earl hat heute einen Einblick in das Schaffen von Syd Barrett gegeben. In der nächsten Sendung gibt es ein psychedelisches Potpourri aus dem England der 60er Jahre. Zum Abschluss für heute hören wir noch eine Barrett-Komposition, die er mit Pink Floyd eingespielt hat. Astronomy Domini. Etwas, das in weiterer Folge Space Rock genannt werden wollte. Der Earl wünscht euch eine gute Reise durch die Nacht.

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Ich sah ein Schmetterling, ein hin und her flatternder Schmetterling, ohne Sorge und Wunsch meines Menschenwesens unbewusst. Plötzlich erwachte ich, und da lag ich wieder ich selbst. Nun weiß ich nicht, war ich da ein Mensch, der träumt, er sei ein Schmetterling, oder bin ich jetzt ein Schmetterling, der träumt, er sei ein Mensch? Zwischen Mensch und Schmetterling ist eine Schranke. Der Übergang ist Wandschuhe genannt.

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